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2: Frankreich erwartet Papst Leo XIV. Morgen geht die Reise los. Das und mehr bei uns in der Sendung heute. Am Mikrofon begrüßt Sie herzlich Christine Seuss. Schön, dass Sie dabei sind. Das Oberhaupt der katholischen Kirche trifft an diesem Freitagmorgen in Paris ein. Die 5. apostolische Reise von Leo XIV. Beginnt mit einem Besuch in der französischen Hauptstadt. Zur großen Freude der Pariser, die seit Benedikt XVI. Im Jahr 2008 keinen Papst mehr empfangen hatten. Mehr von Gudrun Seiler.
3: Das Erzbistum Paris ist die erste Station, an der Leo XIV. Diesen Freitag empfangen wird. Der Papst verbringt 2 Tage in der Hauptstadt, 2 intensive Tage voller Termine und Begegnungen, die ihn vom Élysée-Palast über die UNESCO, Notre-Dame, das Stade de France, das Maison Paquita und das Institut Catholique bis zur Place de la Concorde führen werden. Für den Pariser Erzbischof Laurent Ulrich ist nach Monaten komplexer Vorbereitungen, geprägt von den Erwartungen der Pariser, Zeitdruck und Sicherheitsauflagen, nun der Moment gekommen, die Freude über diesen Besuch zu spüren. Man vergisst all die natürlichen Schwierigkeiten, die mit der Organisation verbunden sind, und empfindet einfach nur Freude über den Empfang, vertraut Erzbischof Ulrich den Vatikanmedien an. Er freut sich darauf, mitten im Geschehen dieser Begegnung zu sein. Während der Vorbereitungen war es dem Erzbistum Paris ein Anliegen, dass die Gläubigen möglichst eine direkte Begegnung mit dem Papst erleben können, sei es durch die Teilnahme an verschiedenen Veranstaltungen oder durch die physische Anwesenheit entlang der Strecke, die das Papamobil durch die Straßen der Hauptstadt zurücklegt. Die Pariser werden die Freude dieser nahen Begegnung mit einem Mann erleben, der

0: große gesellschaftliche Fragen. Dabei verweist er auf die Enzyklika Magnifica Humanitas. Während die Entwickler von KI-Algorithmen ihre Sorgen über ein Katastrophenszenario äußern, in dem Maschinen die komplette Kontrolle übernehmen, liefere Leo XIV. Denkanstöße dazu, wie man menschlich bleiben könne. Wie bei jedem Wendepunkt der Zivilisation oder Kultur, wie es sie in 20 Jahrhunderten Christentum gegeben hat, so der Erzbischof von Paris, müsse man jedes Ereignis und jede Neuerung als eine Gelegenheit betrachten, die tiefste Menschlichkeit in Beziehung zum Schöpfer und zum Erlöser zum Ausdruck zu bringen, ohne Verurteilung, aber auch ohne blinde Begeisterung. Der in Frankreich rege geführten Debatte um das Thema Lebensende setzt der Pariser Erzbischof den Lebenswillen entgegen. Das französische Parlament hatte kürzlich ein umstrittenes Gesetz zur Sterbehilfe endgültig verabschiedet. Ulrich äußert sich besorgt darüber, wie sich westliche Gesellschaften, die Gesellschaften, in denen wir leben, auf bestimmte Wohlfühlstandards konzentrieren und dabei zu der Auffassung gelangen, das Leben sei nicht mehr lebenswert, wenn dieses Ziel nicht mehr erreicht wird. Es geht um den Kampf für die Moral, für die tiefste Gerechtigkeit gegenüber allen, fuhr der Erzbischof fort. Dem Glauben empfangene Lebensfreude könne weitergegeben werden und sogar von Menschen getragen werden, die unseren christlichen Glauben nicht teilen. Es sei dann der Respekt vor dem Nächsten und der Wunsch nach Geschwisterlichkeit, die diese Haltung bei Glaubensfernen leite. Ich hoffe, dass der Papst, der sich nicht in einer spezifischen nationalen politischen Sphäre bewegt, zur ganzen Welt sprechen wird, um die Menschen und Völker zu ermutigen, und zwar sowohl gegen den Krieg und das Töten anderer, als auch gegen Gewalt jeglicher Art. Und dass Leo XIV. Stattdessen die Freude an einem gelebten, geteilten und hingegebenen Leben fördern werde. Gleich am ersten Tag seiner Frankreich-Reise wird Leo XIV. In der Pariser Kathedrale Notre-Dame nachmittags die Vesper feiern. Er ist der erste Papst in dem für das französische Nationalverständnis so zentralen Gotteshaus, seit es 2019 unter den Augen einer fassungslosen Weltöffentlichkeit teilweise abbrannte. Schon zur Wiedereröffnung vor 2 Jahren hoffte Frankreich auf einen Papstbesuch, damals von Franziskus. Nun kommt sein Nachfolger Leo in die lichtdurchflutete Kathedrale und feiert mit tausenden Priestern, Diakonen und deren Ehefrauen, Ordensleuten und Seminaristen den Vespergottesdienst. Es soll wie ein Moment familiärer Vertrautheit zwischen dem Vater und Hirten und der Gemeinschaft derer sein, die sich in unserem Land der Verkündigung des Evangeliums widmen, so der Erzbischof. Leo werde somit in Notre-Dame eine Zeit des Gebets erleben. Er wollte die Kathedrale als lebendigen Ort sehen, verrät der Erzbischof in der Hoffnung, dass der Besuch des Bischofs von Rom die christliche und missionarische Kraft in Frankreich stärken möge. Erzbischof Ulrich drückt außerdem den Wunsch aus, dass dieser päpstliche Besuch den Christen hilft, ihr Zeugnis in einer faktisch säkularisierten und multikonfessionellen Gesellschaft einzubringen. Gudrun Seiler, Radio Vatikan.
1: Soweit der Pariser Erzbischof zum Papstbesuch. Was man sich im Vatikan hingegen eigentlich von dieser Reise erwartet, habe ich meinen Kollegen Stefan Kempes gefragt.
2: Ja, der vatikanische Kardinalstaatssekretär Pietro Parolin hat in einem Interview mit uns, das an diesem Donnerstag veröffentlicht wurde, in dieser Hinsicht ein paar Pflöcke eingeschlagen. Da ist natürlich das erste Lebensschutz und Menschenwürde, das Thema, von dem eben in der Sendung auch schon Erzbischof Ulrich von Paris gesprochen hat. Aber gleich danach kommt dann das Thema Erwachsenentaufen und das ist schon bemerkenswert. Parolin sagt wörtlich, Frankreich zeichnet sich heute durch eine große Zahl junger Erwachsener aus, die sich auf die Taufe vorbereiten und weiter, das bietet die Gelegenheit, auf den Durst nach geistlichem Leben hinzuweisen, der die heutige Welt prägt. Ende des Zitats.
1: Was meint denn Kardinal Parolin wohl damit?
2: Also das zeigt wohl, auch im Vatikan staunt man darüber, dass in Frankreich hier und da Signale aufploppen, die den Eindruck erwecken, dass es doch teilweise ein Wiedererwachen des Christentums gibt. Und weil Frankreich ja bekanntermaßen laizistisch ist, also geradezu kämpferisch säkular, fragt man sich jetzt auch im Vatikan, wie macht die französische Kirche das eigentlich, dass es da doch dieses Interesse am Glauben bei vielen Menschen gibt und lässt sich daraus eventuell etwas lernen für andere Ortskirchen in Europa, bei denen die Kirche ja von den Zahlen her ebenfalls im Niedergang begann.

0: begriffen ist.
1: Nun bleibt es aber dabei, dass Frankreich ein zutiefst säkularisiertes Land ist, mit vielen Menschen, die nicht glauben. Mehr als die Hälfte aller Franzosen im Alter von 18 bis 59 Jahren beschreiben sich ja selbst als religionslos. Hat denn Papst Leo auch für Sie etwas im Gepäck?
0: Also jedenfalls kann man aus dem Interview mit Kardinal Parolin schließen, dass der Papst auch auf die Nichtglaubenden zugehen wird. Paris war ja damals 2011 unter unserem deutschen Papst Benedikt dem 16. die erste Etappe der Initiative Vorhof der Völker. Damit ging der Vatikan erstmals ganz offiziell auf Nichtglaubende zu und suchte mit ihnen das Gespräch, und das startete damals in Paris. Es gibt jetzt zwar keinen eigenen Termin, zum Beispiel an der Pariser Sorbonne, bei dem sich Papst Leo jetzt mal nur mit französischen Intellektuellen austauschen würde. Man merkt auch bei Parolin im Interview, dass ihm in diesem Zusammenhang schnell wieder die berühmten Erwachsenentaufen einfallen. Denn er sagt wörtlich, ich zitiere, in Frankreich erleben wir heute neues Interesse am Wort des Evangeliums. Wir erleben Lebensentscheidungen junger Menschen und Erwachsener, die zeigen, dass der Glaube auch dort eine Zukunft hat, wo das Nichtglauben vorherrschend zu sein scheint. Ende des Zitats. Also das bedeutet Dialog mit Nichtglaubenden, ja bitte, der ist wichtig, aber es gehört auch dazu, dass es auch in einer säkularen Gesellschaft einen Platz geben darf und muss für die Glaubenden.
1: Und was erwartet sich der Vatikan denn von Macron und der französischen Politik?
0: Das formuliert Parolin ganz deutlich, einen neuen Impuls für den schwächelnden Multilateralismus. Paris habe dafür die geistigen und moralischen Ressourcen, die es braucht. Es solle sich um eine internationale Architektur des Friedens und der Versöhnung bemühen. Das zweite ist dann aber auch schon Europa. Da brauche es Kreativität, sagt Parolin, damit Europa sich nicht in seine Ängste zurückzieht, sondern sich wieder neu als Ort von Solidarität, von Aufnahmebereitschaft, von echter Integration erweist. Und wörtlich sagt Parolin dann, die wahre Größe einer Nation, das ist natürlich ein Spielen mit diesem Begriff Grandeur, die Größe, la Grandeur de la France, die wahre Größe einer Nation zeigt sich darin, dass sie die Treue zum Völkerrecht mit dem Schutz der Menschenwürde verbindet. Sehr enttäuscht äußert sich der Kardinal natürlich, wie nicht anders zu erwarten, über das französische neue Gesetz zum assistierten Suizid. In dieser Hinsicht werde Papst Leo dazu einladen, die tieferen, sprich die christlichen Wurzeln seines Humanismus wieder freizulegen.
1: Frankreich ist ein Atomstaat, der nukleare Abschreckung betreibt. Leo hingegen beschreibt sich selbst als Friedenspapst, als Kämpfer gegen Rüstung. Das bedeutet ja schon einen ziemlichen Gegensatz.
0: Ja, Kardinal Parolin verweist in diesem Zusammenhang auf einen der Gründerväter der heutigen Europäischen Union, Robert Schumann, den der Papst ja in dessen Heimatstadt Metz ehren wird. Schumann habe in den 50er Jahren des letzten Jahrhunderts kreative Anstrengungen unternommen, damit Deutsche und Franzosen in der Zukunft nicht wieder aufeinander losgehen, sondern stattdessen friedlich Handel treiben miteinander. Und dadurch könne man sich doch heute inspirieren lassen. Kreative Anstrengungen. Ich zitiere nochmal Kardinal Parolin. Ein Europa, das einen gemeinsamen diplomatischen Ansatz entwickelt, kann seine Verhandlungsmöglichkeiten besser nutzen und seine moralische Überzeugungskraft auch gegenüber denjenigen einsetzen, die in der Androhung von Stärke das bessere Mittel sehen. Ende des Zitats. Also auch da wieder die Hoffnungen des Vatikans sind auf Europa gerichtet, und da soll Paris sozusagen mithelfen.
1: Vielen Dank für diese Einschätzungen, Stefan von Kempis.
0: Gerne.
1: Noch ein Hinweis: Wir übertragen natürlich von Freitagvormittag an alle wichtigen Momente der Papstreise nach Frankreich auf Deutsch. Themenwechsel. Während der gestrigen Generalaudienz haben Jan Donhauser, erster Bürgermeister der Landeshauptstadt Dresden, und Arno Nowak, Vertreter des Projekts Kloppokar, dem Papst ein Präsent mit Bezug zum Tennissport überreicht. Dabei handelte es sich um einen von Björn Borg benutzten und signierten Schläger, der zusätzlich eine Unterschrift des US Open-Siegers Alexander Zverev trägt. Doch eigentlich ist die Dresdner Delegation wegen eines anderen Sports nach Rom gekommen, nämlich wegen eines Fußballspiels, bei dem es um den Vatikan geht.
2: Ja, ich bin Jan Donhauser und bin der erste Bürgermeister der Landeshauptstadt Dresden.
3: Mein Name ist Arne Nowak und ich bin Unterstützer des Projekts Kloppokar for Kids.
4: Ihr seid jetzt diese Tage aus Sachsen nach Rom gereist, gekommen. Ihr habt an diesem Mittwoch bei der Generalaudienz auch Papst Leo getroffen oder gesehen. Ja, eine Reise nach Rom. Zu welchem Grund auch? Können wir ein bisschen mehr erfahren, weshalb ihr von Dresden, von der schönen Stadt Dresden aus, nach Rom zur ewigen Stadt gekommen seid?
2: Ja, erstens ist Rom eine Reise immer wert. Ich war schon mehrfach hier gewesen. Deshalb immer wieder schön, wenn man hier zurückkommt. Und der Hauptgrund ist natürlich das Spiel der Nationalmannschaft des Vatikans, wo wir uns dann schon sehr freuen drauf.
3: Wir bereiten das Spiel vor, welches am 1. Mai 2027 in Dresden stattfinden soll. Wir wollen von den reichen Eindrücken im letzten Jahr wie auch in diesem Jahr wollen wir möglichst viel zurückgeben und wollen die, denen wir als Fremden begegnet sind und die wir als Freunde verlassen haben, gern wieder treffen.
4: Wie war denn das Treffen mit dem Papst? Wie habt ihr das erlebt? Was konntet ihr sozusagen aus Sachsen mitgeben, teilen mit Papst Leo dem 14.?
2: Ja, auf jeden Fall für mich ist es immer wieder ein erhebender Moment, wenn man den Papst auch live sehen kann. Ich gehe jetzt mal nie davon aus, dass er wusste, dass wir da sind im Sinne von Sachsen. Aber der Ministerpräsident ist ja zur gleichen Zeit hier. Der hatte dann noch mal eine Privataudienz. Aber ich denke, Sachsen hat sehr viele Sehenswürdigkeiten, wo es auch schön wäre. War gestern Abend noch mal Thema, wenn vielleicht der Papst, wenn es irgendwann möglich ist, vielleicht auch mal in Sachsen
0: In
2: vorbei,
0: Dresden.
2: genau und vor allen Dingen Dresden vorbeischauen könnte. Und wir haben natürlich das Bistum, haben den Bischofssitz in Dresden und deswegen ist das nochmal eine doppelte Ehre, dass die Nationalmannschaft bei uns spielt.
1: Und nun zurück zu Papst Leo. Wissenschaftlicher Fortschritt braucht nach Auffassung des Kirchenoberhauptes mehr Verantwortung für seine Folgen. Vor den Mitgliedern der Päpstlichen Akademie der Wissenschaften warnte er an diesem Donnerstag vor Risiken durch KI, autonome Waffen und den Klimawandel. Zugleich hob er Chancen neuer Technologien für Medizin, Energieversorgung und menschliche Zusammenarbeit hervor.
5: Artificial Intelligence,
6: Digitale Technik, KI und Robotik veränderten die Welt schnell und tiefgreifend. Doch ihre gesamten Folgen blieben offen, so Leo der 14. Namentlich bei autonomen Waffen verwies der Papst auf Gefahren für Sicherheit und internationalen Frieden, falls ausreichende Schutzmechanismen und menschliche Aufsicht fehlen. Zugleich könne die neue Technologie wissenschaftliche Durchbrüche fördern und etwa Diagnose und Behandlung von Krankheiten verbessern. Deshalb bleibe technischer Fortschritt nie eine rein technische Frage, erklärte der Papst. Jede Technologie spiegele ausdrücklich oder unausgesprochen ein bestimmtes Verständnis vom Menschen, von Gesellschaft und von der Zukunft. Diese Verantwortung verband der Papst mit dem Klimawandel. Dessen Folgen treffen am stärksten arme Menschen und Gemeinschaften mit geringen Möglichkeiten zur Anpassung. Die Klimafrage sei daher zugleich eine Frage von Gerechtigkeit, Menschenwürde und Solidarität zwischen Völkern und Generationen. In dieser Hinsicht formulierte Papst Leo einen Auftrag. Wir müssen von der Notfallreaktion zur Prävention übergehen, von Verwundbarkeit zur Vorbereitung und von kurzfristigen Maßnahmen zu einer weisen und weitsichtigen Vision für die Menschheit. Dies erfordere einen verantwortungsvollen und differenzierten Umgang mit der Wissenschaft, der Resilienz schafft. Ein Ansatz, der sich der Forschung verschreibt, dabei aber von Anfang an die Konsequenzen berücksichtigt, die wissenschaftliche und technologische Entscheidung für die Menschheit und für die Integrität der Schöpfung haben können. In diesem Zusammenhang mahnte der Papst die Mitglieder der Akademie zu mehr Zusammenarbeit über Fach- und Landesgrenzen hinweg. Widerstandsfähigkeit gegenüber Klimafolgen verlange Beiträge aus Natur- und Sozialwissenschaft, Ökonomie, Medizin und Technik sowie von lokalen Gemeinschaften und politischen Entscheidungsträgern. Positiv erwähnte der Papst die Klimagipfel, welche die Akademie in den vergangenen 2 Jahren gemeinsam mit der Päpstlichen Akademie der Sozialwissenschaften und wissenschaftlichen Partnern aus vielen Teilen der Welt organisiert hat. Solche Treffen schafften Räume, in denen Teilnehmende Erfahrungen weitergeben, wissenschaftliche Erkenntnisse in praktisches Handeln übertragen und Menschen aus Wissenschaft, Politik, Zivilgesellschaft, Religion und der jungen Generation miteinander ins Gespräch kommen. Für Radio Vatikan, Viola Olszewski.
1: Und damit sind wir am Ende unserer Sendung angelangt. Schön, dass Sie dabei waren. Weitere Nachrichten und Beiträge gibt es auf der Webseite. Los geht es dann bei uns am Freitag ab 11.45 Uhr mit den Live-Übertragungen zur Frankreich-Reise. In diesem Fall die Papstansprache vor den Autoritäten des Landes. Auf YouTube, Facebook und auf unserer Webseite und über unsere Partnersender. Am Mikrofon war heute Christine Seuss. Schön, dass Sie dabei waren. 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

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Herzlich willkommen, liebe Zuschauerinnen und Zuschauer, liebe Hörerinnen und Hörer, zu unserer heutigen Live-Übertragung. Wir übertragen an diesem Freitag, den 25. September, die Begegnung von Papst Leo XIV. mit Vertretern aus Politik und Zivilgesellschaft im Élysée-Palast in Paris. Am Mikrofon begrüßt Sie sehr herzlich Valerie Preik. Aus dem Studio grüße ich herzlich auch alle, die über unsere Partnersender mit uns verbunden sind, EWTN und KTV, Radio Horeb, die Radio Maria Familie, und mein herzlicher Gruß geht auch an alle, die über unsere Webseite, YouTube, Facebook und unsere App heute mit dabei sind. Wir sehen schon die ersten Bilder aus dem Élysée-Palast in Paris, wo in Kürze Papst Leo XIV. Erwartet wird. Er ist schon angekommen und wird gleich zusammen mit Präsident Emmanuel Macron eine Ansprache halten. Die fünfte apostolische Reise führt Papst Leo XIV. Eben nach Frankreich. Vom 25. bis zum 28. September wird diese Reise im Zeichen des Dialogs, der Erinnerung und der Hoffnung stehen. Vor kurzem, gegen 10 Uhr, kam Papst Leo auf dem Pariser Flughafen Orly an. Dort fand eine Willkommenszeremonie statt. Er wurde noch am Flughafen von Präsident Emmanuel Macron und dessen Ehefrau Brigitte empfangen. Kinder haben ihm Blumen überreicht und auch der apostolische Nuntius Celestino Migliore sowie Vertreter der französischen Bischofskonferenz waren vor Ort, um den Heiligen Vater zu empfangen. Danach gab es eine kurze private Begegnung zwischen Papst Leo und Emmanuel Macron im Ehrensaal des Flughafens. Und dann hat sich die Delegation auf den Weg gemacht, hierher in den Élysée-Palast hier in Paris. Diese fünfte Auslandsreise des Papstes ist zugleich der erste Staats- und Pastoralbesuch eines katholischen Kirchenoberhaupts in Frankreich seit der Reise von Benedikt XVI. Im Jahr 2008. Die Stationen des Papstes sind bis Montag die Hauptstadtregion Paris, der Wallfahrtsort Lourdes und zum Abschluss die lothringische Stadt Metz. In Paris wird er viele junge Menschen, die Ortskirche, die Mitglieder der Synodenversammlung sowie Katechumenen und Neugetaufte treffen. Diese Reise wird auch eine starke soziale Dimension haben mit dem Besuch der Maison Bakita, einem Zentrum für Begleitung und soziale Integration, und dem Treffen in Lourdes mit Mitarbeitern und Betreuten des Accueil Notre-Dame. Frankreich hat sich darauf vorbereitet, den neuen Nachfolger Petri willkommen zu heißen. Nach den 7 Besuchen von Johannes Paul II., wie schon erwähnt, von Benedikt XVI. Im Jahr 2008 und den 3 Besuchen von Papst Franziskus in Straßburg 2014, Marseille 2023 und Korsika im Dezember 2024. Der Papst wird nun nach der Begegnung mit den Vertretern der staatlichen Institutionen, der Zivilgesellschaft und dem diplomatischen Korps in die Nunziatur, das heißt in die diplomatische Vertretung des Heiligen Stuhls hier in Frankreich, zu einem privaten Mittagessen gehen, und anschließend um 15 Uhr besucht der Papst die Organisation der Vereinten Nationen für Erziehung, Wissenschaft und Kultur im UNESCO-Hauptquartier in Paris. Hierzu schon einmal eine herzliche Einladung, wenn Sie mögen,
ab 15 Uhr übertragen wir diese ebenfalls mit deutschem Live-Kommentar. Am späteren Nachmittag findet dann eine Vesperfeier mit Bischöfen, Priestern, Diakonen, Ordensleuten und Seminaristen statt in der Kathedrale Notre-Dame de Paris. Und etwas später am Abend um 21 Uhr eine Gebetsvigil mit Jugendlichen und jungen Erwachsenen im Stade de France in Saint-Denis. Morgen am Samstag geht es dann weiter nach Lourdes, wo der Papst eine heilige Messe feiern wird und später ein Gebet an der Grotte von Massabielle im Heiligtum unserer lieben Frau von Lourdes leiten wird. Der Élysée-Palast ist der Sitz des französischen Staatspräsidenten. Emmanuel Macron wohnt im Élysée-Palast im Ostflügel, befinden sich seine offiziellen Privatgemächer. Emmanuel Macron selbst wird an keinem der drei großen öffentlichen Gottesdienste mit Papst Leo XIV. Teilnehmen. Bei der Freiluftmesse in Paris am Samstag wird er vom Premierminister Sébastien Lecornu und der Première Dame Brigitte Macron vertreten. Diese sind auch beide bereits anwesend hier im Élysée-Palast, wo jede Minute Papst Leo erwartet wird. Die Begegnung findet im Élysée-Palast in dem Salle des Fêtes statt, dem Festsaal, der vom Architekten Eugène de Bressane gestaltet wurde, anlässlich der Weltausstellung 1889. Er bietet mit seinen 600 Quadratmetern viel Platz für große Empfänge, für die Amtseinführung der Präsidenten und zur Überreichung von Auszeichnungen. Das Logo zum Besuch des Heiligen Vaters in Frankreich zeigt ein rundes Glasfenster, das an die Rosetten gotischer Kathedralen erinnert und die Schönheit der Gemeinschaft und Einheit in der Kirche symbolisiert. In der Mitte bringen der Spitzbogen und das Kreuz die apostolische und liturgische Dimension der Reise zum Ausdruck. In der Mitte ist eine Taube zu sehen, die im Zentrum der Komposition schwebt. Sie erinnert an den Heiligen Geist und trägt einen Olivenzweig bei sich, ein Zeichen des Friedens für die gesamte Menschheit. Die Blau-, Weiß- und Rottöne, das gelb-orange Licht und das Grün der Hoffnung verflechten die Farben Frankreichs mit denen des Vatikans und unterstreichen zugleich die spirituelle Dimension des Besuchs. Als Motto wurde gewählt, damit die Welt das Leben habe. Und es ist eine Einladung, das größte Geschenk anzuerkennen, das Christus, der Erlöser, gebracht hat. Es ist ein Aufruf zur Hoffnung und Gemeinschaft, der dazu ermutigt, Spaltungen zu überwinden, um Frieden, Versöhnung und Brüderlichkeit zu teilen. Zeichen neuen Lebens in der Welt. In diesen Worten kommt auch die Haltung zum Ausdruck, mit der die Kirche in Frankreich den Besuch des Heiligen Vaters empfängt. Freude, Offenheit und der innige Wunsch, allen das Leben zu bezeugen, das von Gott kommt.
Paris hat seine Wurzeln vor über 2000 Jahren als kleine gallische Siedlung des Stammes der Parisii auf der Ile de la Cité, bevor es dann zur römischen Stadt Lutetia wurde. Als Hauptstadt Frankreichs mit einer der höchsten Bevölkerungsdichten der Welt erstreckt sich die Stadt entlang der Seine. Diese Lage ermöglichte es ihr, ab dem 10. Jahrhundert zu einer der einflussreichsten Städte Frankreichs zu werden, mit dem Bau von Königspalästen, prächtigen Abteien und der berühmten Kathedrale Notre Dame. Jedes Denkmal, jede Straße erzählt ein Kapitel einer Geschichte aus Eroberung, Aufstand, Revolution und künstlerischem Schaffen. Die Ville Lumière hat durch die römische Besatzung das Mittelalter, die Renaissance, die Monarchie, die Wirren der Revolution, die Umwälzungen des 19. Jahrhunderts und die Herausforderungen des 20. Jahrhunderts überlebt, indem sie sich ständig neu erfunden hat. Als Erbe eines Kolonialreichs, das sich über 5 Kontinente erstreckte, gilt Paris als das Zentrum der französischsprachigen Welt und nimmt international eine herausragende Stellung ein, sowohl als einflussreiche Weltmetropole als auch als kulturelles, politisches und wirtschaftliches Zentrum. Hier befinden sich unter anderem die Hauptsitze der Organisation für wirtschaftliche Zusammenarbeit und Entwicklung der OECD sowie der Organisation der Vereinten Nationen für Erziehung, Wissenschaft und Kultur, UNESCO, und der Europäischen Weltraumorganisation ESA. Wie bereits angekündigt, wird der Papst später gegen 15 Uhr die Organisation der Vereinten Nationen für Erziehung, Wissenschaft und Kultur im UNESCO-Hauptquartier in Paris besuchen. Hierzu sind Sie herzlich eingeladen, wenn Sie mögen. Der französische Staatspräsident Emmanuel Macron ist 48 Jahre alt und stammt aus dem Département Somme in Nordfrankreich. Auch Papst Leo hat familiäre Wurzeln im Norden Frankreichs in der Normandie. Emmanuel Macron studierte Philosophie und besuchte anschließend die École nationale d'administration, wo er 2004 seinen Abschluss machte. Anschließend trat er in die Generalinspektion der Finanzen ein, wo er etwa 4 Jahre lang tätig war, bevor er in den Bankensektor wechselte. Im Jahr 2012, während der 5-jährigen Amtszeit von François Hollande, wurde er stellvertretender Generalsekretär der Präsidentschaft der Republik. Dieses Amt gab er dann auf, um von 2014 bis 2016 das Amt des Ministers für Wirtschaft, Industrie und digitale Angelegenheiten zu begleiten. Am 6. April 2016 gründete Macron die zentristische politische Bewegung En Marche, deren Vorsitzender er bis zu seinem Sieg bei den Präsidentschaftswahlen im Mai 2017 war. Zuletzt wurde Emmanuel Macron im Vatikan am 10. April empfangen zur Privataudienz bei Papst Leo. Und nun also der Besuch des Papstes hier in Frankreich, heute der Auftakt im Élysée-Palast in Paris. Die 5. Auslandsreise des Papstes.
4 Tage, mehrere Stationen. Eine Reise im Zeichen des Dialogs, im Zeichen der Erinnerung und der Hoffnung. Leo sollte jeden Moment eintreffen, gemeinsam mit Staatspräsident Macron. Und dann hören wir jeweils die Ansprachen. Auf dem Weg heute Morgen von Rom nach Paris verkündete Papst Leo im Papstflieger vor rund 80 Journalistinnen und Journalisten aus über 10 Ländern: Ich reise vor allem nach Frankreich, wie auch an jeden anderen Ort der Welt, als Jünger Jesu Christi und mit dem Wunsch, den Frieden zu verkünden, den Frieden Christi in der ganzen Welt. Es ist eine Botschaft, die in dieser Zeit, wie wir alle wissen, besonders wichtig ist. Er äußerte sich außerdem zu dem Thema künstliche Intelligenz. Nach der Ankündigung großer Technologieunternehmen, die technologische Entwicklung zu verlangsamen, fragten Journalistinnen und Journalisten den Papst eben nach diesem Thema der künstlichen Intelligenz. Die Vatikanische Kommission stehe mit vielen führenden Vertretern der KI-Branche in Kontakt, so der Papst, und setze den Dialog fort, den er mit seiner Enzyklika Magnifica Humanitas angestoßen habe. Viele seien offen dafür, Wege zu finden, damit KI die Menschheit nicht verdrängt oder zerstört, sondern vielmehr ein Instrument zugunsten der Menschen ist. Papst Leo betonte zudem die Bedeutung der Medienberichterstattung. Wörtlich sagte er: Ich bin sehr froh, dass Sie alle hier sind. Und ich denke, dass eine gute Medienberichterstattung überall und für alle notwendig und sehr wichtig ist. Dies sagte der Papst an den CNN-Korrespondenten Christopher Lamb gewandt. Mit Blick auf die humanitäre Krise in Ceuta bemerkte der Papst, er habe diese vom ersten Tag an verfolgt. Es müsse verstanden werden, wie auf die unterschiedlichen Ursachen der Krise reagiert werden könne, um solche Notlagen zu verhindern. Er wurde auch gefragt, ob er ein glücklicher Mensch sei. Darauf antwortete er: Ja, das bin ich. Ich bin glücklich, abgesehen von den Schwierigkeiten. Aber ich finde Trost im Glauben. An Bord überreichten ihm Journalistinnen und Journalisten mehrere Geschenke. Darunter waren auch 2 Bücher. Eines mit Briefen französischer Katholikinnen und Katholiken an die katholische Tageszeitung La Croix. Das andere mit Fotos der Erdbeben in Venezuela und den Geschichten von Überlebenden.

das eben die erste Station ist an diesem Freitag, wo Papst Leo empfangen wird. Der Papst wird 2 Tage in der Hauptstadt verbringen, 2 intensive Tage voller Termine und Begegnungen eben hier im Élysée-Palast, im UNESCO-Hauptquartier, in der Kathedrale Notre-Dame de Paris, im Stade de France, im Maison Bakita und im Institut Catholique. Für den Pariser Erzbischof ist nach Monaten komplexer Vorbereitungen, geprägt von den Erwartungen der Pariser, Zeitdruck und Sicherheitsauflagen, nun der Moment gekommen, die Freude über diesen Besuch zu spüren. Im Interview mit unseren Kollegen hier bei Radio Vatikan sagte er, man vergisst all die natürlichen Schwierigkeiten, die mit der Organisation verbunden sind, und empfindet einfach nur Freude über den Empfang. Er freue sich darauf, mitten im Geschehen dieser Begegnung zu sein. Während der Vorbereitungen war es dem Erzbistum Paris ein Anliegen, dass die Gläubigen möglichst eine direkte Begegnung mit dem Papst erleben können in diesen Tagen, sei es durch die Teilnahme an verschiedenen Veranstaltungen oder durch ihre physische Anwesenheit entlang der Strecke, die das Papamobil durch die Straßen der Hauptstadt zurücklegt und auf dem Weg vom Flughafen Orly hierher in den Élysée-Palast schon zurückgelegt hat. Die Pariser, so der Erzbischof, werden die Freude dieser nahen Begegnung mit einem Mann erleben, der uns nahe kommen möchte. Er hebt hervor, mit welcher Erwartung die Gläubigen den Botschaften entgegensehen, die Leo XIV. An sie richten wird. Er sagte, auch das ist sehr wichtig. Viele sagen sich, dass dieser Mann ein Zeuge Christi ist und ein Zeuge des Evangeliums, einer Botschaft, die offensichtlich ebenso zu den Menschen von heute wie zu denen von gestern sprechen kann. Die Worte von Papst Leo in diesen Tagen werden weit über die katholischen Gläubigen hinaus Widerhall finden. Der Erzbischof erwartet einen klaren Blick auf große gesellschaftliche Fragen. Der in Frankreich rege geführte Diskurs um das Lebensende setzt der Pariser Erzbischof dem des Lebenswillens entgegen. Das französische Parlament hatte kürzlich ein umstrittenes Gesetz zur Sterbehilfe endgültig verabschiedet. Der Erzbischof äußerte sich besorgt darüber, wie sich westliche Gesellschaften, die Gesellschaften, in denen wir leben, auf bestimmte Wohlfühlstandards konzentrieren und dabei zu der Auffassung gelangen, das Leben sei nicht mehr lebenswert, wenn dieses Ziel nicht mehr erreicht werden könne. Der Erzbischof des Bistums Paris nimmt auch nun bei diesem ersten offiziellen Termin von Papst Leo hier in Frankreich teil. Zu Gast im Festsaal des Élysée-Palastes sind neben den französischen Kardinälen, vielen französischen Bischöfen, auch der Ex-Präsident Nicolas Sarkozy sowie der Großrabbiner Frankreichs Haïm Korsia. Als Geschenk für den französischen Staatspräsidenten hat Papst Leo die Ansicht der Città Leonina mitgebracht von Giuseppe

Pevasi aus dem Jahr 1765. Das Werk gehört zu einer Gruppe von Ansichten, die Giuseppe Vasi im selben Jahr schuf, darunter drei weitere vertikale Darstellungen und der berühmte Prospetto dell'Alma Città di Roma, ein eindrucksvolles und detailgetreues Bild des päpstlichen Roms des 18. Jahrhunderts, betrachtet vom Tiber aus. Auf der Ansicht sind im Vordergrund die Engelsbrücke und die imposante Engelsburg zu erkennen. In der Mitte erstreckt sich das Stadtgefüge von Borgo und der historischen Spina di Borgo Sant'Angelo. Im Hintergrund die Fassade und die majestätische Kuppel des Petersdoms. Die Anordnung der Elemente lenkt den Blick von der Tiefe des Flusses zum Herzen der Stadt und gibt die architektonische Struktur jener Zeit sehr wirkungsvoll wieder. Die außergewöhnliche perspektivische Genauigkeit geht einher mit einer raffinierten Wiedergabe der Atmosphäre, die besonders deutlich in den Gewässern des Tiber und im Wechselspiel von Licht und Schatten zum Ausdruck kommt. Auch Kardinalstaatssekretär Pietro Parolin hat sich zu der Frankreichreise des Papstes in einem Interview mit Vatican News geäußert. Auf die Frage, welche konkrete Botschaft von der Reise nach Frankreich ausgehen sollte, antwortete Kardinalstaatssekretär Parolin: Wenn man an das Leben denkt, das die Welt braucht, kommen drei Aspekte in den Blick. Zunächst das natürliche Leben. Die erste Botschaft ist sicherlich der Wert des menschlichen Lebens, das von der Empfängnis bis zum natürlichen Tod angenommen, geliebt und geschützt werden muss. In vielen Ländern gibt es aktuell die Tendenz, Praktiken und auch Gesetze einzuführen oder zu rechtfertigen, die diesen Wert nicht achten.
Angesichts des Geburtenrückgangs in Europa bietet die Reise nach Frankreich die Möglichkeit, das Leben neu als Geschenk zu entdecken, das in Dankbarkeit und Verantwortung angenommen werden will. Staatssekretär Parolin äußerte sich auch zum Wiederaufbau der Kathedrale Notre-Dame de Paris und zu den handwerklichen und geistigen Leistungen, zu denen Menschen heute fähig sind. Wortwörtlich sagte er, in einer zunehmend technologischen und künstlichen Welt lenkt das Motto der Reise nach Paris deshalb den Blick auf die kreative Vitalität des Menschen. Der Einsatz neuer Technologien, einschließlich der künstlichen Intelligenz, darf den Menschen diesen Aspekt seines Lebens niemals vergessen lassen. Auch Papst Leo wird heute noch zu Gast sein in der Kathedrale Notre-Dame de Paris. Um 17.15 Uhr feiert er dort eine Vesperfeier mit Bischöfen, Priestern, Diakonen, Ordensleuten und Seminaristen. Wenn Sie mögen, können Sie gerne einschalten. Auch diese werden wir mit einem deutschen Live-Kommentar begleiten. Und nun dürfte jeden Moment Papst Leo gemeinsam mit dem französischen Staatspräsidenten Emmanuel Macron in den Salle des Fêtes hier im Élysée-Palast in Paris kommen. Die Anwesenden sind aufgestanden, um den Papst und den Staatspräsidenten zu empfangen. Beide haben sich an ihren Platz begeben. Wo sie sich gleich hinsetzen werden. Und dann hören wir zuerst die Ansprache des französischen Staatspräsidenten Emmanuel Macron.

0: Très saint Père.
1: Heiliger Vater, meine Damen und Herren, für die Französische Republik ist es eine große Ehre und auch eine große Freude, Sie heute hier willkommen zu heißen. Große Ehre und große Freude angesichts eines Spektakels des Elends in vielen Teilen der Welt. Da können viele Landsleute von uns mit ihrem Besuch eine Hoffnung verbinden. Ja, wie es in der Bibel heißt, man darf die Hoffnung nicht fahren lassen. Ich weiß, dass das ein Gedanke ist, den Sie teilen.
0: 18 mois après le commencement de votre pontificat.
1: Sie sind hier 18 Monate nach dem Beginn Ihres Pontifikats. Sie werden einige Tage mit uns verbringen, das berührt uns. Hier beginnt sozusagen dieser Weg des Glaubens, der Sie vom Herzen von Paris, Notre-Dame, zur UNESCO führen wird, von der Place de la Concorde nach Saint-Denis, vom Marienwallfahrtsort Lourdes nach Metz, dem Ort der christlichen Wurzeln unseres Europas. Zahlreiche Etappen, die Ihre persönliche Verbindung zu unserem Land kennzeichnen. Heiliger Vater, wir sind stolz auf Ihre Wurzeln in der Normandie. Und ich glaube, wenn man ein bisschen suchen würde, würde man noch weitere französische Vorfahren bei Ihnen entdecken. Viele Etappen, viele Episoden einer außerordentlichen Geschichte, die den christlichen Glauben mit unserem Land vereint. Eine über 2000-jährige Geschichte, die uns zu einem Land der Basiliken, Kathedralen und Kirchen gemacht hat. Ein Geschenk aller, die uns vorausgegangen sind und die unserem Land eine gewisse Idee gegeben haben. Die christliche Religion ist ehrgeizig, eine Architektin des Universellen zu werden. Das zeigt sich am Bau der Kathedralen. Sie sind eine sichtbare Spur des Ideals, des Glaubens nach dem furchtbaren Brand der Kathedrale Notre-Dame von Paris 2019 konnte sie in nur 5 Jahren wieder aufgebaut worden. Ein Geschenk nicht nur an die gläubigen Franzosen, sondern an alle Menschen in der Welt. So viele Handwerker, Architekten, Experten, auch Sponsoren haben sich an diesem Projekt beteiligt, denn Notre-Dame ist ein Emblem für uns. Sie zeigt, was der menschliche Geist von einem Ideal der Brüderlichkeit beseelt alles leisten kann. Ja, eine zweifach tausendjährige Geschichte hat zu einer besonderen Verbindung zwischen Frankreich und der katholischen Kirche geführt. Als die Republik vor 150 Jahren die Trennung zwischen Staat und Kirche beschloss, entstand dadurch eine französische Laizität, die keineswegs eine Negierung der Religion sein will. Die Republik will jeder und jedem im Gewissen erlauben, zu denken und zu glauben, wie er oder sie will, in der Öffentlichkeit oder im Privaten, unter der Bedingung, die Gesetze einzuhalten. Das ist in diesem Rahmen, Heiliger Vater, dass Sie an das Gewissen aller Franzosen rühren werden. Allen, die jetzt in Frankreich und darüber hinaus darauf warten, Ihnen zuzuhören. Die Republik achtet auch darauf. Seit 15 Jahren hat es immer wieder Akte gegen die Religionsfreiheit gegeben, Momente der Gewalt, Intoleranz. Diese religiöse Intoleranz, Intoleranz gegüber dem Religiösen, trifft unsere Republik in ihrem Innersten. Wir werden weiterhin alles tun, um Kultorte zu schützen, zur Toleranz zu erziehen und den interreligiösen Dialog zu stärken, der so lebendig ist in unserem Land. Die Suche nach dem Frieden ist außerdem eine existenzielle Notwendigkeit. Es gibt keinen Katholiken, der unsensibel sein könnte gegenüber dem Engagement für das Gemeinwohl. Auch kein Jude, auch kein Muslim, auch kein Protestant, auch kein Buddhist, überhaupt kein gläubiger Mensch. Der Friede ist der Horizont, für den wir zusammenarbeiten. Sie haben die ersten Monate Ihres Pontifikats unter das Zeichen eines unbewaffneten und entwaffnenden Friedens gestellt. Und das in einem Moment, in dem überall in der Welt Kriege und Konflikte aufflammen. Der Friede ist mehr als das Schweigen der Waffen. Er setzt Gerechtigkeit, auch Sicherheit voraus, Respekt vor der Menschenwürde und Souveränität der Nationen und Selbstbestimmungsrecht der Völker. Außerdem die Fähigkeit, den anderen als das zu erkennen, als dass er sich selbst sieht. Wir sind ein Land des Friedens, des Multilateralismus und des Engagements für die Multilateralität. Wir als Franzosen setzen uns ohne doppelte Standards und Heuchelei für die Menschenrechte ein und für den Frieden. Der Kampf für den Frieden ist nämlich untrennbar verbunden mit dem Kampf für die Menschenwürde und gegen die Ungerechtigkeit. So viele Krisen weltweit zwingen Menschen, aus ihrem Land zu fliehen. Auch dort haben die Kirche und die Französische Republik oft denselben Ansatz. Die Geflüchteten erinnern uns an die Notwendigkeit der Fraternität, der Brüderlichkeit, eines der Ideale der französischen Revolution. Ich will hier das tägliche Engagement so vieler Franzosen und Verbände, vor allen Dingen christlicher, hervorheben, die sich täglich für ihre Nächsten einsetzen. Ihre Solidarität, ihr Engagement sind eine hervorragende Quelle der Hoffnung. Ich denke auch an alle, die an die Erziehung und Ausbildung unserer Kinder denken, ob im öffentlichen oder im privaten Bildungssektor. Sie alle stehen ebenfalls im Dienst am Gemeinwohl, am Planeten und am Lebendigen. In diesem Geist ist hier in Frankreich auch vor 11 Jahren bei der Weltklimakonferenz der Vertrag für Klimagerechtigkeit ausgegangen. Macron erinnert auch an weitere internationale Verträge für das Klima und die Biodiversität, an denen sich Frankreich beteiligt. Die katholische Kirche mit Papst Franziskus und mit Ihnen haben immer an diese Notwendigkeit erinnert und dafür danken wir Ihnen. Es geht um unsere Art und Weise, wie wir auf diesem Planeten leben, was wir produzieren, wie wir Fortschritt verstehen. Hier liegt eine gemeinsame Verantwortung. Macron kommt nun auf die technologischen Herausforderungen unserer Zeit zu sprechen. Der Mensch darf nicht vom Numerischen bestimmt werden, sondern muss davon befreit werden. Eine wichtige Herausforderung für unsere Generation. Sie rührt an das Wesentliche, das, was wir sind, nicht nur das, was wir tun. Künstliche Intelligenz bedeutet Umwälzungen in sehr vielen Bereichen. Sie vervielfacht unsere Möglichkeiten, aber lässt unser Urteilsvermögen oft verarmen. Das bedeutet eine Gefahr für unsere Freiheit. Seit den ersten Monaten Ihres Pontifikats haben Sie die Enzyklika Magnifica Humanitas verfasst und Ihre Botschaft ist wesentlich. Der Mensch muss angesichts der technologischen Herausforderung seinen Platz behaupten.
0: La responsabilité nous revient donc de ne pas permettre que les modèles les plus performants ne soient.
1: Verantwortung bedeutet, dass die wichtigsten technologischen Neuerungen nicht in den Händen einiger weniger liegen dürfen. Und wir dürfen auch nicht die Kontrolle verlieren über dieses technologische Potenzial. Darum brauchen wir eine internationale Organisation, die Fortschritt, Gerechtigkeit und Humanismus zusammensieht. Gleichzeitig müssen wir unsere Kinder und Heranwachsenden schützen. Sie müssen sich auch durch Lektüre, durch ruhiges Lernen, durch Sport und freie Zeit mit anderen auf das Leben vorbereiten können, ohne ständige Leinwände und Algorithmen. Unsere Kinder schützen, unsere jungen Leute begleiten in ihren Fragen. Das sind unsere schönsten Aufgaben. Sie werden heute Abend eine Gebetsvigil mit jungen Leuten halten im Stade de France in Saint-Denis. Tausende von jungen Leuten werden dabei sein, um von ihnen ein Wort der Verantwortung und der Hoffnung zu hören. Sie bitten uns nicht darum, ihnen eine einfache, leichte Welt zu versprechen, sondern das Engagement für eine bessere Welt. Heiliger Vater, bei Ihrem Besuch werden Sie Frankreich kennenlernen, ein Land der Diversität, wie einer unserer größten Historiker, Brodel, sagte. Und wir sind so divers, weil wir den Geist der Freiheit haben. Es ist eine besondere Nation, offen für eine ständige Debatte. Die großen sozialen und gesellschaftlichen Debatten zeigen das immer wieder. Die Ethik ist eines unserer großen Themen. Wo liegt die Grenze zwischen Gut und Böse? Wie verbinden wir technologischen Fortschritt mit unserem Gewissen, mit unserem Anhängen an die Menschenwürde? Auf diese Fragen und Antworten sind wir immer besonders sensibel in Frankreich. Seien Sie sich sicher, Heiliger Vater, dass alle Franzosen, ich ganz vorne, Ihnen zuhören werden mit großem Interesse. Es geht um einen anspruchsvollen Dialog mit der katholischen Kirche, wie mit allen Religionen, auch mit Nichtglaubenden und philosophischen und humanistischen Traditionen, die unser Land ausmachen. Unsere Nation ist stark an Dialog und an einer Vielfalt von Meinungen. Wir bleiben unserem Humanismus treu, unserer Anhänglichkeit an die Würde des Menschen und unserer Aufmerksamkeit für die Schwächsten. Heiliger Vater, mögen diese wenigen Tage Sie Frankreich in seiner ganzen Diversität und seinem ganzen Reichtum, auch seinen Debatten kennenlernen lassen. Ein Frankreich voller Spiritualität, das immer auf das Universelle ausgerichtet ist. Ein emanzipiertes Frankreich, dem es um Freiheit, Gleichheit und Brüderlichkeit geht. Divers, aber geeint. Sensibel für Ihre Anwesenheit. Heiliger Vater, dieses Frankreich empfängt Sie heute mit Demut und einem Gefühl der Ehre und großer Freude. Seien Sie herzlich willkommen.

0: présent, veuillez suivre l'allocution de sa sainteté le pape Léon XIV.
1: Im Anschluss an die Ansprache von Staatspräsident Emmanuel Macron folgt nun die Ansprache des Heiligen Vaters hier im Élysée-Palast. Herr Präsident, verehrte Autoritäten und Mitglieder des diplomatischen Korps, meine Damen und Herren, es ist mir eine große Freude, heute unter Ihnen zu sein. Ich bin Ihnen, Herr Präsident, insbesondere dankbar für die herzliche Einladung zu diesem Besuch in Frankreich. Und ich danke Ihnen für die Begrüßungsworte, die Sie soeben an mich gerichtet haben. Mit Ihnen grüße ich auch alle, die in diesem Land mit seinem reichen kulturellen und religiösen Erbe leben. Gemeinsam bilden sie ein Volk, in dem die Vielfalt der Herkunft dazu beiträgt, das Zusammenleben und die Demokratie zu leben und zu bereichern. Ich möchte Ihnen, Herr Präsident, meine Damen und Herren, ebenfalls versichern, dass Frankreich im Gebet des Papstes, der seine familiären Wurzeln in der Normandie und im Béarn nicht vergisst, sehr oft einen zentralen Platz einnimmt. Meine Reise nach Frankreich beginnt in der Hauptstadt Ihres Landes, Paris, die oft als die Ville Lumière bezeichnet wird. Seit Jahrhunderten erstrahlt Frankreich als kultureller, künstlerischer und geistiger Leuchtturm, nicht nur in Europa, sondern weltweit. Mit seinen Kathedralschulen, Universitäten und Akademien, wichtigen Städten der Wahrheitssuche, hat Frankreich stark dazu beigetragen, die Geistesbildung der Völker weit über seine Grenzen hinaus zu prägen. Die Geistesgröße außergewöhnlicher französischer Persönlichkeiten, die zugleich große Katholiken waren, macht deutlich, welche Bedeutung die Wissenschaften, die Künste, die Literatur und die Philosophie für das Wohl der Menschheit haben können, sofern sie auf die Suche nach dem Schönen, dem Guten und dem Wahren ausgerichtet sind, damit die Welt das Leben hat. Das französische Savoir-faire steht in vielen Bereichen für Exzellenz. Dies hat sich insbesondere bei den umfangreichen Restaurierungsarbeiten an der Kathedrale Notre-Dame de Paris auf bemerkenswerte Weise gezeigt, an denen von Beginn an zahlreiche private wie auch öffentliche Institutionen beteiligt waren und denen Sie, Herr Präsident, besondere Aufmerksamkeit geschenkt haben, wofür ich Ihnen danke. Mit Dankbarkeit grüße ich alle Handwerker und Gewerke, die daran mitgewirkt haben. Die kürzlich erfolgte Wiedereröffnung der Kathedrale für den Gottesdienst wie auch für die Besucher aus aller Welt ist nicht nur die Krönung einer technischen Leistung, sondern auch ein Sinnbild für eine wiedergewonnene Hoffnung. Der Beweis dafür, dass das, was man für immer zerstört glaubte, dank der Zusammenarbeit aller wieder erstehen kann. Und ein Zeugnis für die Einheit, die durch das gemeinsame Streben entstanden ist. Eine so großartige Leistung dürfte alle Akteure des politischen, gesellschaftlichen und religiösen Lebens des Landes neu anspornen, in einem Geist der Einheit und mit der Kraft einer lebendigen Hoffnung unermüdlich weiterzumachen. Frankreich ist auch ein Land mit tiefen christlichen Wurzeln. Seit dem heiligen Irenäus und der Taufe Chlodwigs hat sich die Seele ihres Vaterlandes entfaltet, indem sie aus dem Christentum eine spirituelle, kulturelle, intellektuelle, künstlerische und missionarische Kraft schöpfte, die heute in der ganzen Welt ihren Widerschein findet. So blühte im Frankreich des 16. Jahrhunderts der Humanismus auf, der versuchte, das griechisch-römische Erbe und den christlichen Glauben zu verbinden. Auf die berühmten Denker der Renaissance und später des Grand Siècle folgten jene der Aufklärung. Und Frankreich bescherte der Welt damals wahre Errungenschaften. Darunter die Anerkennung der Menschenrechte, die in der Natur des Menschen verankert sind, insbesondere die Religionsfreiheit. Diese beständige Achtung der jedem Menschen innewohnenden Würde findet ihren Widerhall in ihrem nationalen Wahlspruch. Freiheit, Gleichheit und Brüderlichkeit sind nicht bloß Worte, die auf den Giebeln ihrer öffentlichen Gebäude zu lesen sind, sondern verweisen auf allgemeine ethische Ansprüche, die auch in der Botschaft des Evangeliums eine unerschöpfliche Quelle der Inspiration und Erfüllung finden. Die allgemeine Erklärung der Menschenrechte, die in dieser Stadt Paris verkündet wurde und an deren Ausarbeitung der französische Jurist und Friedensnobelpreisträger René Cassin maßgeblich beteiligt war, hatte zum Ziel, ein allgemeines Bewusstsein für die unveräußerliche Würde des Menschen zu schaffen. Der heilige Johannes Paul II., der dieses Dokument als wahren Meilenstein auf dem Weg des moralischen Fortschritts der Menschheit ansah, war sich bewusst, dass jede Bedrohung der Menschenrechte, sei es im Bereich der materiellen, sei es im Bereich der geistigen Werte, gleich gefährlich für den Frieden ist, weil dieser sich immer auf den Menschen in seiner Ganzheit bezieht. Die Frage nach der Achtung der Menschenwürde und der Grundrechte und Grundfreiheiten, die sich aus der menschlichen Natur ergeben, stellt sich zu jeder Zeit und muss die Entwicklung der Gesellschaft und den technischen Fortschritt begleiten. Denn die technische Entwicklung hat im Laufe der Jahrhunderte zu einer erheblichen Verbesserung der Lebensbedingungen der Menschheit beigetragen. Zugleich hat jede Phase des Fortschritts auch die Ambivalenz von Werkzeugen offenbart, die in der Lage sind, Schaden anzurichten, wenn sie nicht auf das Gute ausgerichtet sind. Schon zu seiner Zeit erkannte Georges Bernanos die Gefahr, dass blinder Gehorsam und Verantwortungslosigkeit zu Herrschern eines Maschinenparadieses werden könnten. Er betonte, dass die französische Zivilisation, um dem zu entgehen, jedoch jahrhundertelang darum bemüht war, freie Menschen heranzubilden, die voll und ganz für ihre Handlungen verantwortlich sind. Aus diesem Grund erschien es mir notwendig, in meiner ersten Enzyklika das Thema der künstlichen Intelligenz anzugehen, um den Menschen wieder in das Zentrum allen Denkens zu rücken. Um unser Menschsein inmitten des Maschinenparadieses, das unseren Alltag zunehmend bestimmt und beeinflusst, nicht zu verlieren, ist es dringend erforderlich, den Geist zu einer ethischen Urteilsfähigkeit zu erziehen, die in der Lage ist, das moralisch Gute zu erkennen. Diese Notwendigkeit ist grundlegend für die Erkenntnis des wahrhaft Guten, das den Menschen gemäß seiner ursprünglichen Berufung wachsen lässt, unter bedingungsloser Achtung seiner inneren Freiheit und seiner inneren heiligen Würde. In diesem Zusammenhang möchte ich daran erinnern, dass eine wirklich freie Gesellschaft keine Einheitlichkeit auferlegt, sondern die Vielfalt der Gewissen schützt, autoritären Auswüchsen vorbeugt und einen ethischen Dialog fördert, der das soziale Gefüge bereichert. Dieser Dialog ist im heutigen Frankreich umso dringlicher, als Menschen unterschiedlicher kultureller und religiöser Herkunft gefordert sind, zusammenzuleben und ihren jeweiligen Beitrag zum Aufbau der Gesellschaft zu leisten. Gerade dank des Reichtums seines sozialen Gefüges zeichnet sich Frankreich seit Jahrhunderten durch seine Aufmerksamkeit für Vielfalt und einen starken Wunsch nach Solidarität aus. Durch das herausragende Wirken von Männern und Frauen, die ihrer Menschlichkeit und den Werten des Evangeliums treu geblieben sind, hat sich die katholische Kirche in Frankreich unaufhörlich für das Wohl der Bedürftigsten eingesetzt und wurde so zum lebendigen Abbild der Zärtlichkeit und des Erbarmens Gottes. Denken wir an das Wirken des heiligen Vinzenz von Paul, an die karitative Erneuerungsbewegung des 17. Jahrhunderts und an die zahlreichen katholischen Einrichtungen, in denen bis heute Pflegekräfte unsere vom Leid geschwächten Brüder und Schwestern begleiten. Ihre Zeugnisse der Fürsorge und des Dienstes sind eine wahre Schule der Menschlichkeit, die die Bedeutung der Fürsorge verdeutlicht, und sie sind eine eindringliche Erinnerung an den einzigartigen und unersetzlichen Wert jedes einzelnen Menschen. Sie sind zugleich eine Einladung zu einer neuen Brüderlichkeit, die erfordert, dass man lernt, das Leben bedingungslos anzunehmen, das Schwache liebevoll zu unterstützen, jede Lebensphase mit Achtung und gegenseitigem Vertrauen zu begleiten und sich mit Mut und Mitgefühl für diejenigen einzusetzen, die keine Stimme haben oder sich nicht ausreichend unterstützt fühlen. Deshalb betone ich nachdrücklich, dass der Schutz des Rechts auf Leben die unverzichtbare Grundlage für alle anderen Menschenrechte bildet. Heute besteht die Versuchung, sich von der Wissenschaft eine Lösung und einen Trost für all unser Leid zu erwarten. Dabei besteht oft die Gefahr, dass man einer Illusion erliegt. Wenn Wissenschaft und Technik nicht vom Gewissen geleitet werden, können sie unmittelbare Lösungen anbieten, die den Wünschen und Leiden der Menschen scheinbar gerecht werden, die sie jedoch in Wirklichkeit ernsthaft von dem Guten abbringen können, nachdem sie sich tief im Innersten sehnen. Mit Besorgnis stelle ich bisweilen fest, wie Gesellschaften derzeit in die falsche Richtung abdriften und Gefahr laufen, Wissenschaft und Technik in gewinnorientierte Unternehmungen zu verwandeln, die genetische Manipulationen, Leihmutterschaft, den Handel mit Organen oder das Angebot eines geplanten Todes fördern. Vergessen wir nicht, dass die gegenseitige Achtung und der Schutz des Lebens aller Menschen in der Verantwortung jedes Einzelnen und aller gemeinsam liegen. Dies beginnt mit einer Bekehrung des Verstandes und des Herzens und erfordert ein echtes und selbstloses Engagement gegenüber unseren Brüdern und Schwestern. Wie könnte man in einem solchen Engagement nicht auch den Ausdruck einer rechten Laizität der irdischen Stadt sehen? Der Christ, der sich im öffentlichen Leben engagiert und im Lichte seines vom Glauben erleuchteten Gewissens handelt, kann nicht als Proselytenmacher oder als Bedrohung für die Einheit des Vaterlandes angesehen werden. Denn wahre Laizität schließt die religiöse Dimension nicht aus, sondern versteht es im Gegenteil, sie als pädagogische Ressource zu nutzen. Genau aus diesem Grund nimmt die katholische Schule einen festen Platz in der Bildungslandschaft eines Landes wie Frankreich ein. Dies ist im Übrigen Teil einer umfassenderen Haltung, die für jeden Dialog unerlässlich ist, sowohl in der Schule als auch in der Gesellschaft. Zu wissen und zu schätzen, wer und was man ist, um dem anderen mit Respekt und Aufgeschlossenheit begegnen zu können. Eine rechte Laizität besteht also nicht darin, die Religion aus dem öffentlichen Raum oder aus dem Bildungswesen auszuschließen, sondern darin, darauf hinzuwirken, dass der Staat und die religiösen Institutionen miteinander in Dialog treten und ihre Kräfte im Dienste des Wahren, des Guten und des Schönen bündeln, damit die Welt das Leben hat. In diesem Zusammenhang begrüße ich die Arbeit, die im Rahmen des Dialogs zwischen dem Heiligen Stuhl, der katholischen Kirche in Frankreich und der französischen Regierung geleistet wird. Tatsächlich ist das unermüdliche Wirken der katholischen Kirche durch den Reichtum ihrer Ausdrucksformen und Institutionen zweifellos wertvoll und lobenswert für das Wohlergehen der gesamten Gesellschaft. Ein solcher Austausch veranschaulicht auf sehr erfreuliche Weise jene gesunde Komplementarität, die beim Zweiten Vatikanischen Konzil bekräftigt wurde, und zwar in dem Sinne, dass beide, die politische Gemeinschaft und die Kirche, wenn auch in verschiedener Begründung der persönlichen und gesellschaftlichen Berufung der gleichen Menschen, dienen. Diesen Dienst können beide zum Wohl aller umso wirksamer leisten, je mehr und besser sie rechtes Zusammenwirken miteinander pflegen. Ich stelle zudem mit Freude fest, dass eben dieser Wille, gemeinsam allen Menschen unabhängig von ihrer Herkunft zu dienen, seit Jahrhunderten die Zusammenarbeit zwischen Frankreich und der katholischen Kirche im Dienst der Christen im Orient prägt. Die bildungsbezogenen sozialen, kulturellen und humanitären Maßnahmen, die in den Ländern des Nahen Ostens in Zusammenarbeit mit verschiedenen Organisationen wie Aide à l'Église en détresse oder Œuvre d'Orient durchgeführt werden, leisten einen wertvollen Beitrag zum Dialog zwischen den Völkern und zur Wahrung der Rechte aller Menschen. Dies ist ein beredtes Zeugnis, in dem Kultur und Glaube als Säulen fungieren, die die Harmonie zwischen verschiedenen Völkern und Religionen im Dienste des Friedens und der Vermittlung zwischen den Menschen fördern. Auch hier stellt die Bildung eine besonders wichtige Herausforderung dar. Sie bleibt in der Tat einer der wichtigsten Bereiche der Zusammenarbeit und findet insbesondere durch den Fonds pour les Écoles d'Orient einen konkreten und fruchtbaren Ausdruck. In diesem Zusammenhang möchte ich all jenen meine Dankbarkeit aussprechen, die sich für dieses Projekt engagieren und die es seit seiner Gründung im Jahr 2021 ermöglicht haben, mehr als 260 Bildungseinrichtungen im Nahen Osten zu unterstützen, darunter 7 Universitäten im Libanon und die Universität von Bethlehem. Doch wie könnte man von dieser Region der Welt sprechen, in der vor 2000 Jahren der Friedensfürst geboren wurde, ohne dabei auch an all jene Menschen zu denken, die von den Folgen der Konflikte betroffen sind und an all jene, die unter der Geißel des Krieges leiden? Wir dürfen angesichts solchen Leids, das die Menschenwürde verletzt und zu Gott um Gerechtigkeit schreit, nicht gleichgültig bleiben. Der Ernst dieser Situationen muss uns aufrütteln und jeden Einzelnen, da wo er sich befindet, zu einer echten Bekehrung des Herzens und zu einer Änderung der Haltung aufrufen, indem wir demütig anerkennen, wie sehr wir einander brauchen, können wir gemeinsam verstärkt am Aufbau der Zivilisation der Liebe arbeiten, inmitten unserer Welt, in der alles so komplex und dependent geworden ist. Gleichzeitig erfordern, wie es bereits mein heiliger Vorgänger Johannes der 23. zu seiner Zeit bekräftigte, Gerechtigkeit, gesunde Vernunft und Rücksicht auf die Menschenwürde dringend, dass der allgemeine Rüstungswettlauf aufhört, dass ferner die in verschiedenen Staaten bereits zur Verfügung stehenden Waffen auf beiden Seiten und gleichzeitig vermindert werden, dass Atomwaffen verboten werden und dass endlich alle aufgrund von Vereinbarungen zu einer entsprechenden Abrüstung mit wirksamer gegenseitiger Kontrolle gelangen. Tatsächlich verbreitet sich zunehmend die irrige Überzeugung, der Besitz von Atomwaffen sei ein Garant für Sicherheit, was zu einem neuen, kaum kontrollierbaren Wettrüsten führt. Friede ist jedoch kein Kräftegleichgewicht, sondern wird jeden Tag durch Dialog und Gerechtigkeit geschaffen. Ich ermutige Sie daher eindringlich, sich niemals mit der Option des Krieges abzufinden und diese für unvermeidlich zu halten, sondern unermüdlich den Dialog und die Diplomatie zu pflegen, um friedliche Gesellschaften zu bewahren und in denen die Würde und die Rechte des Einzelnen und der Völker geachtet werden. Angesichts des Kriegsgetöns und der vielfältigen Krisen, die unsere Welt erschüttern, hat Frankreich die Berufung, ein unermüdlicher Verfechter des Friedens und des Multilateralismus zu bleiben, insbesondere innerhalb unseres teuren Europas. Möge Frankreich seinen Werten treu bleibend den Weg für einen unbewaffneten und entwaffnenden Frieden ebnen, und verantwortungsbewusst seinen unersetzlichen Beitrag zum Frieden leisten. Möge ihre Freiheit im Streben nach dem Gemeinwohl unaufhörlich weiterwachsen. Möge ihre Brüderlichkeit die gesamte Menschheit umfassen. Und möge die Gleichheit, nach der sie streben, stets auf dem Fundament der Gerechtigkeit und der Liebe gründen, ohne dass die Unterschiede zwischen den Menschen beseitigt werden, sondern vielmehr harmonisch zum Wohle der gesamten Gesellschaft fruchtbar gemacht werden. Herr Präsident, meine Damen und Herren, ich möchte Ihnen erneut meinen Dank für diese Begegnung aussprechen, die, um die für alle bedeutsamen Worte aufzugreifen, welche Eure Exzellenz im Jahr 2018 an die Bischöfe von Frankreich gerichtet hat, deutlich macht, dass eine Kirche, die beabsichtigt, sich für zeitliche Angelegenheiten nicht zu interessieren, ihre Berufung nicht erfüllen würde. Und ein Staatspräsident, der sich für die Kirche und die Katholiken nicht interessieren will, würde seine Pflichten nicht erfüllen. Seien Sie meines innigen Gebets für Ihre schöne Nation versichert. Möge Gott Ihr Frieden, Einheit und Wohlstand gewähren, damit die Welt das Leben hat. Ich vertraue diese Wünsche der mütterlichen Fürsprache der seligen Jungfrau Maria, der Hauptpatronin Frankreichs an. Gott segne Frankreich und alle Franzosen.

Das war die Ansprache von Papst Leo im Salle des Fêtes im Élysée-Palast in Paris, in der er Frankreich würdigte als Land mit großer kultureller, geistiger und christlicher Tradition und besonders die Wiedereröffnung von der Kathedrale Notre-Dame de Paris als Zeichen von Hoffnung hervorhob, als Zeichen von gemeinsamer Anstrengung. Der Papst hat auch die zentrale Bedeutung der Menschenwürde, der Menschenrechte betont und davor gewarnt, Wissenschaft und insbesondere künstliche Intelligenz ohne ethische Verantwortung einzusetzen. Er sprach sich für eine Laizität aus, die Religion nicht aus dem öffentlichen Leben verdrängt, sondern einen Dialog ermöglicht zwischen Staat und religiösen Institutionen. Mit Blick auf soziale Fragen, den Nahen Osten und Kriege forderte Papst Leo Solidarität mit Bedürftigen. Er forderte den Schutz des Lebens sowie internationale Zusammenarbeit, Dialog und Abrüstung statt Aufrüstung. Der Heilige Vater rief Frankreich dazu auf, Freiheit, Gleichheit und Brüderlichkeit mit Gerechtigkeit und Liebe zu verbinden und eine aktive Rolle für Frieden, für Einheit und für das Gemeinwohl einzunehmen. Der Papst begrüßt nun persönlich einige der Anwesenden. Die seiner Ansprache gefolgt haben. Er wird sich anschließend zu einem privaten Mittagessen in die Nunziatur begeben und später um 15 Uhr ist er dann zu Besuch bei der Organisation der Vereinten Nationen für Erziehung, Wissenschaft und Kultur im UNESCO-Hauptquartier in Paris. Hierzu schon mal eine herzliche Einladung, wenn Sie mögen. Wir begleiten diesen Besuch des Papstes bei der UNESCO mit deutschem Live-Kommentar. 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Vielen Dank, dass Sie heute mit dabei waren bei diesem ersten offiziellen Termin von Papst Leo XIV. Auf seiner fünften apostolischen Reise, die ihn 4 Tage lang nach Frankreich führt. Wenn Sie mögen, schalten Sie gegen 15 Uhr wieder ein. Am Mikrofon verabschiedet sich recht herzlich Valerie Preik. 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

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Herzlich willkommen, liebe Zuschauerinnen und Zuschauer, liebe Hörerinnen und Hörer zu unserer Live-Übertragung. Wir übertragen heute an diesem Freitagnachmittag, den 25. September, den Besuch von Papst Leo dem 14. bei der Organisation der Vereinten Nationen für Erziehung, Wissenschaft und Kultur im UNESCO-Hauptquartier in Paris. Am Mikrofon begrüßt Sie sehr herzlich Valerie Breik. Ja, und während wir schon die ersten Bilder sehen von den Straßen in Paris, möchte ich auch ganz herzlich alle begrüßen, die über unsere Partnersender mit uns verbunden sind. EWTN und KTV Radio Horeb, die Radio Maria Familie, und mein herzlicher Gruß geht auch an alle, die über unsere Webseite, YouTube, Facebook und unsere App heute mit dabei sind. Diese fünfte apostolische Reise führt Papst Leo den 14. für 4 Tage nach Frankreich. Von heute bis Montag wird diese Reise im Zeichen des Dialogs, der Erinnerung und der Hoffnung stehen. Heute Morgen gegen 10 Uhr kam der Papst im Papstflieger auf dem Pariser Flughafen Orly an. Dort fand eine kleine Willkommenszeremonie statt. Er wurde von Präsident Emmanuel Macron und dessen Ehefrau empfangen, sowie von dem apostolischen Nuntius Celestino Migliore und Vertretern der französischen Bischofskonferenz. Dann ging es weiter zum Élysée-Palast. Hier in Paris, Staatspräsident Emmanuel Macron hielt eine Ansprache und auch der Papst hielt vor Vertretern aus Politik und Zivilgesellschaft eine Ansprache. Anschließend ging es zum Mittagessen in die Nunziatur, in die diplomatische Vertretung des Heiligen Stuhls in Frankreich, und von dort aus ging es nun mit dem Auto zum UNESCO-Hauptquartier in Paris, wo soeben der Heilige Vater angekommen ist. Und nun den Generaldirektor der UNESCO, Khaled El Enani, begrüßt. Die Weltkulturorganisation UNESCO, das Kürzel steht für United Nations Educational, Scientific and Cultural Organization, Organisation der Vereinten Nationen für Bildung, Wissenschaft und Kultur, ist eine von 16 Sonderorganisationen der Vereinten Nationen. Ziel der UNESCO ist, durch Förderung internationaler Zusammenarbeit in Bildung, Wissenschaft, Kultur und Kommunikation zur Wahrung von Frieden und Sicherheit beizutragen. Heute Vormittag veranstaltete die UNESCO einen Vormittag der Reflexion und des Austauschs zum Thema künstliche Intelligenz, der sich um 3 aufeinanderfolgende Rundtischgespräche drehte, in denen die Synergien zwischen den Themen von Magnifica Humanitas, also der ersten Enzyklika des Heiligen Vaters, und dem Auftrag der UNESCO in den Bereichen Bildung, Kultur und Information hervorgehoben wurde. Die 3 Podiumsdiskussionen standen unter dem Motto Lernen im Zeitalter der KI, Chancen und Herausforderungen, Kreativität und Innovation im Zeitalter der KI, sowie Jugend, menschliches Handeln und KI, wie geht es weiter? Jetzt wird gerade noch ein offizielles Foto gemacht des Heiligen Vaters mit dem Generaldirektor der UNESCO, Khaled El Enani. Dieser kommt aus Ägypten und ist ein international profilierter Ägyptologe, Kulturmanager und Politiker. Wissenschaftlich ist er als Professor an der Helwan Universität in Kairo beheimatet. Er wirkte unter anderem als Generaldirektor des Nationalmuseums für ägyptische Zivilisation und als ägyptischer Minister für Tourismus und Altertümer.
Als Minister initiierte er Reformen und verantwortete große Restaurierungs- und Museumsprojekte. Für seine Verdienste wurde er vielfach ausgezeichnet, unter anderem mit dem französischen Ordre des Arts et des Lettres, dem japanischen Orden der aufgehenden Sonne sowie kürzlich mit der Aufnahme in die Ehrenlegion, der ranghöchsten Auszeichnung Frankreichs. El Enani spricht Arabisch, Französisch und Englisch fließend, ist verheiratet und Vater eines Sohnes. Er wird heute eine Ansprache halten und den Heiligen Vater im UNESCO-Hauptquartier willkommen heißen. Und wir werden später auch eine Ansprache von Papst Leo hören. Diese wird der Papst in Teilen auf Englisch und in Teilen auf Französisch halten. Die Ansprache heute Morgen im Élysée-Palast hat Papst Leo ebenfalls auf Französisch gehalten.

Der Papst trägt sich nun in das goldene Buch ein und anschließend findet ein Austausch von Geschenken statt. Es wird noch einen kleinen Rundgang geben zum Platz der Toleranz und auch durch eine Ausstellung mit dem Titel Art of Peace. Und dann geht es in den großen Saal gemeinsam mit dem Generaldirektor, wo dann unter anderem die beiden Ansprachen stattfinden werden.

0: einmal herzliche Einladung. Morgen am Samstag geht es dann weiter nach Lourdes und am Montag nach Metz.
1: In the UNESCO headquarters. Mm-hmm. It was established here in 1995 to celebrate 50 years of UNESCO. Mm-hmm. And all our member states, every member state joined with the peace, joining together. This is the logo of the United Nations that need the multilateral system, need every member state and no one behind. So this is a connection of one of the pieces to connect how...
0: Dem Papst wird ein Fotoband der UNESCO als Geschenk überreicht. Das als zentrales Thema den Multilateralismus hat.
1: Thank you, Your Holiness. Thank you very much. Thank you, Your Holiness.
0: Und der Papst hat einen Band mitgebracht mit dem Titel Pflanzen und Ansichten der Petersbasilika im Vatikan. Der Band enthält Faksimile-Reproduktionen von 9 Stichen und einer Zeichnung aus dem 16. bis 18. Jahrhundert, die den Petersdom darstellen und in der Vatikanischen Apostolischen Bibliothek aufbewahrt werden. Die Abbildungen zeichnen die komplexe Entwicklung der Basilika und ihres Umfelds nach, von den ersten Entwürfen der Renaissance bis hin zur architektonischen und städtebaulichen Gestaltung im 18. Jahrhundert. Die Entwürfe von Antonio da Sangallo, dem Jüngeren, und Michelangelo dokumentieren die unterschiedlichen Konzepte für die neue Basilika, während die Darstellungen des Petersplatzes und der Aufstellung des Obelisken im Jahr 1586 von der schrittweisen Umwandlung des Areals in einen großen zeremoniellen und symbolischen Raum zeugen. Die Übergabe der Geschenke fand in der Bibliothek des UNESCO-Hauptquartiers statt. Papst Leo wird nun gerade noch von verschiedenen Vertretern der UNESCO empfangen, bevor es dann weitergeht zu einem kurzen Besuch des Platzes der Toleranz.
2: C'est le temps vraiment de vous voir aujourd'hui parmi nous, cette maison qui représente vraiment la noblesse de message pour la paix et la sécurité internationale. Sans cette maison, on ne peut rien faire.
3: Very welcome to UNESCO, Your Holiness. We had a morning with young people this morning to prepare your visit.
0: And dem Papst wird auch von dem Treffen berichtet am heutigen Freitagvormittag, bei dem sich junge Menschen gemeinsam mit Vertretern aus Kunst, Forschung und öffentlichem Leben auf einem UNESCO-Forum mit der künstlichen Intelligenz befasst haben. Das UNESCO-Forum stand unter dem Titel Jugend im digitalen Zeitalter und behandelte Fragen der Digitalisierung. Als Grundlage für die Debatten wurde die im Mai veröffentlichte Enzyklika Magnifica Humanitas von Leo XIV. Genommen über den Schutz der menschlichen Person im Zeitalter der künstlichen Intelligenz. Weitere Themen dieses Jugendforums sind Bildung, Frieden, Integrität von Informationen und künstlerisches Schaffen. Der Papst überreicht nun den einzelnen Vertretern Rosenkränze.
2: Thank you so much.
3: Thank you so much, Your Holiness.
0: Ja, und der Besuch von Papst Leo XIV. Bei der UNESCO befasst sich mit zentralen Anliegen, wie zum Beispiel dem Schutz von Kindern und Jugendlichen vor den Risiken der sozialen Medien.

Diese Plattformen erreichen heute ein Publikum in einem beispiellosen Ausmaß und prägen die Art und Weise, wie junge Menschen miteinander interagieren, auf Informationen zugreifen und sich mit Kultur auseinandersetzen. Diese Reichweite birgt jedoch auch neue Risiken, Cybermobbing, algorithmische Manipulation, die kommerzielle Ausbeutung personenbezogener Daten, die Konfrontation mit gewalttätigen oder unangemessenen Inhalten sowie digitale Abhängigkeit. Und diese Themen möchte die UNESCO mit ihrer Arbeit angehen. Der Besuch des Papstes bietet die Gelegenheit, die Bemühungen der UNESCO zu verstärken und auszuweiten, insbesondere durch die Entwicklung von Bildungsmaterialien, internationalen Sensibilisierungskampagnen und gemeinsamen Überlegungen zur Regulierung digitaler Umgebungen. Als federführende Organisation der Vereinten Nationen im Kampf gegen Falsch- und Desinformation, sowohl online als auch offline, stattet die UNESCO Fachleute und junge Menschen mit den Werkzeugen aus, um kritisches Denken in einem Zeitalter der Informationsüberflutung zu stärken, das durch den Aufstieg der künstlichen Intelligenz noch beschleunigt wird. Seit 2014 hat das UNESCO Campus-Programm über 30.000 Studierende zusammengebracht, um an Diskussionen über zentrale aktuelle Themen teilzunehmen, darunter eben auch, wie schon erwähnt, die Frage, wie soziale Medien und KI unser Verhältnis zu Informationen und Bildungspraktiken verändern. Papst Leo hat nun noch ein kurzes privates Gespräch mit Generaldirektor Khaled El-Enani,

0: Wir sehen einige Bilder auch vom Garten des UNESCO-Hauptquartiers in Paris und den vielen Menschen, den vielen jungen Menschen, die draußen in der Sonne stehen und auf den Papst warten. Die Organisation der Vereinten Nationen für Erziehung, Wissenschaft und Kultur trat 1946 in Kraft und entstand aus der allgemeinen Erkenntnis, dass politische und wirtschaftliche Vereinbarungen nicht ausreichen, um einen dauerhaften Frieden zu schaffen und dass dieser auf Bildung, Wissenschaft, Kultur und der Zusammenarbeit zwischen den Nationen beruhen muss. Um die universelle Achtung von Gerechtigkeit, Recht, Menschenrechten und Grundfreiheiten zu gewährleisten. Nach den Gräueltaten und den enormen Verlusten an Menschenleben, die durch die Weltkriege der ersten Hälfte des 20. Jahrhunderts verursacht wurden, wollten die Mitgliedstaaten der Vereinten Nationen die Präambel, mit der die UNESCO gegründet wurde, mit folgender Erklärung einleiten. Die Regierungen der Mitgliedstaaten dieses Übereinkommens erklären im Namen ihrer Völker, da Kriege im Geist der Menschen entstehen, müssen die Verteidigungswerke des Friedens im Geist der Menschen errichtet werden. Der Schutz der biologischen Vielfalt, der Umgang mit künstlicher Intelligenz, die Verbesserung einer hochwertigen Bildung, die Bewahrung des kulturellen Erbes und die Gewährleistung des Zugangs zu verlässlichen Informationen sind nur einige Beispiele für die Arbeit, die die UNESCO gemeinsam mit ihren 194 Mitgliedstaaten und 12 assoziierten Staaten leistet. Und nun sehen wir, wie der Papst Leo gemeinsam mit dem UNESCO-Generaldirektor bei ihrem Rundgang auf dem Weg zum Platz der Toleranz Es warten viele junge Menschen, die heute Vormittag an dem UNESCO-Jugendforum teilgenommen haben, auf den Papst und begrüßen ihn mit Applaus und Jubel. Bei seiner Ansprache heute Vormittag im Élysée-Palast würdigte Papst Leo Frankreich als Land mit großer kultureller, geistiger und christlicher Tradition und hob dabei auch besonders die Wiedereröffnung von der Kathedrale Notre-Dame de Paris als Zeichen von Hoffnung und gemeinsamer Anstrengung hervor. Er betonte die zentrale Bedeutung der Menschenwürde, der Menschenrechte und der persönlichen Freiheit und warnte davor, Wissenschaft und insbesondere künstliche Intelligenz ohne ethische Verantwortung einzusetzen. Nun ist Papst Leo bei seinem Rundgang bei der Wall of Peace, der Mauer des Friedens, angelangt.
1: This is written in 10 languages, and this is the first, the beginning of our constitution that was ratified and came into force in 1946.
0: Wo der Beginn, der Anfang der Konstitution der UNESCO auf verschiedenen Sprachen vermerkt ist. Nun werden dem Papst und dem Generaldirektor jeweils eine Gießkanne überreicht. Sie werden den Olivenbaum gießen, der vor der Wall of Peace, vor der Mauer des Friedens steht. Applaus von den Anwesenden des UNESCO-Jugendforums. Nun begeben sich die beiden in den Saal, wo wir beide Ansprachen, die des Heiligen Vaters und die des Generaldirektors, gleich hören werden. Der Heilige Vater winkt den Anwesenden zu. Er wird mit Applaus und einzelnen Rufen freudig begrüßt. Auf dem Weg in den Saal wird der Papst noch den Salle des Pas Perdus durchqueren, wo einige Kunstwerke ausgestellt sind. Aber gerade nimmt er sich noch Zeit für die vielen, vielen Menschen, die den Weg säumen. Und auch wieder im Gebäude angekommen, wird Papst Leo mit Applaus und Jubel empfangen.

0: Dear Holiness, it's a pleasure to meet you and be able to present to you this mosaic. It was gifted to UNESCO in 1980 by His Holiness the Pope John Paul II. It's from 1727 and it was a reproduction of a 5th century mosaic.
1: Nun wird Papst Leo ein Mosaik gezeigt, das der heilige Johannes Paul II. Bei seinem Besuch 1980 mitgebracht hatte und als Geschenk der UNESCO überreicht hatte. Johannes Paul II. War auch der letzte Papst, der zu Besuch war, 1980. Das Mosaik stammt aus der Mosaikwerkstatt der Dombauhütte des Petersdoms. Dem Papst wurden noch zwei weitere Kunstwerke vorgestellt. Und nun werden dem Papst noch einige Kinderzeichnungen gezeigt aus den vielen verschiedenen Schulen weltweit. Und damit kommen sowohl der Papst als auch der UNESCO-Generaldirektor gemeinsam nun in den Saal, wo sie schon von vielen Menschen erwartet werden für ihre jeweilige Ansprache. Im Rahmen dieses Besuchs des Heiligen Vaters beim UNESCO-Hauptquartier in Paris.
2: Lies the conviction that peace must be built in the minds of women and men. 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

0: Ein langer, lauter Applaus für Papst Leo den 14. hier im UNESCO-Hauptquartier in Paris am ersten Tag seiner viertägigen Reise, seiner fünften apostolischen Reise nach Frankreich.
1: I would now like to invite Director General of UNESCO Khaled El-Elnani to deliver his opening
0: remarks. Und nun hören wir die Ansprache des Generaldirektors der UNESCO, Khaled Ahmed El-Elnani.
2: Your Holiness, Pope Leo XIV. Excellencies.
0: Eure Heiligkeit, Papst Leo der 14., Exzellenzen, sehr geehrte Mitglieder der UNESCO-Familie. Dies ist ein wahrhaft historischer Moment, denn es ist der erste Besuch eines Papstes bei der UNESCO seit 1980. Im Namen unserer 194 Mitgliedstaaten, unserer fast 5000 Kolleginnen und Kollegen sowie unserer umfangreichen globalen Netzwerke spreche ich Ihrer Heiligkeit unseren herzlichen Dank dafür aus, dass Sie unsere Einladung angenommen haben. Es ist uns eine besondere Ehre, dass die UNESCO die erste internationale Organisation außerhalb Roms ist, die Ihre Heiligkeit für einen Besuch ausgewählt hat. Ihre Anwesenheit heute ist eine herausragende Würdigung der 80-jährigen Arbeit der UNESCO im Dienste des Friedens und bekräftigt die dauerhaften Beziehungen zwischen unserer Organisation und dem Heiligen Stuhl, der seit 1952 ständiger Beobachter bei der UNESCO ist. Ihre Enzyklika Magnifica Humanitas ist ein eindrucksvolles Zeugnis unserer gemeinsamen Werte. Sie steht in tiefem Einklang mit der Verfassung der UNESCO und spiegelt die Botschaft wider, die Ihre Heiligkeit mir bei Ihrem freundlichen Empfang im Vatikan im vergangenen Juni vermittelt hat. Die entscheidende Notwendigkeit, die Menschen zusammenzubringen und die Menschenwürde in einer Zeit tiefgreifender globaler Veränderungen zu wahren. Genau diese Überzeugung leitet die UNESCO seit ihrer Gründung, dauerhaften Frieden in den Köpfen der Männer und Frauen zu schaffen. Im Mittelpunkt unseres Auftrags stehen die Menschen, Schüler, Lehrer, Wissenschaftler, Innovatoren, Künstler, Kulturschaffende, Journalisten, lokale Gemeinschaften und indigene Völker. Wir arbeiten mit ihnen zusammen, um ihr volles Potenzial zu entfalten, ihre Rechte und Würde zu wahren und denen beizustehen, die von Krisen und Konflikten betroffen sind, wenn Solidarität am dringendsten gebraucht wird. Durch Bildung fordern wir Werte, Kompetenzen und kritisches Denken, setzen uns für Frieden, Menschenrechte und nachhaltige Entwicklung ein, bekämpfen Hassreden und tragen, um den Ausdruck Ihrer Heiligkeit zu verwenden, dazu bei, Worte zu entwaffnen. Durch die Förderung einer ethischen und offenen Wissenschaft, die auf Integrität und Zusammenarbeit basiert, setzen wir uns dafür ein, dass der Fortschritt vom Gemeinwohl geleitet wird, allen Menschen zugute zu kommen und zum Schutz unseres Planeten beizutragen. Durch Kultur bewahren wir unser Erbe und bauen Brücken zwischen Völkern und Nationen, indem wir den interkulturellen Dialog, das gegenseitige Verständnis, den Respekt vor der Vielfalt und ein tieferes Bewusstsein für unsere gemeinsame Menschlichkeit fördern. Und durch unsere Unterstützung für diejenigen, die sich oft unter großem persönlichen Risiko für die Meinungsfreiheit und die Suche nach der Wahrheit einsetzen, treten wir gegen Zensur und Desinformation ein und tragen dazu bei, das Vertrauen in unsere Gesellschaften zu stärken. Unsere Prioritäten sind klar. Afrika, ein dynamischer Kontinent, der die Zukunft der Menschheit mitgestaltet. Die Gleichstellung der Geschlechter, die Förderung der Rechte und Freiheiten von Frauen und Mädchen, kleine Inselentwicklungsstaaten, die an vorderster Front von Klimawandel und Naturkatastrophen betroffen sind, und junge Menschen, deren Stimmen uns weiterhin inspirieren und leiten, wie die jüngsten Initiativen zur Zukunft des Friedens und gerade heute Vormittag zur künstlichen Intelligenz gezeigt haben. Ihre Heiligkeit, die gesamte UNESCO-Familie setzt sich weltweit und über die Zeiten hinweg für die Menschen ein, indem sie das Erbe der Vergangenheit bewahrt, ihnen heute die Mittel zur Entfaltung und zum Wohlstand an die Hand gibt und sie auf die Herausforderungen von morgen vorbereitet, vom Schutz unseres Planeten bis hin zur künstlichen Intelligenz, die eine der tiefgreifendsten Veränderungen unserer Zeit darstellt. Gerade um sicherzustellen, dass diese technologische Revolution im Dienste der Menschheit bleibt, hat die UNESCO eine Vorreiterrolle gespielt, als im Jahr 2021 alle ihre Mitgliedstaaten die Empfehlung zur Ethik der künstlichen Intelligenz verabschiedeten, den ersten globalen normativen Rahmen in diesem Bereich. Seitdem haben sich die Fortschritte beschleunigt und eröffnen außergewöhnliche Perspektiven, werfen aber gleichzeitig sowohl bei Entscheidungsträgern als auch bei den Bürgern grundlegende Fragen hinsichtlich des Stellenwerts des Menschen und seiner Fähigkeit auf, die Kontrolle über sein Schicksal zu behalten. Vor diesem Hintergrund erinnert uns Ihre Enzyklika Magnifica Humanitas daran, dass keine künstliche Intelligenz das Urteilsvermögen, das moralische Gewissen, das Verantwortungsbewusstsein, die Kreativität oder das Einfühlungsvermögen ersetzen kann. Diese Überzeugung steht auch im Mittelpunkt der Arbeit der UNESCO. Gemeinsam mit unseren Mitgliedstaaten, unseren Netzwerken und unseren Experten setzen wir uns dafür ein, dass eine künstliche Intelligenz entsteht, die im Dienste der Menschen steht, ethisch, zugänglich, gerecht und nachhaltig. Eine künstliche Intelligenz, die es jedem und jeder ermöglicht, zu lernen, zu lehren, kreativ zu sein und Zugang zu verlässlichen Informationen zu erhalten, die Forschung und Wissen voranbringt, die dazu beiträgt, Diskriminierung zu bekämpfen und die Integrität von Informationen zu stärken. Und da junge Menschen im Mittelpunkt dieses tiefgreifenden Wandels stehen, sind wir überzeugt, dass die UNESCO die ideale Plattform ist, um Überlegungen zu dem Rahmen anzustoßen, der es ihnen ermöglicht, künstliche Intelligenz zu verstehen, zu beherrschen und zu einem Hebel für Emanzipation und Zukunft zu machen. Bei der UNESCO glauben wir mehr denn je an den Vorrang der menschlichen Intelligenz. Sie stand schon immer im Mittelpunkt unseres Handelns und wird dies auch weiterhin tun, denn sie ist unsere wertvollste und nachhaltigste Ressource, weit davon entfernt, der künstlichen Intelligenz entgegenzustehen, setzt sie deren Grenzen und steckt deren Rahmen ab. Denn künstliche Intelligenz kann nur dann zu einer echten Triebkraft des Fortschritts werden, wenn sie verantwortungsbewusst entwickelt und gesteuert wird. Im Dienste des Gemeinwohls, dank einer verstärkten internationalen Zusammenarbeit und des Engagements aller Akteure, Ihre Heiligkeit. Die Welt braucht einen erneuerten Multilateralismus, der den Herausforderungen des 21. Jahrhunderts gerecht wird und gleichzeitig seinen Grundwerten treu bleibt. Die UNESCO nimmt dabei einen besonderen Platz ein. Ihr bereichsübergreifendes Mandat war noch nie so relevant wie heute, um sowohl an den tieferen Ursachen der Umwälzungen unserer Zeit als auch an deren Folgen anzusetzen. Ihr Besuch bestärkt uns in unserer Entschlossenheit, den Aufbau einer stärkeren, bürgernahen und reaktionsfähigeren UNESCO fortzusetzen, einer UNESCO, die ihre Partner zusammenbringt, um ihre Überzeugungen in konkrete Ergebnisse umzusetzen, die Frieden, Menschenwürde und Dialog in den Mittelpunkt ihres Handelns stellt, die den jungen Generationen die Hoffnung auf eine bessere Welt vermittelt, einer UNESCO für die Völker. Gestatten Sie mir in diesem Zusammenhang und zum Abschluss, Ihnen dieses Buch zu überreichen. Es ist weit mehr als nur ein Geschenk. Es verkörpert die Überzeugungen und Hoffnungen der gesamten UNESCO-Familie sowie unserer gemeinsamen Streben nach einer friedlichen und solidarischen Menschheit. Und der Generaldirektor der UNESCO hat soeben ein Friedensbuch an den Heiligen Vater übergeben. Es werden noch ein paar Fotos gemacht.
1: His Holiness Pope Leo XIV for his solemn remarks.
0: Und nun hören wir die Ansprache des Heiligen Vaters. An die Anwesenden bei seinem Besuch heute im UNESCO-Hauptquartier in Paris.
3: Monsieur le directeur général, Monsieur le président de la conférence générale.
0: Herr Generaldirektor, Herr Präsident der Generalversammlung, Herr Präsident des Exekutivrats, Exzellenzen, meine Damen und Herren, ich freue mich, mich heute in dieser Versammlung der Nationen zu befinden, in der Sprachen und Kulturen sich begegnen, um gemeinsam an einem Projekt zu arbeiten, das die gesamte Menschheitsfamilie betrifft, zur Wahrung des Friedens und der Sicherheit beizutragen, um in der ganzen Welt die Achtung vor Recht und Gerechtigkeit, vor den Menschenrechten und Grundfreiheiten zu stärken, gemeinsam eine gerechte Welt zu gestalten, ist in der Tat das eigentliche Fundament der internationalen Zusammenarbeit. Unsere Erfahrungen, Fähigkeiten und Kompetenzen zielen darauf ab, einen Raum zu schaffen, der für alle gastfreundlich und für jeden fruchtbar ist, damit alle Völker in Frieden wachsen können. Als Zeuge des Friedens richte ich meine herzlichen Grüße an Sie, die Vertreter der Mitgliedstaaten und Beobachter, der internationalen Organisationen, der Wissenschaft und der Zivilgesellschaft. Ich danke Herrn Khaled El-Lenani, dem Generaldirektor dieser Organisation, für seine herzliche Einladung und für die Worte, die er an uns gerichtet hat. In meiner Eigenschaft als Hirte übermittle ich Ihnen das Wort der Kirche, die sich unaufhörlich selbst zur Botschaft, zum Dialog für alle Völker, Frauen und Männer guten Willens macht. Das Projekt, gemeinsam eine gerechte Welt zu gestalten, steht im Einklang mit einer Mission, die wir im Laufe der Geschichte zu teilen gelernt haben. In dieser Hinsicht stellt die UNESCO sowohl ein Ziel als auch ein Instrument dar, um diese Aufgabe heute mit verstärktem Engagement in unseren vielfältigen Tätigkeitsbereichen fortzusetzen. Im Jahr 2027 werden wir den 75. Jahrestag der Präsenz des Heiligen Stuhls bei der UNESCO begehen. Eine Präsenz, die aus der Überzeugung erwächst, dass die Zukunft vor allem von der Achtung und Förderung der unveräußerlichen Würde jedes Menschen, der nach dem Bild Gottes geschaffen ist, abhängt. Deshalb betrachten wir diese Organisation als einen bevorzugten Gesprächspartner im Dienst des Gemeinwohls, das die gesellschaftliche Form der jedem Menschen zugestandenen Würde ist, die wir alle von Natur aus und in gleicher Weise teilen. Seit 1952 begleitet die ständige Beobachtermission des Heiligen Stuhls in dieser Perspektive die Initiativen der UNESCO und leistet ihren Beitrag zum Dialog zwischen den Nationen, um eine authentische menschliche Entwicklung zu fördern, die nur dann als solche gilt, wenn sie auf jeden Menschen und den ganzen Menschen ausgerichtet ist. In seiner Ansprache vor dieser Versammlung erinnerte mein verehrter Vorgänger, der heilige Johannes Paul II., daran, dass Genus humanum arte et ratione vivit, da der Mensch nur dank der Kultur ein wahrhaft menschliches Leben lebt. Bezeichnet dieses Wort die Lebensweise, durch die der Mensch allem, was er tut, einen Sinn verleibt. 46 Jahre später, da ich hier mitten unter Ihnen das Engagement des Heiligen Stuhls zur Zusammenarbeit bekräftige, lade ich Sie ein, die UNESCO nicht nur als eine angesehene internationale Organisation zu betrachten, sondern auch als einen Ort, an dem die Menschheit über sich selbst, über ihre Geschichte und über ihre Zukunft nachdenkt. Die Förderung von Bildung, Wissenschaft und Kultur ist in der Tat unmöglich ohne die Förderung des Lebens von Mann und Frau, die deren Protagonisten sind. Im Bildungsbereich bringt die katholische Kirche eine sehr lange Erfahrung mit. Seit Jahrhunderten gründen ihre Gemeinschaften Schulen und Universitäten, lehren Lesen und Schreiben und sind selbst an den ärmsten und entlegensten Orten präsent. Mit dem globalen Bildungspakt wollte mein Vorgänger Franziskus diese Erfahrung in ein umfassenderes Bildungsbündnis einbringen, das für den Beitrag aller offen ist. Doch was ich Ihnen vermitteln möchte, sind nicht in erster Linie die Werke selbst, sondern die Überzeugung, aus der sie hervorgehen. Keine Bildung ist vollständig, wenn sie nicht die Frage nach dem Sinn anspricht. In derselben Ansprache erinnerte der heilige Johannes Paul II. Daran. Erziehen bedeutet, dem Menschen zu helfen, mehr zu sein und nicht nur mehr zu haben, indem man in ihm auch jene Transzendenz der Person anerkennt, die zur Fülle seines Menschseins gehört. In dieser Versammlung gilt es daher, eine grundlegende Frage zu erörtern, die sich uns mit Dringlichkeit stellt. Was bedeutet es, Mensch zu sein? Jede Kultur ist in diese Frage eingebunden, die den Kern jeder Form von Wissen, jeder Kunst und jeder Religion bildet. Denn selbst im 21. Jahrhundert können wir es nicht als selbstverständlich ansehen, dass wir wissen, wer der Mensch ist oder was es bedeutet, menschlich zu sein. Menschlich zu leben. Tatsächlich ist jede Generation dazu aufgerufen, sich mit dieser Frage auseinanderzusetzen, insbesondere angesichts von Tragödien, die sich leider auch heutzutage ereignen. Zunächst einmal ist der Mensch jemand, der empfangen und geboren wurde. Mensch zu sein bedeutet daher in erster Linie, ein Kind zu sein. Keiner von uns hat sich dafür entschieden. Niemand hat entschieden, von wem, wann und wo er geboren werden sollte. Diese offensichtliche Wahrheit wirft ein Licht auf etwas, das nicht nur biologischer, sondern auch ethischer Natur ist. Als Kinder sind wir alle Brüder und Schwestern. Von Anfang an ist unser Menschsein ein Geschenk und eine Prüfung, ein Versprechen und eine Verantwortung. Für jeden Menschen begründet die Geburt eine ursprüngliche Verbindung, eine Lebensgemeinschaft, die ihren Ursprung und ihren ersten Erziehungsort in der Familie hat. Zweitens werden wir alle nackt und bedürftig geboren. Wir sind von Geburt her arm, bedürftig nach Brot und Worten, nach Fürsorge und Zuneigung, also nach allem, was Körper und Geist nährt. Das wissen wir gut. Und doch laufen wir Gefahr, es zu vergessen, wenn wir erwachsen werden. Gerade die Bedürftigen leiden unter den schwerwiegendsten Folgen dieses Vergessens, wann immer ihr Menschsein verraten oder verworfen, ausgenutzt oder getäuscht wird. Das Vergessen unserer Geburt verschleiert die eigentliche Bedeutung des menschlichen Lebens, weil es das Leben von der Geschichte trennt. Von der Geschichte, die uns allen gemeinsam ist. Dieses Leben wird nicht mehr als Geschenk verstanden, sondern als Ware. Es wird nicht mehr als ein Aufruf zu Fürsorge und Verantwortung gesehen, sondern als ein Produkt, das ausgebeutet werden kann. Genau diese tragische Alternative erinnert uns daran, dass Mensch zu sein bedeutet, von Natur aus frei zu sein. Da wir alle einst Kinder gewesen sind, beginnt unsere Freiheit mit unserer Antwort auf die Freiheit dessen, der sich uns zuerst zuwendet, sei es mit Gesten der Zuneigung oder der Ablehnung, der liebevollen Annahme oder der Vernachlässigung und Grausamkeit. Drittens bedeutet, uns an unser gemeinsames Menschsein zu erinnern, seine Großartigkeit, das heißt sein immenses Potenzial anzuerkennen, auch wenn es durch viele Formen des Bösen und der Ungerechtigkeit geschmälert wird. Die in den Bereichen Bildung, Wissenschaft und Kultur Tätigen sind umso mehr aufgerufen, sich um jeden Menschen zu kümmern, damit die Schönheit unserer Freiheit ausstrahlen kann. Diese Schönheit hat einen Namen: Gerechtigkeit. Ja, Freiheit ist schön, wenn sie auf das Gute und die Wahrheit ausgerichtet ist. Sie wird entstellt, wenn sie in Willkür, Gewalt oder Machtgier abgleitet. Mensch zu sein bedeutet also, Verantwortung angesichts der Geschichte zu tragen. Der Mensch ist ein Wesen, das wächst, lernt und mit beiden Händen und dem Verstand arbeitet. Durch diese Arbeit kann man die Erde bebauen oder sie entstellen, Kunstwerke schaffen oder sie zerstören. Gerade jetzt müssen wir erkennen, dass das Schrecklichste aller menschlichen Werke der Krieg ist. Denn dabei wird die Wissenschaft selbst in den Dienst eines unmenschlichen Willens zur Zerstörung und zum Töten gestellt. In diesem Sinn beginnt die Präambel der Verfassung der UNESCO mit Worten, die nach wie vor eine bemerkenswerte Aktualität bewahren, wie wir auch draußen gesehen haben an der Friedensmauer. Da Kriege im Geist der Menschen entstehen, muss auch der Frieden im Geist der Mensch verankert werden. Diese Worte wurden in der Zeit nach dem Zweiten Weltkrieg verfasst, der verheerendsten Tragödie des vergangenen Jahrhunderts. Die Menschheit hatte erkannt, dass wissenschaftlicher Fortschritt, wenn er von der Weisheit getrennt ist, zu einer Waffe der Zerstörung werden kann. Dass Kultur, wenn sie sich der Ideologie unterwirft, zu Lüge und Propaganda verkommen kann, und dass Bildung, wenn sie die Wahrheit aufgibt, zu einem Instrument der Gewissensmanipulation werden kann. Die Gründungsstaaten der UNESCO verstanden, dass Verträge notwendig, aber für sich genommen nicht ausreichend sind. Sie bedürfen einer Kultur des Friedens und eines gemeinsamen Engagements für den Frieden, die sie stützen. Frieden lässt sich weder allein durch Verträge noch durch Kompromisse zwischen entgegengesetzten Kräften schaffen. Frieden ist echt, wenn er aus der Tugend der Gerechtigkeit und nicht aus einem bloßen Vertrag, aus einem aufrichtigen Willen und nicht aus einem labilen Interessensgleichgewicht entspricht. Denn nur ein aufrichtiger Wille kann im anderen einen Bruder oder eine Schwester erkennen, einen Menschen, wie man selbst einer ist. 80 Jahre später haben die Worte ihrer Gründungsurkunde nichts von ihrer Kraft verloren. Doch wir sehen auch, wie sehr dieses gemeinsame Prinzip durch Formen der Barbarei bedroht ist, die Rivalität und Konflikte schüren. Unter den Herausforderungen, denen sich Wissenschaft und Bildung heute gegenüberstehen, möchte ich besonders auf jene hinweisen, die sich aus dem weiten Feld der Technologie ergeben. Unsere Bemühungen in diesem Bereich müssen sicherstellen, dass die neuen Technologien im Dienst des Menschen bleiben und nicht zu einem weiteren Instrument der Herrschaft und Ungerechtigkeit werden. Im Laufe der Jahrhunderte wurden viele Aufgaben, die einst von Menschen ausgeführt wurden, Maschinen anvertraut, deren Fähigkeiten und Anwendungsbereiche sich kontinuierlich erweitert haben. In jüngerer Zeit haben bestimmte künstliche Systeme sogar den Namen unserer menschlichen Denkfähigkeit erhalten, Intelligenz. Allerdings besteht Gefahr, dass unsere Ideen und Beziehungen durch einen Prozess der Entmenschlichung verarmen. Das Paradoxon wird immer offensichtlicher. Während computergestützten Systemen Intelligenz zugeschrieben wird, fällt es uns schwer, die unveräußerliche Würde des Menschen anzuerkennen, dessen Leben nach dem Kriterium der Effizienz beurteilt wird und der, sobald er als nicht mehr produktiv gilt, abgelehnt und ausgesondert wird. Dieser schmerzhafte Umstand lädt uns dazu ein, sowohl über die Verletzlichkeit unserer menschlichen Natur als auch über die unermessliche Würde jedes Menschen nachzudenken. Eine Würde, die selbst unter den prekärsten Umständen bis zum Tod ungeschmälert bleibt. Ja, der Mensch ist gewiss jemand, der geboren wird, aber er ist auch jemand, der stirbt. Unsere Würde wird weder durch Krankheit noch durch Leiden zerstört, noch hängt sie von unserem Leistungsvermögen ab. Vielmehr erfordert sie liebevolle Fürsorge in jeder Phase des Lebens. Für den christlichen Glauben klärt sich das Geheimnis des Menschen vollends in Christus auf, der in der Offenbarung des Geheimnisses des Vaters und seiner Liebe dem Menschen, den Menschen selbst voll kundmacht und ihm seine höchste Berufung erschließt. In seinem Licht erscheint uns jeder Mensch als ein von Gott gewolltes und geliebtes Geschöpf. Dieses Licht hilft uns auch, den Sinn unserer gemeinsamen menschlichen Erfahrung tiefer zu begreifen. Meine Damen und Herren, als Männer und Frauen der Wissenschaft sind Sie stets dazu aufgerufen, im Namen unserer gemeinsamen Geschichte zusammenzuarbeiten, damit aus einer Vielfalt von Perspektiven eine Konvergenz der Sichtweisen und aus dieser Konvergenz eine Harmonie des Handelns entstehen kann. Diese Harmonie kommt in der Arbeit der UNESCO zum Ausdruck, wenn sie den höchsten Bestrebungen für das Wohl und den Schutz der Menschheit eine symphonische Stimme verleiht. Wo Harmonie herrscht, finden unterschiedliche Stimmen zu einer Übereinkunft und die Nationen, die sie vertreten, werden so in Eintracht zusammengeführt. In diesem Zusammenhang möchte ich auf zwei Bilder aus der Bibel, diesem großen kulturellen Schatz der Menschheit, zurückgreifen. Den Turm zu Babel und den öffentlichen Platz zu Pfingsten. Ich stelle sie als Symbole für die Einheit der Menschheitsfamilie dar, die auch heute noch ständig dazu aufgerufen ist, ihre Richtung und den Sinn der Geschichte, die sie durchlebt, zu finden. Tatsächlich schildern diese biblischen Erzählungen zwei Formen des gesellschaftlichen Lebens, die uns dazu einladen, über die Gegebenheiten unserer eigenen Zeit nachzudenken. Der Turm zu Babel steht für eine durch Herrschaft aufgezwungene Einheit. Gleichzeitig offenbart dieses Bauwerk, je mehr die Macht zu unterdrücken sucht, desto mehr schwächt sie sich selbst und entlarvt sie ihr unmenschliches Gesicht. Wir sehen dies in dem Leid und der Ungerechtigkeit, die durch Willkürherrschaft verursacht werden, sowie in Formen der Ausbeutung, die sowohl die Gesellschaft als auch die Umwelt schädigen. Wie uns die Geschichte zeigt, haben sich viele Weltreiche an ihrer Macht berauscht, bevor sie von ihr verschlungen wurden und wie ein Turm zusammenbrachen. Das Ergebnis dieses Hochmutes, erst überhöht und dann zerstört, ist die Zerstreuung, die Anmaßung, sich Gott gleichzumachen und Völker unter ein einziges Joch zu zwingen, führt zu einer Verwirrung der Sprachen und zur Unfähigkeit, einander zu verstehen, anstatt den Himmel zu erreichen. Wie man es vorhatte, stürzt der Turm zu Babel ein, mit einer doppelten negativen Folge. So wie die Einheit, die er auferlegt hatte, erzwungen war, so wird die Vielfalt, die auf seinen Einsturz folgt, zu einer Quelle von Konflikten. Heute erscheint die Versuchung von Babel erneut in einer Globalisierung, die ohne Geschwisterlichkeit vorangetrieben wird, in räuberischen Formen des Neokolonialismus, in ideologischen Zwängen und in all jenen Kontakten ohne Beziehungen, die das menschliche Leben auf den Handel reduzieren. Auch die Wissenschaft selbst dient, wenn sie nur noch eine Technik der Macht ist, nicht mehr der Erhebung des Menschen, sondern läuft Gefahr, die Früchte menschlicher Anstrengungen wertlos zu machen. Gerade heute verfügen wir über Mittel, die Menschen und Kontinente augenblicklich miteinander verbinden können. Doch gleichzeitig erleben wir neue Formen der Isolation, der materiellen und geistlichen Armut sowie der Verlassenheit. Die Kommunikation ist viel schneller geworden, aber nicht unbedingt wahrhaftiger. Informationen gibt es im Überfluss, doch das ist nicht gleichbedeutend mit Weisheit. Ohne eine gemeinsame ethische Grundlage besteht die Gefahr, dass die vielen Kommunikationskanäle falsche Informationen verbreiten und bedeutungslose Worte benutzen und dadurch den Dialog eher behindern als fördern. Die künstliche Intelligenz verschärft dieses Problem. Obwohl solche Systeme Daten vernetzen können, sind sie nicht in der Lage, Fragen nach dem Sinn des menschlichen Lebens zu beantworten, das in der gelebten Erfahrung verwurzelt ist. Doch Menschen können nicht ohne Sinn leben. Sinn ist der Sauerstoff des Geistes. Aus diesem Grund machen die Herausforderungen bezüglich der Kommunikation, die stets auch Herausforderungen bezüglich der Bildung sind, die Suche nach der Wahrheit zu einer Frage der sozialen und historischen Gerechtigkeit. Deshalb ist Bildung in diesem Bereich unerlässlich. Und ich begrüße die Initiative der UNESCO im Rahmen Rahmen ihres Programms Medien- und Informationskompetenz, das den verantwortungsvollen Umgang mit Medien und digitalen Werkzeugen fördert. Ohne Wahrheit unterliegt tatsächlich die Sprache der Logik der Gewalt und der Willkür der Mächtigen. Andere werden dann im Namen des Profits ausgegrenzt und Unschuldige werden im Namen der Freiheit getötet. Anstatt das Gesetz zu achten, berufen sich die Machthaber darauf, wenn es ihren Interessen dient, und missachten es, wenn es sie einschränkt. Dabei behandeln sie die Gerechtigkeit selbst als eine Ware, die man kaufen und verkaufen kann. Wenn wir verstehen, dass der Verfall des Gesetzes mit der Verdorbenheit des Herzens beginnt, können wir erkennen, wie jede Wissenschaft Gefahr läuft, ihren eigentlichen Sinn zu verlieren, wenn sie ohne Ethik betrieben wird und somit aufhört, der Menschenwürde zu dienen und sie wiederzuspiegeln. In diesem Zusammenhang fordere ich die gesamte internationale Gemeinschaft auf, dem Schutz von Kindern und jungen Menschen besondere Aufmerksamkeit zu widmen. Im digitalen Zeitalter darf ihre Verletzlichkeit niemals zum Anlass für Ausbeutung werden. Mögen diese Technologien ihr Wachstum, ihre Bildung und ihre zwischenmenschlichen Beziehungen fördern. Mögen sie ihre Freiheit zum Denken und zur Unterscheidung schützen und stets im Dienste der Würde des Menschen stehen. Der Verfall der Kultur, mit der wir uns hier beschäftigen, findet ihre Heilung auf dem öffentlichen Platz von Pfingsten. Dort wird eine Botschaft des Friedens von allen Völkern als eine Frohbotschaft aufgenommen. Diese Botschaft verkündet die Auferstehung Jesu, das heißt den Sieg des Lebens über den Tod und das Heil, das der Welt Hoffnung schenkt. Am Pfingsttag wird der öffentliche Platz zu einem Ort, an dem der Friede gefeiert wird, der jede Verletzung der Menschenwürde heilt. Jeder hört diese Botschaft in seiner Muttersprache. Gemeinschaft unterdrückt in keiner Weise die Vielfalt. Vielmehr lässt die Vielfalt in der Harmonie der Stimmen und Gesichter gedeihen. Mit der Verkündigung des Friedens wird der Reichtum der Kulturen zum Träger einer universellen Wahrheit. Die biblische Lehre zeigt uns somit den Weg, auf dem wir erreichen, wonach wir alle suchen. Jene Einheit, die die Unterschiede nicht aufhebt, sondern die persönliche Geschichte jedes Einzelnen und die soziale und religiöse Kultur jedes Volkes zur Geltung bringt. Nicht die Herrschaft von Babel, sondern der Friede von Pfingsten macht eine solche Gemeinschaft unter allen Völkern möglich. Jede Kultur verwirklicht daher ihre höchste Weisheit, wenn sie den Frieden und das Wohl aller anstrebt und so Zeugnis für den authentischen Sinn unseres Menschseins ablegt. Diejenigen, die im Bildungswesen tätig sind, wissen, dass uns nur die Wahrheit befreit. Diejenigen, die lehren und forschen, wissen, dass Irrtum uns unter das Joch von Unwissenheit und Aberglaube bringt. Wann immer wir auf Hindernisse bei unserer Mission stoßen, sollten wir daran denken, dass es nur eine Erde für alle gibt und dass wir alle die gleiche menschliche Natur teilen. Man kann den Menschen nicht verstehen, wenn man das voneinander trennt, was zusammengehört. Leib und Seele, Privatleben und Beziehungen, unsere Beziehung zu anderen und zur Umwelt. All dies ist Teil der Einheit unseres Daseins. Aus diesem Grund bedeutet die Kultivierung der Erde auch die Kultivierung der Menschheit, die sie bewohnt. Bildung und Wissenschaft sind zu dieser Aufgabe berufen. Tatsächlich ist es kein Zufall, dass Kultur, wie etymologisch ersichtlich ist, immer auch Kultivierung bedeutet. Ich erneuere daher den Aufruf meiner Vorgänger, gemeinsam für den Menschen und für die Schöpfung Sorge zu tragen. Papst Benedikt XVI. Sprach von der Notwendigkeit einer Ökologie des Menschen, während Papst Franziskus die Perspektive einer ganzheitlichen Ökologie weiterentwickelte. Der Maßstab, an dem wir unser Engagement messen können, ist die Fürsorge, die wir den Kleinsten und Armen entgegenbringen, den Kindern im Mutterleib und an den verschiedenen Kriegsschauplätzen, Menschen mit körperlichen und geistigen Beeinträchtigungen, älteren Menschen, Migranten und Flüchtlingen sowie all jenen, die aus Überheblichkeit als unproduktiv ausgegrenzt werden. Sie sind der wahre Prüfstein für unsere Bekenntnisse zur Achtung der Menschenwürde, und ihr Schutz und ihre Förderung erstreckt sich auch auf die Schöpfung. Demgegenüber steht der Wille zur Ausbeutung und Plünderung, der darauf abzielt, jedem Lebewesen so viel wie möglich zu entreißen, zu konsumieren, ohne zu schützen und zu zerstören, ohne etwas zu kultivieren. So ist die gegenwärtige ökologische Krise eine anthropologische Krise. Außerdem ist die Kirche davon überzeugt, dass jede Kultur eine Weisheit in sich trägt, die in einem Ökosystem der Völker zur Reife gelangt. Ja, der Lebensraum des Menschen ist die Gesellschaft, nicht eine rein physische Umgebung wie die Wüste oder der Ozean für Tiere, sondern ein moralischer und beziehungsorientierter Lebensraum. Wo sozialer Frieden herrscht, gedeihen die Völker in Gerechtigkeit. Hier also findet die UNESCO die Synthese ihrer hohen pädagogischen und wissenschaftlichen Aufgaben in der geduldigen Arbeit der Schaffung von Frieden. Angesichts der zahlreichen und komplexen Notlagen unserer Zeit blickt die Welt mit gegensätzlichen Gefühlen auf die internationalen Institutionen. Einerseits sind diese dazu aufgerufen, Herausforderungen zu bewältigen, denen kein Staat allein gewachsen ist. Andererseits durchleben eben diese Institutionen eine Effizienzkrise, vor allem wenn der Dialog eher als Hemmnis für das Handeln denn als Ressource für den Frieden angesehen wird. Eher als eine Form der Heuchelei denn als Gelegenheit, gemeinsam das Gute anzustreben. Angesichts dieser Fehlentwicklungen gilt es, eine heute seltene, aber erstrebenswerte Tugend zu fördern, das Vertrauen. Das Vertrauen darauf, dass Unterschiede nicht zwangsläufig eine Bedrohung darstellen, das Vertrauen darauf, dass ein aufrichtiger Dialog ein weitaus größeres Gut hervorbringen kann, als es jeder für sich allein erreichen kann. Der Heilige Stuhl möchte dieses Vertrauen in der UNESCO wie auch den anderen internationalen Organisationen wecken, im Bewusstsein, dass jedes Volk einen Reichtum besitzt, den es auf der Suche nach jenem authentischen Fortschritt teilen kann, den nur der Friede garantieren kann. Es geht nicht darum, einem naiven Optimismus zu huldigen, der die Schwierigkeiten verkennt, sondern in der Hoffnung festzustehen, dass das Gute immer möglich ist. Jedes Kind, das geboren wird, bringt Hoffnung. Jeder Mann und jede Frau, die ihr Leben der Suche nach der Wahrheit widmen, vollbringen einen Akt der Hoffnung. Möge die UNESCO daher als Zeugin dieser Hoffnung die Verständigung zwischen den Nationen durch den Dialog zwischen ihren Kulturen fördern. Wir glauben nämlich, dass Bildung das Instrument ist, mit dem gegenseitige Ängste überwunden werden können, und dass die Wissenschaft im Dienste des Lebens jedes Menschen stehen kann, indem sie heute die Samen für eine reiche Ernte in der Zukunft sät. Dieses Vertrauen nährt unsere Hoffnung auf die Nächstenliebe, das heißt auf den Dienst zum Wohl des Nächsten, wenn wir uns alle konsequent

Babel. Im Gegenteil, die Menschheit befindet sich auf einer gemeinsamen Sinnsuche und geht auf ein Schicksal zu, das nicht der Tod ist. Wir sind nicht auf dem Weg ins Nichts. Deshalb verspürt die menschliche Seele in ihrem Bezug zu Gott umso stärker den Ruf, den Frieden mittels eines Bündnisses zwischen Völkern zu fördern, die sich als Kinder desselben Vaters und als Brüder und Schwestern erkennen. Ich wünsche mir daher, dass unsere Begegnung unser aller Bemühen stärkt, unablässig daran zu arbeiten, dass das Bewusstsein, zu einer einzigen Menschheitsfamilie zu gehören, lebendiger, aktiver und aufrichtiger wird. In diesem Zusammenhang möchte ich dem gesamten Personal der UNESCO meinen ehrlichen Dank aussprechen, das mit Kompetenz und Hingabe diesen so edlen Auftrag erfüllt, den Frieden zu stärken, indem es alle Wissenschaften und Künste der Menschen fördert. Diese Worte richte ich an Sie alle, an die Völker, die Sie vertreten und ganz besonders an die jungen Menschen. Denn es sind gerade die jungen Generationen, die unser Handeln mit größter Aufmerksamkeit verfolgen. Während ich ihr Streben nach Gerechtigkeit unterstütze, erbitte ich mit Dankbarkeit und Wertschätzung für Sie alle und für Ihre Nationen die Fülle des Segens Gottes, des allmächtigen und barmherzigen Schöpfers. Danke.

Das war die Ansprache von Papst Leo bei seinem Besuch im UNESCO-Hauptquartier am ersten Tag seiner fünften apostolischen Reise, die ihn heute und in den nächsten Tagen bis Montag nach Frankreich führt. Der Papst hat betont, dass Bildung, Wissenschaft und Kultur dazu beitragen sollten, Frieden, Gerechtigkeit und die Würde jedes Menschen zu fördern. Er hat daran erinnert, dass jeder Mensch als bedürftiges Kind geboren wird und deshalb unabhängig von Leistung, Alter oder Gesundheit eine unveräußerliche Würde besitzt. Der Heilige Vater hat vor den Gefahren der Technologie und künstlicher Intelligenz gewarnt, wenn diese nicht ethisch ausgerichtet ist und dadurch Ausbeutung, Ungleichheit und Entmenschlichung verstärken. Anhand der Bilder vom Turmbau zu Babel und von Pfingsten hat Papst Leo erklärt, dass erzwungene Einheit zu Konflikten führt, während ein respektvoller Dialog zwischen verschiedenen Kulturen und Völkern zu echter Gemeinschaft und Frieden führen kann. Der Heilige Vater hat die internationale Gemeinschaft dazu aufgerufen, durch Bildung, durch Wissenschaft, durch religiösen und kulturellen Dialog sowie den Schutz der Schwächsten gemeinsam Verantwortung für die Menschheit und die Schöpfung zu übernehmen. Der Heilige Vater wird nun noch ein offizielles Foto mit dem Generaldirektor der UNESCO machen. Und anschließend geht es weiter zu seinem nächsten Termin in der Kathedrale Notre-Dame de Paris im Papamobil. Wird er die knapp 5 Kilometer zurücklegen vom UNESCO-Hauptquartier zur Kathedrale. Dort wird er dann eine Vesperfeier feiern ab 17:15 Uhr. Auch diese werden wir live übertragen mit deutschem Kommentar.

0: Herzliche Einladung an dieser Stelle, wenn Sie mögen. Später um 21 Uhr findet dann eine Gebetsvigil statt mit jungen Erwachsenen im Stade de France in Saint-Denis, gemeinsam mit dem Heiligen Vater. Auch diese werden wir übertragen. Auch hierzu, wenn Sie mögen, herzliche Einladung. Die Kathedrale Notre-Dame de Paris befindet sich im östlichen Teil der Île de la Cité und gehört zu den meistbesuchten Sehenswürdigkeiten von Paris. Gemäß dem französischen Gesetz zur Trennung von Staat und Kirche von 1905 ist das Gebäude Eigentum des französischen Staates. Seine Nutzung ist allerdings der katholischen Kirche zugewiesen. Die Kathedrale ist seit 1862 ein historisches Denkmal Frankreichs und seit 1991 UNESCO-Weltkulturerbe. Am 15. April 2019 wurde sie durch einen verheerenden Brand schwer beschädigt, der zur Zerstörung des Daches und der Turmspitze sowie zum Einsturz einiger darunterliegender Gewölbe führte. Die Wiederaufbauarbeiten wurden offiziell 2024 abgeschlossen. Am 7. Dezember 2024 wurde die Kathedrale Notre-Dame de Paris wieder eröffnet. Die Kosten der Wiederaufbauarbeiten lagen bei etwa 700 Millionen Euro. Das Logo des Papstbesuchs hier in Frankreich zeigt ein rundes Glasfenster, das an die Rosetten gotischer Kathedralen erinnert und die Schönheit der Gemeinschaft und Einheit in der Kirche symbolisiert. In der Mitte bringen der Spitzbogen und das Kreuz die apostolische und liturgische Dimension der Frankreich-Reise des Papstes zum Ausdruck. Die Taube, die im Zentrum der Komposition schwebt, erinnert an den Heiligen Geist und trägt einen Olivenzweig bei sich, ein Zeichen des Friedens für die gesamte Menschheit. Das gewählte Motto des Papstbesuchs, damit die Welt das Leben habe, ist eine Einladung, das größte Geschenk anzuerkennen, das uns Christus, der Erlöser, gebracht hat. Es ist zudem ein Aufruf zu Hoffnung und Gemeinschaft, der dazu ermutigt, Spaltungen zu überwinden, um Frieden, Versöhnung und Brüderlichkeit zu teilen. Alles Zeichen neuen Lebens in der Welt. Der Heilige Vater hat sich gerade in sein Papamobil begeben, nimmt Platz und wird nun die wenigen Kilometer zurücklegen, die vielen Gläubigen grüßen, die die Straßen der Stadt Paris säumen, um den Papst aus nächster Nähe zu sehen. 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Vielen herzlichen Dank an alle, die heute mit dabei waren. Am Mikrofon verabschiedet sich Valerie Preik. 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Laudetur Jesus Christus.
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Laudetur Jesus Christus, herzlich willkommen, liebe Zuschauer, liebe Hörer, zu dieser Live-Übertragung von Radio Vatikan für Vatikan Media. Vom heutigen 25. September noch bis Montag, 28. September, stattet Papst Leo XIV. Der Republik Frankreich einen Staatsbesuch ab. Stationen seiner fünften apostolischen Reise sind Paris, Lourdes und Metz. Zwei offizielle Termine hat Papst Leo heute in Paris schon absolviert. Die Begegnung mit den Vertretern der staatlichen Institutionen, der Zivilgesellschaft und dem diplomatischen Chor im Élysée-Palast. Und heute Nachmittag um 15 Uhr auch den Besuch am Hauptsitz der UNESCO, der Kulturorganisation der Vereinten Nationen. Und nun wird Papst Leo in der Kathedrale Notre-Dame de Paris gleich dem Abendgebet mit Bischöfen, Priestern und Ordensleuten vorstehen. Am Mikrofon begrüßt Sie dazu sehr herzlich Silvia Kritzenberger. Mein Gruß geht an alle, die über unsere Partnersender heute mit dabei sind, unsere Freunde von EWTN und KTV, das Kölner Domradio, Radio Horeb, Nova Radio Bern und die Radio Maria Familie. Und ganz herzlich heiße ich natürlich auch alle willkommen, die über unsere Webseite, Facebook-Apps und YouTube zugeschaltet sind. Papst Leo hat bereits den Mittelgang der Kathedrale durchquert. Es ist ja der erste Papstbesuch in Frankreich seit 18 Jahren. Benedikt XVI. War vom 12. bis 15. September 2008 hier. Anlass war der 150. Jahrestag der Marienerscheinungen von Lourdes. Papst Johannes Paul II. War siebenmal in Frankreich, 1980, 1983, 86, 88, 1996, 97 und 2004. Papst Franziskus, der direkte Vorgänger von Papst Leo, hat es in Frankreich auf drei Besuche gebracht. Er war 2014 in Straßburg, 2023 in Marseille und 2024 auf Korsika. Aber dabei handelte es sich jeweils um Besuche bei europäischen Institutionen oder um pastorale Anlässe. Franziskus, der überhaupt das klassische alte Europa mied, hat Frankreich niemals einen offiziellen Staatsbesuch abgestattet. Spätestens seit unter dem katholischen Staatspräsidenten Emmanuel Macron das Recht auf Abtreibung Einzug in die Verfassung fand, gilt das Verhältnis zwischen dem Heiligen Stuhl und Paris als schwierig. Die heutige Vesper in Notre-Dame markiert übrigens auch den ersten Papstbesuch nach dem verheerenden Brand im April 2019. Mit seiner Teilnahme an der Vesperfeier heute Abend beehrt endlich wieder ein Kirchenoberhaupt die in Rekordzeit restaurierte Kathedrale. Deren feierliche Wiedereröffnung Ende 2024 war Papst Franziskus ferngeblieben. Stattdessen besuchte er eine eintägige Kirchenversammlung auf Korsika. Ja, wir sehen jetzt hier Papst Leo. Er verweilt in der Kathedrale, kniend im stillen Gebet. Papst Leo ist ja heute Morgen um 10 Uhr auf dem Flughafen Paris angekommen und wurde von Staatspräsident Emmanuel Macron im Élysée-Palast empfangen. Bei der Ankunft des Papstes am Flughafen haben die Glocken aller Kirchen von Paris sieben Minuten lang geläutet. Zwei offizielle Termine hat er, wie bereits gesagt, absolviert. Und nun wird er das Abendgebet mit Bischöfen, Priestern und Ordensleuten in der Kathedrale Notre-Dame leiten. Heute Abend, ab kurz vor 21 Uhr, folgt dann noch eine Gebetsvigil mit Jugendlichen im Stade de France in Saint-Denis.

In Begleitung des Erzbischofs von Paris hat sich der Heilige Vater hinter den Chor begeben, wo er vor dem Reliquienschrein verweilt, in dem die heilige Dornenkrone ausgestellt ist.

Papst Leo ist nun an der Chapelle Saint-Georges vorbeigekommen, die den orientalischen Kirchen gewidmet ist. Dort begrüßt er nun gerade die anwesenden Bischöfe der orientalischen Kirchen. Laurent Ulrich, Erzbischof von Paris, ist ja zugleich auch Ordinarius für die katholischen Gläubigen der orientalischen Kirchen in Paris.

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Ja, beginnen wird das Abendgebet mit dem Ritus der Lichtfeier. Wir werden eine Begrüßungsansprache des Erzbischofs von Paris hören und natürlich auch eine Predigt von

Dem Vorplatz sind zusätzlich 7000 Sitzplätze vorhanden. Bei den Teilnehmern handelt es sich ausschließlich um Ordensfrauen und Ordensmänner, Priester, Seminaristen, Diakone mit ihren Ehefrauen sowie Bischöfe. Vertreter staatlicher oder politischer Behörden sind nicht vorgesehen.

Ja, wer kennt sie nicht? Die Kathedrale Notre-Dame, im östlichen Teil der Île de la Cité gelegen, zählt aufgrund ihrer beeindruckenden Größe und Architektur zu den berühmtesten gotischen Bauwerken der Welt und ist eines der meistbesuchten Wahrzeichen von Paris. Das Gotteshaus, das den heiligen Petrus und Paulus geweiht ist, ist eines der bedeutendsten Werke der französischen Spätgotik. Der Bau begann 1434 und zog sich über Jahrhunderte hin. So entstanden Mittelschiff, Querhaus und Seitenschiffe im 17. Jahrhundert. Erst 1891 wurde die Kirche mit dem Chor und der Vierung fertiggestellt. Mit rund 38 Metern Höhe gehört das Kirchengewölbe zu den höchsten in Frankreich. Nach dem französischen Gesetz zur Trennung von Staat und Kirche von 1905 befindet sich das Gebäude im Eigentum des französischen Staates, wie auch die anderen Kathedralen, die unter dem französischen Königshaus errichtet wurden. Die Nutzung der Kathedrale ist der katholischen Kirche übertragen. Die Kathedrale Notre-Dame, die seit dem 27. Februar 1805 den Rang einer Basilika Minor trägt, steht seit 1862 unter französischem Denkmalschutz und gehört seit 1991 zum UNESCO-Weltkulturerbe. Am 15. April 2019 wurde Notre-Dame durch einen verheerenden Großbrand schwer beschädigt. Dabei wurden das Dach und der Vierungsturm zerstört, zudem stürzten Teile der darunterliegenden Gewölbe ein. Die Wiederaufbauarbeiten, für die rund 700 Millionen Euro aufgewendet wurden, wurden 2024 offiziell abgeschlossen. Am 7. Dezember desselben Jahres wurde die Kathedrale wieder eröffnet. Seit ihrer Gründung war Notre-Dame Schauplatz bedeutender Ereignisse von nationaler Tragweite. Aus diesem Grund erwählte sie König Ludwig IX., der Heilige, im Jahr 1239 bis zur Fertigstellung der Sainte-Chapelle zum Aufbewahrungsort für die Reliquie der Dornenkrone. Was zunächst als vorübergehende Lösung gedacht war, wurde nach dem Konkordat von 1801 zur dauerhaften Unterbringung. Unter den Gewölben von Notre-Dame fanden zahlreiche Zeremonien im Zusammenhang mit den französischen Königen statt. Und die Kathedrale war auch Schauplatz bedeutender politischer Ereignisse. So berief Philipp der Schöne am 10. April 1302 hier erstmals die Generalstände ein. Zu den historischen Ereignissen, die mit Notre-Dame verbunden sind, gehören auch der Rehabilitationsprozess von Jeanne d'Arc, der Jungfrau von Orléans im Jahr 1456, sowie die Krönung Napoleons zum Kaiser der Franzosen am 2. Dezember 1804, in Anwesenheit von Papst Pius dem 7. Die besondere Faszination von Notre-Dame verdankt sich zum Teil auch ihren berühmten farbigen Glasfenstern, die wir hier eingeblendet sehen. Viele davon stammen aus dem 13. Jahrhundert. Und ihre kunstvolle Gestaltung zeugt von der herausragenden Handwerkskunst des Mittelalters. Zu den bekanntesten Schätzen gehören die Fensterrose der Hauptfassade sowie die Rosetten an der Nord- und Südseite. Am Ende des Chors erinnert eine Pietà von Guillaume Cousteau an die Weihe Frankreichs an die Jungfrau Maria.

durch König Ludwig den 13. Das Gedenken an dieses Gelübde wird alljährlich am 15. August, dem Hochfest der Aufnahme Mariens in den Himmel, mit einer öffentlichen Prozession begangen.

Das Motto der Papstvisite lautet, damit die Welt das Leben hat, aus dem Johannesevangelium. Es ist ein Motto, das dazu einlädt, das größte Geschenk zu erkennen, das uns Christus, unser Erlöser, gebracht hat. In Frankreich wurde ja erst kürzlich ein neues Gesetz verabschiedet, das den assistierten Suizid für bestimmte schwerkranke Menschen erlaubt. Und dieses Motto ist auch ein Ruf zur Hoffnung und zur Gemeinschaft. Es ermutigt uns, Trennungen und Spaltungen zu überwinden und Frieden, Versöhnung und Geschwisterlichkeit miteinander zu teilen. Zeichen eines neuen Lebens in unserer Welt. In diesen Worten kommt auch die Haltung zum Ausdruck, mit der die Kirche in Frankreich den Besuch des Heiligen Vaters willkommen heißt. Freude, Offenheit und der tiefe Wunsch, allen Menschen Zeugnis zu geben von dem Leben, das von Gott kommt. Das Logo der Papstreise basiert auf mehreren Symbolen. Der Taube als Zeichen des Friedens und des Heiligen Geistes, dem Olivenzweig als Symbol für das Aufblühen von Leben und Versöhnung, dem Kreuz als Lebensbaum sowie dem gotischen Bogen, der die liturgische Dimension der Reise verkörpert. Die wie in einem Buntglasfenster angeordneten Farben Blau, Weiß und Rot verweisen auf die französische Flagge. Orange steht für das wieder auflebende Licht und das Grün des Olivenzweigs erinnert an die Hoffnung. Der Buntglasstil erinnert an die Rosette von Notre-Dame de Paris und an die Rosetten anderer großer Kathedralen. Die Schrift ist inspiriert vom Art-Deco-Stil, den Frankreich geprägt hat.

Ja, und nun beginnt hier auch in Notre Dame die Einzugsprozession. Und Papst Leo wird nun in Kürze dieses feierliche Abendgebet einläuten hier in Paris, der Kathedrale Notre Dame.

Unter dem majestätischen Gewölbe von Notre Dame klingt nun der bekannte französische Vesperhymnus Joyeuse Lumière, Licht vom Licht.

Der Diakon hat die Kerzen um den Altar entzündet. Während die Schola singt, du Licht vom Lichte, du zeigst uns das Antlitz des Vaters, in Liebe leuchtest du, Jesu Christ.

0: sinkt nun die Sonne, neigt sich der Tag, scheint heiter am Abend friedvolles Licht. Preisen wir Menschen Gott, unseren Vater, der uns der Sohn offenbarte, den uns der Sohn offenbarte im Geist. Ja, wir hören jetzt die Grußadresse von Laurent Bernard Marie Ulrich, Erzbischof von Paris.
1: Très saint Père, voici l'heure de la prière du soir, l'action de grâce.
0: Heiliger Vater, die Stunde des Abendgebets ist gekommen. Der Stunde des Dankes für diese so bereichernden Momente, die wir gerade gemeinsam mit Ihnen erleben durften. Vor etwas mehr als einem Jahr, als ich mir die Freiheit genommen habe, Sie nach Paris einzuladen, haben Sie mir gesagt, dass Sie Notre-Dame sehen möchten. Dieser Wunsch wurde von den Parisern geteilt und gewiss auch von all jenen, die diese Kathedrale besuchen, die, wie Sie wissen, mit großer Sorgfalt restauriert worden ist. Sie haben eben vor dem Allerheiligsten gebetet. Sie konnten die heilige Dornenkrone verehren, deren Geschichte es gefügt hat, dass unser Land ihr Hüter und diese Kathedrale ihre Dienerin ist. Sie kommen als Pilger inmitten all dieser Besucher. Und sie wollten, dass dieses Abendgebet die Gelegenheit ist zu einer Begegnung mit den Priestern und Diakonen, den Ehefrauen der Diakone, den Ordensmännern und Ordensfrauen, den geweihten Jungfrauen und den anderen Personen des geweihten Lebens, den Seminaristen und all jenen, die gerade ihr Jahr der geistlichen Vorbereitung, das Propoideutikum, begonnen haben, gemeinsam mit ihren Ausbildern. In Frankreich sind es etwa 45.000 Menschen. Natürlich können sie nicht alle hier sein. Andere werden Ihnen am Sonntag und Montag in Lourdes und in Metz begegnen. Aber sie sind alle in Gemeinschaft. Sie tragen die Last des Tages, indem sie ihre Kräfte in den Dienst der Verkündigung des Evangeliums stellen. Sie setzen sich für die Gemeinschaften ein, die der Herr zusammenführt. Sie versuchen, jene zu erreichen, die auf dem Weg zum Herrn sind, und sie beten für alle. Sie wissen, dass die Welt immer voller Widersprüche ist. Sie tut so, als sei sie nicht interessiert, und dürstet doch nach wahren Worten, nach geschwisterlicher Liebe und nach dem Frieden, der von Gott kommt. Heiliger Vater, danke, dass Sie diesem Abendgebet vorstehen. Danke, dass Sie uns durch Ihr Wort ermutigen. Wir beten jeden Tag für Sie. Es ist für uns eine große Freude, hier und jetzt gemeinsam mit Ihnen beten zu dürfen. Vielen Dank. Ja, das war der Erzbischof von Paris.
2: Neus in auditorium eum intendere.
0: Das Abendgebet beginnt nun mit den Worten Deus in auditorium meum intende. O Gott, komm mir zu Hilfe. Herr, eile mir zu helfen.

Ehre sei dem Vater und dem Sohn und dem Heiligen Geist, wie im Anfang, so auch jetzt und alle Zeit und in Ewigkeit. Amen. Der Vers stammt ursprünglich aus Psalm 70 und drückt das tiefe Vertrauen des Menschen in den allmächtigen Gott aus.

Der Chor singt jetzt die Hymne zu Ehren Mariens, Stern des Meeres. Ave, Stern der Meere, Gottesmutter Heere, Jungfrau allzeit reine, Himmelspfort alleine.

Ave hieß die Kunde aus des Engels Munde, Evas Namen wende, uns den Frieden spende. Löst das Band der Sünden, spende Licht den Blinden, allem Bösen wehre, alles Gut begehre.

Ich freute mich, als man mir sagte, zum Haus des Herrn wollen wir gehen. Schon stehen unsere Füße in deinen Toren, Jerusalem, Jerusalem als Stadt erbaut, die fest in sich gefügt ist.

Dorthin zogen die Stämme hinauf, die Stämme des Herrn, wie es Gebot ist für Israel, den Namen des Herrn zu preisen. Denn dort stehen Throne für das Gericht, die Throne des Hauses David. Er bittet Frieden für Jerusalem, geborgen sein, die dich lieben. Friede sei in deinen Mauern, Geborgenheit in deinen Häusern.

Wegen meiner Brüder und meiner Freunde will ich sagen, in dir sei Friede. Wegen des Hauses des Herrn, unseres Gottes, will ich dir Glück erflehen. Ehre sei dem Vater und dem Sohn und dem Heiligen Geist, wie im Anfang, so auch jetzt und alle Zeit und in Ewigkeit. Amen. Gegrüßet seist du, Maria, voll der Gnade, der Herr ist mit dir.

Die Antiphon zum zweiten Psalm, Psalm 126. Siehe, ich bin die Magd des Herrn, mir geschehe, wie du es gesagt hast.

Wenn nicht der Herr das Haus baut, mühen sich umsonst die daran bauen. Wenn nicht der Herr die Stadt behütet, wacht umsonst, der sie behütet.

Es ist umsonst, dass ihr früh aufsteht und euch spät erst niedersetzt, um das Brot der Mühsal zu essen. Was recht ist, gibt der Herr denen, die er liebt, im Schlaf. Siehe, ein Erbteil vom Herrn sind Söhne, ein Lohn ist die Frucht des Leibes. Wie Pfeile in der Hand eines Kriegers, so sind Söhne aus den Jahren der Jugend.

Die dritte Antiphon zum Kantikum. Du bist gebenedeit unter den Frauen, und gebenedeit ist die Frucht deines Leibes, Jesus.

Gepriesen sei der Gott und Vater unseres Herrn Jesus Christus. Er hat uns mit allem Segen seines Geistes gesegnet durch unsere Gemeinschaft mit Christus im Himmel.

Er hat uns aus Liebe im Voraus dazu bestimmt, seine Söhne zu werden durch Jesus Christus und zu ihm zu gelangen nach seinem gnädigen Willen zum Lob seiner herrlichen Gnade. Er hat sie uns geschenkt in seinem geliebten Sohn.

In ihm haben wir die Erlösung durch sein Blut, die Vergebung der Sünden nach dem Reichtum seiner Gnade. Durch sie hat er uns reich beschenkt in aller Weisheit und Einsicht.

Er hat uns das Geheimnis seines Willens kundgetan, wie er es gnädig im Voraus bestimmt hat in ihm. Er hat beschlossen, die Fülle der Zeiten heraufzuführen, das All in Christus als dem Haupt zusammenzufassen, was im Himmel und auf Erden ist, in ihm.

0: Lorsque les temps furent accomplis, Dieu a envoyé son Fils.
1: Lesung aus dem Brief an die Galater. Als aber die Zeit erfüllt war, sandte Gott seinen Sohn, geboren von einer Frau und dem Gesetz unterstellt, damit er die freikaufe, die unter dem Gesetz stehen, und damit wir die Sohnschaft erlangen. Ja, und wir hören jetzt gleich die Predigt von Papst Leo hier bei dieser Vesper in der Kathedrale Notre-Dame de Paris.

0: Liebe Brüder und Schwestern, das Abendgebet versammelt uns an diesem Ort, der Paris seit Jahrhunderten mehr als jeder andere dazu einlädt, den Blick zum Himmel zu erheben. 7 Jahre sind vergangen, seit die ganze Welt mit angehaltenem Atem miterlebte, wie die Kathedrale in Flammen stand. Auch damals hatten wir den Blick erhoben, bestürzt und im Bewusstsein der menschlichen Ohnmacht angesichts dieses unfassbaren Ereignisses. Diesen Schmerz empfanden nicht nur die Katholiken, nicht nur gläubige Menschen. In dieser dramatischen Stunde wurde uns bewusst, dass Notre-Dame mehr ist als nur ein Denkmal. Die gemeinsame Beteiligung am Wiederaufbau, wie nun auch dieses prachtvolle Ergebnis, zeigen, dass an diesem Ort das Herz eines Volkes schlägt, dass wir uns im Herzen einer Gesellschaft befinden, dass Vergangenheit und Zukunft einander umarmen, dass Himmel und Erde sich begegnen. Es war mein Wunsch, dass die Begegnung mit euch an diesem für die Kirche in Frankreich so bedeutsamen Ort stattfindet. Es war mir eine Freude, als ich vorhin die Schwelle überschritten habe, so wie es täglich Tausende von Brüdern und Schwestern tun, die aus aller Welt hierher kommen. Gleich schon beim Betreten dieses Raumes begegnen wir einer Schönheit, die zu unserem unruhigen Herzen spricht und es zum Frieden ruft. Mit der Rückgabe dieses Ortes an die gesamte Menschheit wurde deutlich, wie jeder Besucher durch das, was er sieht, hört und empfindet, neue Kraft schöpfen kann. Die an der Restaurierung von Notre-Dame beteiligten öffentlichen, kirchlichen und privaten Institutionen haben so durch ihren jeweiligen Beitrag daran mitgewirkt, die kulturellen, existenziellen und spirituellen Dimensionen der Kathedrale neu zu erschließen. Die Kirche sah dabei ihre Aufgabe nicht nur in der Bewahrung, sondern auch in der Kreativität und ließ die Tradition mit dem Mut derer lebendig werden, die Glauben haben und Hoffnung.
1: Je tiens à remercier Monseigneur l'archevêque, ses collaborateurs.
0: Dafür möchte ich dem Erzbischof danken, seinen Mitarbeitern und der Diözesangemeinschaft von Paris, die zudem einen pastoralen Weg der Erstverkündigung und christlichen Initiation konzipiert haben, der allen zugänglich ist. Das Taufbecken, das sich als Segen und Einladung im Eingangsbereich befindet, ist ein Zeichen dafür. Der Wiederaufbau der Kathedrale war der Anlass für eine Begegnung, die die Räume der Gastfreundschaft und Teilhabe über die Grenzen der kirchlichen Zugehörigkeit hinaus erweitert hat. Liebe Bischöfe, Priester, Diakone, Ordensleute und Seminaristen Frankreichs, lasst euch von dem inspirieren, was hier geschehen ist. Stellt jedem die Freude des Evangeliums voran, das heißt jene missionarische Umkehr, die Papst Franziskus von seinem ersten apostolischen Schreiben an bezeugt hat. Im Galaterbrief haben wir gehört, warum wir keine Angst haben müssen. Gott sandte seinen Sohn. Er hat ihn zu uns in unsere Welt gesandt. Im paulinischen Text beschreibt das Verb ein reales, historisches Ereignis und nicht etwas Unwirkliches. Christen weichen der Komplexität nicht aus, denn Gott selbst hat sie berufen, seinem Sohn in eine Welt zu folgen, die bereits bewohnt ist, bereits in Bewegung ist, bereits geprägt ist vom Elend und von der Güte der Menschen. Der Kreuzweg offenbart zwar die Finsternis, die die Welt durchzieht, aber noch radikaler die Liebe Gottes, die über den Tod triumphiert. Der kreuzförmige Grundriss der Kathedrale, in der Stein und Licht sich vereinen, erinnert an die Begegnung zwischen Erde und Himmel. Er nimmt die Ereignisse der Geschichte, die von menschlichen Freuden und Leiden durchwirkt ist, auf und ordnet sie. Er hält sie in einer symbolischen Dynamik zusammen, die aus verschiedenen Ausdrucksformen eine lebendige Sprache schafft, indem sie diese zu einer Einheit verbindet. Liebe Freunde, aus der Menschwerdung, Gott sandte seinen Sohn, ergibt sich die Identität der Kirche, die dazu berufen ist, stets hinauszugehen. Als Jünger Christi wisst ihr wohl, dass die christliche Gemeinschaft kein abgeschlossener Bereich ist, in den man sich zurückzieht, um sich vor der eigenen Zeit zu schützen. Im Gegenteil. Sie möchte nach dem Vorbild der alten Kathedralen ein Ort sein, an dem alle Annahme, Respekt, Offenbarung und Sinn finden. Darin liegt die Kraft einer lebendigen Kirche im Annehmen der Ränder, die sich bereits in ihrem Herzen befinden, der Fernen, die in Wirklichkeit schon nah sind, der Fremden, in denen Christus bereits an die Tür klopft. Wenn Notre-Dame das Zeichen dieser Begegnung im Herzen von Paris ist, dann werden erst recht die anderen Städte und Regionen Frankreichs, selbst die entlegensten und ländlichsten, durch eine einfache und wohlwollende Sendung verwandelt werden, die auch dazu beiträgt, kulturelle Unterschiede zu überbrücken und die Wunden in unseren Gesellschaften zu heilen. Seid eine lebendige, facettenreiche und nahbare Kirche von den Küsten des Nordens bis zum Mittelmeer, vom Landesinneren bis zu den Überseedepartements. Das Fehlen materieller Mittel steht der Mission nicht im Wege, denn es ist die Gnade Gottes, die die innere Freiheit und die Einfachheit des Lebens fördert, so dass sie den Stil des Evangeliums widerspiegeln. Setzt dabei voll Vertrauen auf die Sendung der Laien, die der lebendige Vorposten der Kirche an den Schnittstellen des Alltags sind. Andererseits, liebe Brüder und Schwestern, dürfen wir nicht vergessen, dass der Zweck, zu dem dieses Gotteshaus, wie alle anderen Kirchen auch, errichtet wurde, das Gebet und der Lobpreis Gottes ist. Es ist der Ort, an dem die christliche Gemeinde die höchste Form des Gebets und des Lobpreises feiert, indem sie in der Eucharistie das Erlösungsopfer Christi erneuert. Die Kathedrale ist keine bewundernswerte Hülle aus Stein. Sie lebt in dem heiligen Geheimnis, das dort gefeiert wird. Ohne die Liturgie würde sie ihre Seele verlieren. Hier in Notre-Dame wird diese Wahrheit durch die Position des Altars in der Mitte des Raumes deutlich. So befindet sich die Gemeinde, die den Herrn preist, in der Mitte des Gebäudes. Und die Besucher gehen auch während der Feiern um sie herum und beobachten sie. Die Kirche erscheint hier als das, was sie ist, Ein lebendiger Organismus, eine gläubige Gemeinschaft, die im Lobpreis alles vereint, was ihr Kultur und Tradition überliefern. Sie ist ein Leib, der gerade mit dieser Feier einem jeden den Grund seines Daseins erschließt. Heute leben wir mehr denn je in einer Zeit, der es an Fülle, Tiefe und Verheißungen zu mangeln scheint. Die edle Einfachheit des Gesangs, des Wortes und der liturgischen Gesten kann für viele ein Hoffnungsschimmer sein, eine Oase des Friedens in einer hypervernetzten und lauten Gesellschaft, in der man die Gegenwart des Urhebers der größten Liebe erfahren kann. Als aber die Zeit erfüllt war, sandte Gott seinen Sohn. Die Feier des liturgischen Jahres, der Sonn- und Festtage, macht uns auch zu Zeitgenossen Christi, die aufmerksam die verschiedenen Momente seines Lebens betrachten, das er dem Vater für die Welt hingegeben hat. Auf diese Weise werden wir auch sensibler und offener für die Zeichen der Zeit. Denn das gemeinschaftliche Hören auf die Heilige Schrift und das Gebet befähigen uns dazu, die geschichtlichen Ereignisse im Lichte Gottes zu sehen, indem sie uns unsere Verantwortung bewusster werden lassen. Ungerechte Machtverhältnisse zu entlarven und die zarten Sprossen der Gerechtigkeit und des Friedens zu behüten. Es ist also die Hoffnung, die uns bewegt und nicht die Resignation. Und daraus entstehen Bande größerer Geschwisterlichkeit, Netzwerke der Solidarität, die Frucht der gemeinschaftlichen Teilhabe am einzigen Opfer Christi sind. An euch, die ihr täglich die Eucharistie feiert, richte ich die Bitte, darauf zu achten, dass die liturgischen Feiern stets in Würde und gebührender Weise begangen werden, auch dort, wo sich kleinere Gemeinschaften versammeln. Seid die bewussten Erben der Kirchenväter und Heiligen, die uns im Laufe der Jahrhunderte die tiefe Bedeutung und die Schönheit der Liturgie überliefert haben und dabei stets große Demut gegenüber dem gefeierten Geheimnis bezeugten. Das Zweite Vatikanische Konzil, dessen Reichtum Frankreich viel zu verdanken hat, hat dieses Erbe in herausragender Weise aufgegriffen und vertieft und dabei seine zentrale Rolle im kirchlichen Leben anerkannt. Daher ermahne ich euch alle, Bischöfe, Priester, Diakone und Ordensleute, eine echte Liebe zur Liturgie zu pflegen und Zeugen und Diener der prophetischen, priesterlichen und königlichen Berufung des ganzen Volkes Gottes zu sein. Die Liturgie bleibt in dieser Hinsicht ein Spiegelbild des Lebens. Die eucharistische Freude setzt sich durch und breitet sich dort aus, wo man wieder zur Eintracht findet, wo die Würde wiederhergestellt wird, wo Autorität zum Dienst wird, wo die Freiheit wieder in Gang kommt. Das ist das größte Geschenk, das wir miteinander teilen können. Stellt also die Gemeinschaft mit dem Nachfolger Petri und mit der Kirche über eure persönlichen Befindlichkeiten, um die Einheit des Volkes Gottes zu pflegen. Gemeinsam werden wir ein prophetisches Zeichen dafür sein, dass eine versöhnte Welt möglich ist. Liebe Bischöfe, Priester, Seminaristen und Ordensleute, die ihr berufen seid, Christus nachzufolgen, ich danke euch für eure Antwort und eure Treue zum Herrn. Vernachlässigt niemals diese vom Herrn gewollte Freundschaft, die im persönlichen Gebet, dem wesentlichen Fundament jeder Berufung, gepflegt werden muss. Wie Madeleine Delbrel sagte, Ohne das Gebet würden wir den Gott der Liebe nicht lieben. Wir wären vielleicht seine Diener, seine Kämpfer, ja sogar seine Jünger. Aber wir wären weder die liebenden Kinder unseres Vaters noch die Freunde Jesu Christi. Pflegt also euer inneres Leben mit dem Herrn in der Schule der vielen Heiligen, die euch vorausgegangen sind. Und schöpft dabei im stillen Gebet stets aus der Quelle der unendlichen Liebe Gottes. Eure Mission entspringt vor allem dieser innigen Beziehung zum Herrn, der dort auf euch wartet. Im Herzen der Stadt ist die offene Kathedrale das Zeichen einer Gemeinschaft, die den Herrn preist und Gastfreundschaft nicht als gelegentliche Geste versteht, sondern als ihre Lebensform, damit sich alle zu Hause fühlen können und in einer Welt im Wandel nicht länger unterdrückt oder an den Rand gedrängt werden. Gott sandte seinen Sohn, geboren von einer Frau, damit wir die Sohnschaft erlangen. Und bist du aber Sohn, dann auch Erbe. Erben aus Gnade. Liebe hier versammelten Brüder und Schwestern, nun liegt es an jedem von euch, an dieser betenden und lebendigen Gemeinde, dieser Verheißung, eine konkrete Gestalt und Stimme zu verleihen. Liebe Hirten und Ordensleute Frankreichs, ihr seid berufen, die ersten Hüter dieses offenen Hauses zu sein, lebendige Steine einer Kirche, die hofft und die Zukunft nicht fürchtet. Diese Kathedrale ist wiedergeboren, damit ihr im Elan der Heiligkeit und eurer täglichen Mission mit ihr wiedergeboren werden könnt. Seid inmitten eures Volkes ein klarer Ausdruck der göttlichen Mutterschaft der Kirche Gottes, die durch das Zeugnis der Liebe Gottes die Menschheitsfamilie wieder aufbaut und heilt. Erheben wir unseren Blick zur Statue der Jungfrau mit dem Kind aus dem 14. Jahrhundert, die vom Feuer verschont geblieben ist und nun erneut vor uns erstrahlt. Maria, die das Wort in ihrem Schoß bewahrt hat, bewahre euch in der Treue. Sie sei der Stern, der das Wirken der Kirche in Frankreich leitet. Heilige Maria, unsere liebe Frau von Paris und Mutter der Kirche, bitte für das französische Volk, stehe seinen Hirten bei und gehe stets an unserer Seite.

Der Chor hat das Magnificat gesungen und selig, die geglaubt hat, dass sich erfüllt, was der Herr ihr sagen ließ.

Meine Seele preist die Größe des Herrn und mein Geist jubelt über Gott, meinen Retter. Denn auf die Niedrigkeit seiner Magd hat er geschaut. Siehe, von nun an preisen mich selig alle Geschlechter.

Denn der Mächtige hat Großes an mir getan, und sein Name ist heilig. Er erbarmt sich von Geschlecht zu Geschlecht über alle, die ihn fürchten. Er vollbringt mit seinem Arm machtvolle Taten. Er zerstreut die im Herzen voll Hochmut sind. Er stürzt die Mächtigen vom Thron und erhöht die Niedrigen. Die Hungernden beschenkt er mit seinen Gaben und lässt die Reichen leer ausgehen.

Er nimmt sich seines Knechtes Israel an und denkt an sein Erbarmen, das er unseren Vätern verheißen hat, Abraham und seinen Nachkommen auf ewig.

0: Ehre sei dem Vater und dem Sohn und dem Heiligen Geist, wie im Anfang, so auch jetzt und alle Zeit und in Ewigkeit. Amen.
1: Bénissons notre Dieu. Il a voulu que toutes les générations proclament bénéreuse la mère de son Fils.
0: Der Papst leitet die Fürbitten ein.

0: pour ton humble servante, attentive à ta parole, modèle du cœur qui écoute.
1: Für deine demütige Dienerin, die auf dein Wort hört, Vorbild eines hörenden Herzens.
2: Pour celle qui a mis ton fils au monde, la mère de l'homme nouveau.
1: Für jene, die deinen Sohn zur Welt gebracht hat, Mutter des neuen Menschen.
3: Pour celle qui a veillé sur la croissance de Jésus, présence maternelle dans l'Église.
1: Für jene, die über das Heranwachsen Jesu gewacht hat, mütterliche Gegenwart in der Kirche.
4: Pour celle qui s'est tenue debout au pied de la croix, force des accablés.
1: Für jene, die unter dem Kreuz stand, Kraft der Bedrückten.
5: Pour celle que tu as remplie de joie au matin de Pâques, espérance des vivants.
1: Für jene, die du am Ostermorgen mit Freude erfüllt hast, Hoffnung der Lebenden.
6: Pour celle que tu as fait monter au ciel près de ton Fils, secours des mourants.
1: Für jene, die du in den Himmel aufgenommen hast, bei deinem Sohn, Hilfe der Sterbenden.

Das Schlussgebet, Herr Jesus Christus, du hast die selige Jungfrau Maria zu deiner Mutter erwählt. Gib, dass wir geborgen unter deinem Schutz sie ehren mit freudigem, unter ihrem Schutz sie ehren mit freudigem Herzen. Darum bitten wir dich, der du lebst und herrschst mit dem Vater und dem Heiligen Geist jetzt und in Ewigkeit. Amen. Nun folgt der Schlusssegen.

Ja, das Abendgebet unter dem Vorsitz von Papst Leo hier in Notre Dame ist nun beendet. Papst Leo wird nun im Anschluss in die knapp 5 Kilometer entfernte apostolische Nunziatur zurückgefahren. Dort wird er zu Abend essen, denn heute steht ja noch ein Termin für ihn auf dem ohnehin schon dichten Programm. Der nächste Programmpunkt für Papst Leo ist die Vigil mit den Jugendlichen im Stade de France, heute Abend kurz vor 21 Uhr. Wir übertragen live und auf Deutsch. Es wäre schön, wenn Sie wieder mit dabei wären. Das detaillierte Programm der Papstreise mit den genauen Zeiten unserer Live-Übertragungen auf Deutsch finden Sie übrigens im großen Kasten auf unserer Webseite vaticannews.de.

Morgen am Samstag, 26. September, erwartet Papst Leo ein dichtes Programm. Er wird um 9 Uhr das Sozial- und Integrationszentrum Maison Bakita besuchen. Um 10.15 Uhr wird es eine Begegnung geben mit den Mitgliedern der Provinzialsynode, Katechumenen und Neugetauften am Katholischen Institut von Paris. Um 15 Uhr wird er dann die Heilige Messe feiern auf der Place de la Concorde. Diese Veranstaltungen übertragen wir live und mit deutschem Kommentar. Um 17.45 Uhr ist dann der Abflug geplant vom internationalen Flughafen Paris-Orly nach Lourdes. Um 19.05 Uhr die Ankunft am internationalen Flughafen Tarbes-Lourdes-Pyrénées. Um 19.40 Uhr wird Papst Leo dann das Gebet an der Grotte von Massabielle im Heiligtum unserer lieben Frau von Lourdes

feiern. Auch das übertragen wir live und mit deutschem Kommentar. 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Ich bedanke mich an dieser Stelle auch bei allen, die heute mit dabei waren.

Ja, noch ein kurzer Ausblick auf die nächsten Veranstaltungen mit Papst Leo. Den Samstag habe ich ja schon erwähnt. Am Sonntagmorgen, 27. September, trifft sich Leo der 14. in Lourdes im privaten Rahmen mit Frankreichs Bischofskonferenz. Am Vormittag feiert er eine heilige Messe auf der Wiese des Heiligtums. Nach Begegnungen mit Mitarbeitern des Pilgerdienstes und Karmelitinnen leitet er dann am Abend ein Rosenkranzgebet mit Lichterprozession an der Wallfahrtsgrotte. Zum Abschluss seiner Frankreichreise fliegt Papst Leo am 28. September nach Metz in Lothringen, Wirkungsstätte von Robert Schumann. Für den französischen Politiker, einen der Gründungsväter der Europäischen Union, läuft ein Seligsprechungsverfahren. Am Vormittag nimmt der Papst an einem interreligiösen Treffen im Robert-Schumann-Konferenzzentrum in Metz teil, dem eine Veranstaltung zum Thema »An den Wurzeln Europas für Frieden und Einheit« folgt. Am Nachmittag feiert Leo XIV. Die Messe in der Kathedrale von Metz. Nach der Abschiedszeremonie am internationalen Flughafen Metz-Nancy-Lothringen kehrt er am Abend nach Rom zurück.

Ja, bei seiner allerersten Ansprache auf französischem Boden heute Vormittag, bei dem Treffen mit Behördenvertretern, mit Vertretern aus Politik, Gesellschaft und Diplomatie, hat Papst Leo vor Präsident Emmanuel Macron gesprochen. Und in dieser allerersten Ansprache hat er daran erinnert, dass Freiheit, Gleichheit, Brüderlichkeit nicht bloß Worte sind. Er hat auf die Grundwerte des Landes verwiesen, darauf, dass diese mit seinem christlichen Erbe verbunden sind. Freiheit, Gleichheit und Brüderlichkeit sind nicht bloß Worte, die auf den Giebeln der öffentlichen Gebäude zu lesen sind, hat der Papst gesagt. Sie seien vielmehr vom Evangelium inspiriert. Ausdrücklich verwies Leo auf die 1948 in Paris verkündete Allgemeine Erklärung der Menschenrechte, deren Ziel es gewesen sei, ein allgemeines Bewusstsein für die unveräußerliche Würde des Menschen zu schaffen. Papst Leo hat auch daran erinnert, dass Johannes Paul II. Dieses Dokument einen wahren Meilenstein auf dem Weg des moralischen Fortschritts der Menschheit genannt hat. Ja, vor der Kathedrale haben sich viele Gläubige versammelt, die Papst Leo jetzt im Anschluss noch begrüßen wird. In seiner Ansprache, in seiner ersten Ansprache auf französischem Boden, hat der Papst auch die katholische Position wiederholt, wonach der Schutz des Rechts auf Leben die unverzichtbare Grundlage für alle anderen Menschenrechte bildet. Er erinnerte an Pflegekräfte und katholische Einrichtungen in Frankreich, die mit Hingabe kranke und bedürftige Menschen begleiten. Einsatz für Schwache verlange Achtung in jeder Lebensphase, hat Papst Leo gesagt. Gesellschaften würden an diesem Punkt derzeit in die falsche Richtung abdriften und Wissenschaft und Technik zu gewinnorientierten Unternehmungen verwandeln. Papst Leo nannte Leihmutterschaft, Organhandel oder das Angebot eines geplanten Todes. Für das Zusammenleben in Frankreich forderte der Papst einen Dialog zwischen Staat und Religionen. Dabei erläutert er sein Verständnis der Laizität, der strikten Trennung von Kirche und Staat, die dem Land seit 1905 gilt. Lob von Papst Leo gab es für die Zusammenarbeit Frankreichs mit der katholischen Kirche im Nahen Osten. Eine Kirche, die seit Jahrhunderten den Christen der Region dient und die Menschen unabhängig von ihrer Herkunft unterstützt. Ein besonderes Lob gab es auch für das gemeinsame Engagement für die Bildung. Wörtlich hat der Papst gesagt, in diesem Zusammenhang möchte ich all jenen meine Dankbarkeit aussprechen, die sich für dieses Projekt engagieren und die es seit seiner Gründung im Jahr 2021 ermöglicht haben, mehr als 260 Bildungseinrichtungen im Nahen Osten zu unterstützen, darunter 7 Universitäten im Libanon und die Universität von Bethlehem. Ja, Papst Leo ist jetzt hier wieder zu sehen. Er befindet sich jetzt noch im Inneren der Kathedrale, wo er kranke und behinderte Menschen begrüßt, die hier auf ihn gewartet haben.

vorher noch ein paar Worte zur katholischen Kirche in Frankreich, während Papst Leo hier noch Anwesende grüßt. Frankreichs Verhältnis zur Kirche ist gespalten. Es schwankt zwischen Desinteresse, Laizismus und Nationalstolz als ältester Tochter der Kirche. In einem zunehmend säkularen bis muslimischen Umfeld sind Katholiken zur Minderheit geworden. Dabei zählt die katholische Kirche in Frankreich doch zu den traditionsreichsten und geistesgeschichtlich wichtigsten in Europa. Marksteine ihrer reichen Geschichte sind etwa für das christliche Mittelalter die Taufe von Frankenkönig Chlodwig, die Reichskirche Karls des Großen, die großen Ordensbewegungen und das Zeitalter der Kathedralen, weiter die Religionskriege des 16. 17. Jahrhunderts, die nationalkirchliche Strömung des Gallikanismus, die Aufklärung und die Französische Revolution. Zu Frankreichs Kulturerbe gehören ungezählte Klöster und Kathedralen von Weltrang. Die Religionslandschaft in Frankreich ist vielfältig. Das Christentum stellt die größte Glaubensgruppe dar, während ein erheblicher Teil der Bevölkerung konfessionslos ist. Zudem gibt es bedeutende Minderheiten, die sich zum Islam oder anderen Religionen bekennen. Noch heute bezeichnet sich jeder zweite der etwa 68 Millionen Einwohner Frankreichs als katholisch. Allerdings ist die Zahl der praktizierenden Katholiken, der Priester und Ordensleute seit Jahrzehnten stark rückläufig. Und diese Ordensleute begrüßen Papst Leo jetzt hier mit großer Begeisterung, während er sich hier seinen Weg durch das Mittelschiff der Kathedrale Notre-Dame bahnt. Selbst katholische Medien bezifferten die Praktizierenden zuletzt nur mit 2% der Bevölkerung mit unterschiedlicher regionaler Ausprägung. Zuletzt verzeichnete Frankreich eine bemerkenswerte Zahl von Taufen unter Erwachsenen und Jugendlichen, die international Beachtung findet, jedoch noch nicht so recht erklärbar erscheint. Auch in Frankreich sind rechtskatholische traditionalistische Strömungen vergleichsweise stark vertreten. Ja, überall strecken hier die Gläubigen dem Papst die Hände entgegen. Er kommt mit dem Händeschütteln gar nicht mehr nach. Die Begeisterung hier in Notre Dame ist wirklich sehr, sehr groß. Jahre hat Frankreich auf einen Papstbesuch warten müssen, doch nun ist er da. Papst Leo vom 25. bis 28. September dauert dieser Staatsbesuch, der ihn nach Paris, Lourdes und Metz führt. Und es ist wie gesagt auch das erste Mal seit dem verheerenden Brand von Notre Dame 2019, dass die Kathedrale wieder vom Besuch eines Papstes, mit dem Besuch eines Papstes beehrt wird. Die Kirchen in Frankreich sind geprägt von der 1905 gesetzlich verankerten strikten Trennung vom Staat. Eine Ausnahme bilden die zwischenzeitlich zu Deutschland gehörenden Grenzregionen Elsass und Lothringen, wo das fortgeltende Konkordat von 1801 den damals ansässigen Religionsgemeinschaften, also nicht dem Islam, einen Sonderstatus sichert.

Letztes Mal winkt Papst Leo den Menschen hier in der Kathedrale zu. Nun tritt er vor die Kathedrale. In der Kathedrale haben ja, wie gesagt, 2500 Menschen Platz gefunden. Um die 7000 warten jetzt hier auf dem Vorplatz auf ihn. Der Applaus für Papst Leo ist groß. Wir sehen ihn hier auf einem der Balkone an der Fassade von Notre Dame. Und von dort aus winkt er lächelnd den Menschen zu, die ihn hier vor einem der wohl bekanntesten Wahrzeichen von Paris einen so herzlichen Empfang bereiten. Hat sich jetzt der Marienstatue zugewandt im stillen Gebet.

Ja, zum Abschluss noch der feierliche Gesang des Salve Regina. Und noch ein Gruß von Papst Leo an die Gläubigen. Der Tag ist, wie gesagt, für ihn noch nicht vorbei. Er wird heute Abend kurz vor 21 Uhr noch die Vigil mit den Jugendlichen feiern. Papst Leo geht es ja jetzt noch einmal wieder zurück in die apostolische Nunziatur. Und damit endet diese Live-Übertragung aus Paris. Das war eine Sendung von Radio Vatikan für Vatikan Media. Am Mikrofon verabschiedet sich Silvia Kretzenberger. Laudetur Jesus Christus. Je ne sais pas si tu as un peu de temps.

0: Autor Jesus Christus. Herzlich willkommen, liebe Zuschauer, liebe Hörer, zu dieser Live-Übertragung von Radio Vatikan für Vatikan Media. Vom heutigen 25. bis 28. September startet Papst Leo XIV. Der Republik Frankreich einen Staatsbesuch ab. Drei offizielle Termine hat Papst Leo heute in Paris schon absolviert. Die Begegnung mit den Vertretern der staatlichen Institutionen, der Zivilgesellschaft und dem diplomatischen Korps, den Besuch am Hauptsitz der UNESCO und eine Vesper mit den Hirten und Ordensleuten Frankreichs in der Kathedrale Notre-Dame de Paris. Und wir sind nun dabei, wenn Papst Leo im Stade de France, rund 10 Kilometer vom Pariser Stadtzentrum entfernt, einer Vigilfeier mit der Jugend Frankreichs vorstehen wird. Am Mikrofon begrüßt Sie sehr herzlich Silvia Kritzenberger. Mein Gruß geht an alle, die über unsere Partnersender heute mit dabei sind. EWTN und KTV, das Kölner Domradio, Radio Horeb, Nova Radio Bern und die Radio Maria Familie. Und ganz herzlich heiße ich natürlich auch alle willkommen, die über unsere Webseite, Facebook-Apps und YouTube heute mit dabei sind. Ja, Papst Leo besucht zurzeit Frankreich, Stationen der 5. Auslandsreise des seit Mai 2025 amtierenden Papstes sind neben Paris der Wallfahrtsort Lourdes am Fuß der Pyrenäen und das nordfranzösische Metz. Und wir sind schon zugeschaltet ins Stade de France. Es hat hier schon ein festliches Vorprogramm gegeben mit dem Auftritt vieler Künstler. Mit dieser großen nächtlichen Gebetsvigil wird der erste Tag des Staatsbesuchs von Papst Leo ausklingen. Rund 80.000 junge Menschen im Alter von zwischen 17 und 35 Jahren sind mit dabei. Es ist der erste Papstbesuch in Frankreich seit 18 Jahren. Benedikt XVI. War im September 2008 hier. Papst Johannes Paul II. War 7-mal in Frankreich, Papst Franziskus 3-mal.
1: Très Saint-Père, Très Saint-Père, quelle joie de vous accueillir.
0: Wir hören die Grußadresse von Etienne Patrick Christian-Marie Guillet, Bischof von Saint-Denis, diesem Viertel, in dem sich Problemviertel, in dem sich das Stade de France befindet.
1: De 17 à 35 ans, venant de tout le pays. Ils arrivent,
0: Heiliger Vater, hat der Bischof gesagt, welche Freude Sie heute Abend hier im Stade de France, dem größten Stadion des Landes, im Stadion Frankreichs, willkommen zu heißen. Vor Ihnen stehen 78.000 junge Menschen im Alter von 17 bis 35 Jahren, die aus allen Teilen Frankreichs hierher gekommen sind.
1: Qu'est-ce qui tous les unis, le Christ.
0: Was verbindet sie alle miteinander? Sicherlich Fragen und Zweifel. Ja, und heute Abend sind sie hier, weil sie danach dürsten, ihnen zuzuhören. Ermutigen Sie sie. Sehr oft verbindet sie auch die Freude, Christen zu sein und der Wunsch, auch wenn es nicht immer leicht ist, ihren Glauben dorthin zu tragen, wo sie leben. Willkommen, Heiliger Vater, in Saint-Denis.
1: Le département le plus jeune.
0: Im jüngsten und kosmopolitischsten Departement Frankreichs.
1: Ici en Seine-Saint-Denis, nous avons bien sûr nos fragilités.
0: Natürlich haben wir hier in Saint-Denis auch unsere Verwundbarkeiten. Doch als Bischof möchte ich Zeugnis geben von der Lebendigkeit dieser christlichen Gemeinschaften. Die Getauften sind hier zweifellos eine Minderheit, aber sie sind von dem großen Wunsch beseelt, ihren Glauben zu leben, Brücken der Geschwisterlichkeit zu bauen und zum Frieden beizutragen. Heute Abend sind viele von Ihnen hierher ins Stade de France gekommen, um Ihnen zu begegnen. Willkommen, Heiliger Vater in Saint-Denis, gleich neben dieser für die Geschichte Frankreichs so bedeutenden Basilika. Hier ruhen die Königinnen und Könige von Frankreich und die heiligen Dionysius Rusticus und Eleutherius, die von Papst Fabien aus Rom entsandt wurden, um in unserer Pariser Region das Evangelium zu verkünden. Ganz in der Nähe der Basilika, im Schatten dieser großen Turmspitze, die heute wieder aufgebaut wird und in 4 Jahren wieder zum Himmel weisen wird, wollen wir auch immer wieder aufs Neue das Leben Gottes empfangen. Heiliger Vater, mit Ihrem Wort, Ihrem Gebet und Ihrer Gegenwart ermutigen Sie diese jungen Menschen in Frankreich und Sie stärken unsere ganze Kirche. Geben Sie allen wieder Hoffnung, die sich hier heute versammelt haben, ob wir nun hier im Stade de France versammelt sind oder vor unseren Bildschirmen oder in Gefängniszellen. Stärken Sie unseren Glauben und insbesondere den Glauben unserer Katechumenen, deren Zahl stetig steigt. Ermutigen Sie uns nach dem Vorbild des heiligen Dionysius, Jünger und Apostel zu sein, Zeugen des Glaubens für diese Welt und für Frankreich. Herzlich willkommen, Heiliger Vater, im Stade de France. Herzlich willkommen inmitten der jungen Menschen Frankreichs. Ja, das war der Bischof von Saint-Denis, Etienne Patrick Christian-Marie Guyet. Tosender Applaus für Papst Leo und wir hören jetzt die Grußadresse einer Delegation junger Menschen an den Heiligen Vater.
2: Très saint Père. Très saint Père.
0: Heiliger Vater, im Namen aller Jugendlichen Frankreichs, der vielen, die heute Abend hier in diesem Stadion versammelt sind und auch jener, die nicht zu uns kommen konnten, danken wir Ihnen, dass Sie zu uns gekommen sind. Herzlich willkommen bei uns in Frankreich und ganz besonders heute Abend hier in Saint-Denis, einer jungen, vielfältigen und hoffnungsvollen Region. Vor Ihnen stehen Zehntausende junge Menschen aus ganz Frankreich. Wir haben unterschiedliche Geschichten,

den Spaltungen in unserer Gesellschaft, den Herausforderungen des Klimawandels und den Fragen, die der technologische Wandel für unsere Zukunft aufwirft, insbesondere für die Arbeitswelt. All das kann zu tiefer Entmutigung führen. Und doch, unsere Jugend gibt nicht auf. Sie engagiert sich, sucht nach dem Sinn ihres Lebens und stellt sich in den Dienst der Schwächsten. Heiliger Vater, wir freuen uns, diese Vigil heute Abend gemeinsam mit Ihnen feiern zu dürfen. Wir brauchen Ihr Wort, Ihre Orientierung und Ihren väterlichen Blick, der uns auf unseren Wegen im Leben und im Glauben ermutigt. Wir brauchen Ihre Hilfe, um die Hoffnung zu bewahren, unsere Berufung zu erkennen und Christus mit Mut, Freude und Treue nachzufolgen. Im Geist der vielen Heiligen, die die Geschichte unseres Landes geprägt haben und ihr Leben Gott und dem Dienst an ihren Mitmenschen gewidmet haben, möchte auch unsere Jugend zu einer Generation von Zeugen werden, zu einer Generation, die den Mut hat, zu glauben, zu lieben und zu dienen. Davon möchten wir Ihnen nun erzählen.

Die Delegation der jungen Menschen wird jetzt hier auf der Bühne von Papst Leo begrüßt und wir werden jetzt hier eine szenische Darstellung sehen, die Jugend Frankreichs und ihre Heiligen. In dieser Darstellung wird die Jugend Frankreichs anhand von 10 Bildern von den heiligen Männern und Frauen erzählen, die die Geschichte des Landes geprägt haben.

0: déjà son dessein. Vers l'an 44 après Jésus-Christ, sur les rives de la Méditerranée, une frêle barque de bois embrasse la côte. Deux disciples du Christ foulent pour la première fois cette terre qui deviendra la Provence. Lazare et Marie-Madeleine.
1: Dargestellt wird nun die erste Kirche, die Ankunft des Glaubens. Die Anfänge der christlichen Geschichte in Frankreich.
2: Personne n'est trop abîmé pour être aimé.
3: Pourquoi choisir de suivre le Christ?
1: Dargestellt wird diese Ankunft der ersten Kirche anhand verschiedener Figuren: Maria Magdalena, Lazarus, Martha, dem heiligen Saturninus und der heiligen Blandina.
4: Je m'appelle Blandine, j'ai 15 ans, flagellée, brûlée, encornée par.
1: Die heilige Blandine erzählt von ihrem Schicksal als Märtyrerin, als christliche Märtyrerin. Erlitt sie im alten Rom das Martyrium.
0: À la suite des premiers disciples, évangélisateurs de nos antiques contrées, d'autres suivent leur exemple, traversent les villes, affrontent les arènes et meurent pour que brille la vérité.
1: Immer mehr Glaubenszeugen sind gestorben, haben das Martyrium erlitten.
0: Puis les martyrs ayant sonné, vint le temps des pasteurs qui arpentent les.
1: Auf der Bühne werden nun die ersten Märtyrer dargestellt mit dem Palmzweig in der Hand.
0: Ostremoine à Clermont, Martial à Limoges, Saturnin à Toulouse, ainsi que le premier évêque de Paris.
1: Das werden die Namen genannt. So viele Märtyrer, die für ihren Glauben ihr Leben gelassen haben.

0: Ja, nach dieser beeindruckenden Darstellung hören wir jetzt einen Dialog zwischen Papst Leo und jungen Menschen, bei dem ihm zwei junge Franzosen Fragen stellen werden, die junge Menschen allgemein umtreiben.
1: Nous rendons grâce. Nous rendons grâce pour votre présence.
0: Heiliger Vater, wir danken Ihnen für Ihre Anwesenheit unter uns heute Abend und für diese Gelegenheit zum Austausch, die Sie uns bieten. Mein Name ist Chloe, ich bin 25 Jahre alt und schließe gerade mein Pharmaziestudium ab. Ich engagiere mich in einer Gruppe junger Katholiken aus den Arbeitervierteln der Ile-de-France. La Cité Céleste, die himmlische Stadt. Wir organisieren unter anderem gelegentliche Veranstaltungen wie Anbetungs- und Lobpreisabende, zu denen sich viele junge Menschen aus dem Viertel versammeln, die ihren Glauben leben und mit anderen teilen möchten. Außerdem engagiere ich mich in meiner Pfarrei, vor allem für Jugendliche am Gymnasium. Bei diesen verschiedenen Engagements liegt es mir am Herzen, meine Energie und meine Fähigkeiten in den Dienst anderer zu stellen, indem ich eine Verbindung zwischen dem Glauben der Jugend und den alltäglichen Lebenswirklichkeiten in unseren Stadtvierteln schaffe. Wie der heilige Paulus sagt, für uns ist Christus das Leben. Doch die Gesellschaft, in der wir leben, ruht auf anderen Grundlagen und scheint manchmal bezüglich der Frage von Gott, der Frage nach Gott, gleichgültig zu sein. Wir möchten Christus in unserem Umfeld mit Nachdruck und Beharrlichkeit verkünden, aber natürlich auch mit Respekt und Feingefühl gegenüber denen wir begegnen. Wie können wir die Kraft unseres missionarischen Eifers mit der Authentizität eines geschwisterlichen Lebens mit denen verbinden, die unseren Glauben nicht teilen? Ja, das war die erste Frage an den hohen Gast aus Rom, Papst Leo. Begrüßt nun Chloe. Sie bekommt einen Rosenkranz aus Rom geschenkt. Und wir hören jetzt gleich, was Papst Leo ihr antworten wird.

0: Chers amis,
1: liebe Freunde,
0: la première chose que je voudrais dire,
1: das Erste, was ich sagen möchte, ist ganz einfach.
0: Merci.
1: Danke.
0: Merci à Dieu. Merci à vous.
1: Danke an Gott und danke an euch.
0: Merci pour votre courage.
1: Danke für euren Mut.
0: Merci.
1: Danke für eure Anwesenheit. Danke für euren Glauben. Ihr seid das Salz Frankreichs.
0: Merci, Chloé.
1: Danke, Chloé, für deine Frage. Der Satz des heiligen Paulus, den du zitiert hast, ist nicht nur eine einfache Feststellung. Er ist eine echte Zusammenfassung seines Lebens. Mit wenigen, aber entscheidenden Worten spricht er ein Lobgebet, bekennt seinen Glauben und weist einen Weg der Heiligkeit bis zum Martyrium. Für mich ist Christus das Leben. Indem wir diese Liebeserklärung wiederholen, versuchen wir an der Erfahrung des Apostels teilzuhaben. Er bezeugt uns nämlich, dass Gott seinem Leben niemals fremd ist, sondern dass er ihm im Gegenteil entgegenkommt. Er ruft ihn zu sich. Er verwandelt ihn innerlich. Und er sendet ihn in die Welt. Diese geistliche Dynamik betrifft uns alle, auch heute noch. Es stimmt, was du sagst, dass die Gesellschaft, in der wir leben, Gott gegenüber gleichgültig zu sein scheint. Aber der Herr ist uns gegenüber nicht gleichgültig. Das ist es, was zählt und was uns immer wieder Hoffnung schenkt. Dass vielen die Frage nach Gott fremd ist, ist in der Tat ein Problem. Aber dass vielen die Frage nach dem Menschen fremd ist, ist ein ebenso großes Problem. Wie viele Menschen interessieren sich leider nicht für ihren Nächsten, führen ein egoistisches Leben oder verachten die Armen, indem sie ihren Reichtum für belanglose Dinge verschwenden? Wie viele lehnen einfache Menschen und Kranke ab, in der Annahme, dass jeder nur durch das etwas wert ist, was er leistet? Ich denke dabei insbesondere an dein Engagement in den Arbeitervierteln der Île-de-France mit La Cité Céleste, dort in der konkreten Alltagsrealität und manchmal auch inmitten von Schwierigkeiten, wird dein Glaube zu einem lebendigen Zeugnis der Hoffnung. Der Mensch verirrt sich, wenn er behauptet, Gott sei tot. Ist Gott nicht bei ihm, hat der Mensch kein Heil mehr und verliert den Sinn seines Daseins, das zu einer Sackgasse wird oder zu einem Nichts. Wer hingegen sagt, für mich ist Christus das Leben, erlebt genau das Gegenteil. Denn in Christus wissen wir, dass Gott dem Menschen niemals, dem Menschen gegenüber niemals gleichgültig ist. Durch Jesus, den Gekreuzigten und Auferstandenen, gibt er sein eigenes Leben, damit wir leben. Das ist also die Art und Weise, Christus zu verkünden, die Mut und Respekt vereint. Ihn als Evangelium der Erlösung zu verkünden, als Wort der Wahrheit und des Lebens. Dieses Evangelium ist eine frohe Botschaft für alle, eine befreiende Kunde und Richtschnur eines neuen Lebens. Das Evangelium Jesu führt nämlich nicht zu Konflikten, sondern lädt stets zur Vergebung ein. Während es das Drama der Geschichte erhellt, schult es uns in geschwisterlicher Fürsorge. Die Begegnung mit Christus öffnet den Weg zum Dialog und bereitet auf seinen Frieden vor, denn sie schenkt jedem Mann und jeder Frau das größte Versprechen, das alle Sehnsüchte erfüllt, das Versprechen des ewigen Lebens. Liebe Chloé, liebe Jugendliche, die religiöse Erfahrung jedes Menschen bringt diese Suche nach Sinn zum Ausdruck, die die menschliche Seele bewegt. In Jesus, dem Erlöser der Welt, lässt sich Gott finden, indem er die Menschen anredet wie Freunde. Er ist die Quelle des lebendigen Wassers, das Licht in der Finsternis. Lasst uns also heute Abend in der Freude des Glaubens gemeinsam verkünden. Für uns ist Christus das Leben. Sagen wir es gemeinsam. Für uns ist Christus das Leben. Dank ihm ist es möglich, den missionarischen Eifer mit der Erfahrung der Geschwisterlichkeit denen gegenüber zu verbinden, die nicht an Gott glauben oder anderen religiösen Traditionen angehören. Diese Geschwisterlichkeit, die auf Zuhören und gegenseitiger Wertschätzung beruht, hat ihre Wurzeln in der Einheit der Menschheitsfamilie, die im Laufe der Geschichte die religiöse Dimension als ein lebenswichtiges Merkmal jedes Volkes entwickelt hat. Eine geschwisterliche Beziehung zu denen, die unseren Glauben nicht teilen, zu pflegen, trägt somit zum Aufbau der Gesellschaft bei. Darüber hinaus wird dies zu einer Übung im Glauben und in der Nächstenliebe. Denn es ist unmöglich, Zeugnis für Christus zu geben, ohne diejenigen zu lieben, denen wir ihn verkünden wollen. Die Begegnungen zwischen Jugendlichen aus dem Mittelmeerraum, die in den letzten Jahren stattgefunden haben, sind ein ermutigendes Zeichen dieser Geschwisterlichkeit. Die christliche Botschaft stellt also kein Hindernis für das geschwisterliche Zusammenleben dar. Im Gegenteil, sie fördert es, denn sie lädt jeden in aller Freiheit ein, einer Botschaft des Friedens und des Heils Gehör zu schenken. Ebenso steht unsere Mission nicht im Widerspruch zum Respekt vor anderen Religionen, denn die Kirche lehnt nichts von dem ab, was in ihnen wahr und heilig ist. Danke. Das war die Antwort von Papst Leo hier im Stade de France.

0: Nun die zweite Frage. Heiliger Vater, vielen Dank, dass Sie gekommen sind, um uns im Glauben und in unserem Wunsch, das Evangelium zu bezeugen, zu stärken. Ich heiße François. Ich bin auf dem Land in Burgund aufgewachsen. Und ich studiere derzeit Agrarwissenschaften.
1: J'aime donner mon temps pour la beauté de la liturgie.
0: Ich widme meine Zeit gerne der Schönheit der Liturgie und engagiere mich in meiner Diözese Nevers für die Mountainbike-Wallfahrt und bei der Vorbereitung einer neuen burgundischen Wallfahrt. Außerdem bin ich Pfadfinderleiter. Und ich engagiere mich in der Studentenseelsorge meiner Hochschule. Im Dienst an den Schwächsten, im Dienst am Frieden in unserem Land und in der Welt, im Dienst an der Kirche Christi. Wir jungen Menschen wollen uns einbringen. Oft ist es jedoch schwierig zu wissen, wie man sein Leben ausrichten soll, um sich selbstlos und treu einzubringen, ohne sich dabei zu verzetteln oder den Mut zu verlieren, da die Aufgabe manchmal so gewaltig erscheint. Angst und Unsicherheit schwächen oft die Begeisterung unserer Jugend. Heiliger Vater, wie können wir erkennen, wo der Herr auf uns wartet, damit wir ihm dienen und unser Leben hingeben können? Wir werden jetzt gleich erfahren, was Papst Leo François antworten wird, der jetzt auch mit ihm auf der Bühne ein paar Worte wechselt.
2: Il y a beaucoup de Scots ici. Oh! Très bien, bienvenue.
0: Herzlich willkommen. Papst Leo freut sich sichtlich über die Begeisterung der Jugendlichen hier. Zunächst einmal danke ich dir, François, von ganzem Herzen für dein Engagement. Es ist mir eine große Freude, euch in so großer Zahl zu sehen, beseelt von dem Willen, sich in den Dienst des Friedens zu stellen, der uns als Männer und Frauen wachsen lässt, indem er Ängste und in Hoffnung und Klagen in verantwortungsbewusstes Engagement verwandelt. Heute ist diese große Mission drängender denn je, denn sie fordert uns auf, mit Unterscheidungsvermögen durch die aktuellen technologischen und digitalen Umbrüche zu steuern, ohne dabei unsere Menschlichkeit zu verlieren. Insbesondere, wenn wir uns dem Schutz der Kleinsten und Schwächsten widmen, erkennen wir unsere eigene Schwäche, in der wir uns alle wiederfinden. Diese dem menschlichen Leben eigene Zerbrechlichkeit macht uns keine Angst. Sie vereint uns als Geschöpfe, die sich in Christus als Brüder und Schwestern entdecken. Er ist es, der sich uns als Erster hingibt, und das lebendige Zeichen dieser Gnade ist die Eucharistie, Quelle und Höhepunkt des ganzen christlichen Lebens. Aus diesem Sakrament, das unseren Glauben stärkt, schöpfen wir die Kraft, uns ebenfalls unserem Nächsten zu schenken und dabei die Selbstlosigkeit unseres Herrn Jesus nachzuahmen. Das Streben nach Gerechtigkeit und Frieden verpflichtet uns, die Konflikte, die wir selbst erleben, anzuerkennen und unser Herz zu reinigen. Indem wir uns in den Dienst Gottes und der anderen stellen, finden unsere Wunden Trost und Erlösung. Es gibt kein Scheitern, aus dem Gott uns nicht wieder aufrichten könnte. Seine Barmherzigkeit ist unsere Freude. Und doch habt ihr Angst und Unsicherheit als Hindernisse für eure Begeisterung genannt. Das sind sehr weit verbreitete Gefühle, bedingt durch die Ungewissheit über Zukunftspläne, die Unbeständigkeit der Gefühle und die Zerbrechlichkeit von Beziehungen. Zu diesen Gefühlen kommen weitere hinzu, die auf eurer Generation lasten, wie zum Beispiel die Bildschirmmüdigkeit und die Angst vor dem Klimawandel oder der wirtschaftlichen und internationalen Lage. Ja, man muss diesen Gefühlen aufmerksam Gehör schenken. Ich lade euch alle ein, liebe junge Menschen, euer Herz offen zu halten für das Leid eurer Altersgenossen. Gleichzeitig wird die Erfahrung der Zerbrechlichkeit, jeder Art von Zerbrechlichkeit, für einen Jünger Christi zu einer Gelegenheit, Zeugnis abzulegen. Wer Jesus auf dem Weg demütigen und selbstlosen Dienens nachfolgt, wird von der Angst befreit und findet neue Begeisterung, indem er innere Freude und inneren Frieden erlebt. Keine flüchtigen oder subjektiven Gefühle, sondern solche, die in der Gewissheit des Glaubens verankert sind, den wir gemeinsam als Kirche bezeugen. Ja, gemeinsam bilden wir die Kirche, zerbrechlich und heilig, wie Tongefäße, die einen Schatz bergen. Der heilige Paulus erinnert uns einmal mehr daran, dass wir gerade in der Schwachheit stark sind. Gerade in schwierigen Zeiten stützt Gott unsere Freiheit und stärkt uns durch seine Gnade. Er wollte als Mensch leben, damit wir mit ihm leben können, für immer, als freudige Zeugen der Hoffnung. Liebe Freunde, in dieser Freundschaft mit Jesus vollzieht sich unsere Unterscheidung, jene Reflexion, bei der wir um die Gabe des Heiligen Geistes bitten. Es handelt sich um eine ständige Übung, um geordnet und zuversichtlich voranzuschreiten. Wie kann man eine gute Unterscheidung treffen? Denkt zunächst daran, dass das Wort des Herrn stets eine Leuchte für unsere Schritte ist. Im Licht des Evangeliums erfolgt die geistliche Bildung durch Gebet und Dienst, durch Anbetung und Handeln, durch Stille. Diese so seltene und doch so notwendige Stille, fernab vom Medienlärm und durch Verkündigung.
2: Inspirez-vous de l'exemple des saints. Même dans la persécution, ses frères et sœurs ont ouvert des chemins.
0: Lasst euch außerdem vom Beispiel der Heiligen inspirieren. Selbst in der Verfolgung haben diese Brüder und Schwestern Wege des Friedens geebnet. Schaut auf von Christus beseelte Priester wie den heiligen Eugen von Massenon und den heiligen Jean-Marie Vianney. Schaut auf die mystische Schönheit der heiligen Theresia vom Kinde Jesus. Auf die selige Pauline Jaricot, die sich in Nächstenliebe und Mission engagierte, den Mut der 50 Märtyrer des Apostolats im Zweiten Weltkrieg, die ihren Brüdern bis zur Hingabe ihres Lebens gedient haben. Diese Heiligen haben den Lauf der Geschichte verändert und viele Menschen vom Leiden zur Hoffnung geführt. Denn sie haben zunächst ihr eigenes Herz verändert und es im Licht des Glaubens verwandelt. Liebe junge Freunde, wenn ihr eure Berufung sucht, seid euch sicher. Der Herr spricht nicht undeutlich zu euch, sondern er spricht jeden Einzelnen bei seinem Namen an und lädt euch ein, ihm zu folgen, weil er euch liebt.
2: en accueillant son évangile.
0: Wenn ihr sein Evangelium mit klarem Verstand und reinem Herzen annehmt, werdet ihr verstehen, wie Jesus euch zum Dienst beruft. Es geht immer um Hingabe des Lebens, ganz und gar treu und voller Liebe. Um Angst oder Unsicherheit zu überwinden, habt den Mut, ein einziges Wort zu sagen, einfach und wunderschön. Danke, danke Jesus für deine Liebe.
2: C'est pourquoi maintenant, sans crainte,
0: deshalb können wir nun ohne Furcht, sondern voller Vertrauen und Freude alle gemeinsam und in der Nachfolge der Heiligen sagen, hier bin ich, Herr. Der Papst fordert die Jugendlichen auf, diese Worte zu wiederholen. Und ich wende mich an diejenigen unter euch, und davon gibt es heute Abend viele hier, die glauben, den Ruf zu vernehmen, Jesus auf dem besonderen Weg des Priestertums oder des gottgeweihten Lebens nachzufolgen.
2: Chers amis, l'Église en France,
0: liebe Freunde, die Kirche in Frankreich braucht euch so sehr. Sie betet für euch, sie wartet auf euch. Habt keine Angst vor diesem Ruf. Seid mutig. Vertraut auf Jesus, der euch zu seinen engsten Freunden machen will. Er wird euch nicht enttäuschen und wird immer an eurer Seite sein. Euer Leben wird wunderbar schön und fruchtbar sein. Zum Abschluss können wir dieses Gebet wiederholen, das uns der heilige Johannes Paul II. Hinterlassen hat. Meister, du liebst und achtest die Person des Menschen. Du hast die Leiden des Menschen geteilt. Du erhältst das Geheimnis des menschlichen Daseins. Lass uns den wahren Sinn unseres Lebens und unserer Berufung entdecken. Danke. Ja, das war ein Zitat aus der Predigt zum 12. Weltjugendtag in Paris am 24. August 1997. Worte des heiligen Johannes Paul II.

0: Merci, merci, très sincère, pour vos paroles qui nous montrent que l'Esprit Saint qui a animé tous les saints de France continue à souffler aujourd'hui.
1: Liebe Freunde, unsere Vigil zeigt, dass die geistliche Lebenskraft der zahlreichen Heiligen Frankreichs bis heute fortwirkt.
0: Chers amis, pour manifester de manière particulière cette présence agissante du Christ parmi nous ce soir, nous avons la joie, la grâce d'entourer la sainte tunique d'Argenteuil.
1: Es wird nun angekündigt, dass die kostbare Reliquie, die Tunika, die Christus während seines Leidens getragen haben soll und die uns zum Glauben einlädt, hier auf der Bühne ausgestellt ist. Wir sehen sie auch hier eingeblendet. Sie ruft uns dazu auf, uns noch tiefer und entschlossener Ja zu sagen zu Christus, unserem Erlöser. Denn er hat gesagt, es gibt keine größere Liebe, als wenn einer sein Leben hingibt für seine Freunde. Liebe Freunde,
0: l'invocation de tous les saints se fera dans un véritable temps de silence porté par chacun et chacune d'entre nous dans ce stade.
1: Diese Verehrung soll uns allen Stille bringen und Besinnung geben.

0: Ja, bei dieser großen nächtlichen Gebetsvigil wird nun eben auch die sogenannte Heilige Tunika von Argenteuil gezeigt. Sie wird normalerweise in der Basilika Saint-Denis, nordwestlich von Frankreich, aufbewahrt. Der Überlieferung nach wird das Gewand mit der Passion Christi in Verbindung gebracht. Der Tradition zufolge handelt es sich um das nahtlose Gewand, über das die Soldaten nach Kreuzigung Jesu das Los warfen.
1: Chers jeunes, tous ces saints qui ont marqué votre pays ont été différents par leur histoire.
0: Die Heiligen, die euer Land geprägt haben, sind unterschiedlich, unterschiedliche Charaktere, unterschiedliche Epochen. Aber was sie gemeinsam haben, sie sind alle Christus begegnet und diese Begegnung hat ihr Leben verändert. Und sie haben gezeigt, dass das Unmögliche möglich ist, wenn wir Jesus Christus folgen.
1: Sie
0: alle waren beseelt von dem Wunsch, Jesus zu folgen. Ihm, der uns heute seinen Heiligen Geist schenkt, bitten wir, dass wir geführt werden zu Christus, Quelle des Lebens. Wir erflehen sein Erbarmen für uns und für die ganze Welt.

Ein Moment der Andacht vor der als Reliquie verehrten Tunika. Eine Legende besagt, dass sie über Jerusalem und Konstantinopel zu Karl dem Großen gelangte, der sie der Abtei von Argenteuil übergab. Im Laufe der Jahrhunderte wurde das Textil stark beschädigt und während der Französischen Revolution in mehrere Teile zerschnitten. Später fügte man die Stücke wieder zusammen und nähte sie im 19. Jahrhundert auf einen Trägerstoff. Wissenschaftliche Untersuchungen sprechen gegen eine Entstehung des Stoffes zur Zeit Jesu. Eine 2004 vorgenommene Radiokarbon-Datierung ergab mit hoher Wahrscheinlichkeit eine Entstehungszeit im 6. oder 7. Jahrhundert. Die Diözese Pontoise macht die Ergebnisse damals öffentlich. Historische Quellen für die Überlieferungsgeschichte der Tunika reichen ebenfalls nicht bis in die Antike zurück. Unabhängig von der historischen Authentizitätsfrage besitzt es jedoch eine lange Tradition als Andachtsobjekt. Jedes Jahr am 5. Fastensonntag wird die Tunika in der Basilika Saint-Denis zur Verehrung gezeigt, normalerweise gefaltet in ihrem Reliquiar. Und so wird auch bei dieser Vigil weniger die Echtheit, sondern die religiöse Bedeutung der von vielen Gläubigen als Reliquie verehrten Tunika betont. Das Gebet, das stille Gebet vor der Tunika, bildet den letzten der Höhepunkte dieses Abends im Stade de France.

0: Und wir hören nun eine Lesung.
1: Écoutons la parole de Dieu dans la première lettre de Saint Paul apôtre à Timothée.
0: Aus dem Brief an Timotheus. Du aber, ein Mann Gottes, flieh vor all dem. Strebe vielmehr nach Gerechtigkeit, Frömmigkeit, Glauben, Liebe, Standhaftigkeit.

0: Ertrag rein und ohne Tadel bis zum Erscheinen Jesu Christi, unseres Herrn, das zur vorherbestimmten Zeit herbeiführen wird, dir der selige und einzige Herrscher, der König der Könige und Herr der Herren, der allein die Unsterblichkeit besitzt, der in unzugänglichem Licht wohnt, den kein Mensch gesehen hat, noch je zu sehen vermag. Ihm gebührt Ehre und ewige Macht. Amen.
1: Et puissance éternelle. Amen.
0: Ja, und nach der Lesung hören wir jetzt noch die Meditation des Heiligen Vaters bei dieser Jugendvigil in der Nähe von Paris. In der Nacht erscheint uns das Licht noch heller. So ist es, liebe junge Freunde, so haben wir es gemeinsam den Worten des heiligen Paulus entnommen. Wir wollen sie hochhalten wie eine Fackel, die nicht nur das Gebet jedes Einzelnen, sondern auch die gesamte Geschichte der Kirche erhält. Der Apostel beobachtet seine Zeit und nimmt die göttliche Inspiration auf, das heißt den Heiligen Geist, der stets leuchtende Perspektiven für die Zukunft eröffnet. Ja, Gott ist der Herr der Geschichte. Und was immer auch geschieht, er führt sie zum Heil. In Christus findet alles Übel ein Ende. Gerade weil das Ende zum Anfang eines neuen und ewigen Lebens wird. Liebe Freunde, um unsere Zeit zu erhellen und die Gegenwart im Lichte des Heiligen Geistes zu verwandeln, sollten wir uns vor allem daran erinnern, dass wir wie Timotheus Männer und Frauen Gottes sind. Dieser Ausdruck, Männer und Frauen Gottes, den der heilige Paulus gewählt hat, bezeichnet eine Beziehung und nicht einen Besitz. Wer mit Gott lebt, ist frei. Frei von allem, was das Leben verdunkelt und es leer und sinnlos macht. Liebe junge Menschen in Frankreich, ihr tragt in eurem Herzen ein unermessliches Verlangen nach Freiheit, ein Wort, das in eurer Kultur eine große Bedeutung hat. Doch wo liegt die Quelle der wahren Freiheit? Jesus zeigt sie uns deutlich, wenn er uns sagt, dass es die Freiheit ist, die uns befreien wird. Und dass er selbst die Wahrheit ist. Das also ist die Quelle der wahren Freiheit, die lebendige Beziehung zu Jesus. Die Gemeinschaft mit dem Herrn verleiht unseren Plänen nämlich Weisheit und unseren Herzenswünschen Schönheit. Gott durchströmt unsere Seele wie ein Licht und lädt uns zu einer ständigen Erneuerung ein. Zu einer Bekehrung, die dem Leben seinen ganzen Sinn verleiht, weil sie uns zu den Akteuren einer Geschichte macht, die aus der Verwirrung zur Sünde nach der Wahrheit führt, von der Gleichgültigkeit zum Einsatz für die Gerechtigkeit. Der heilige Paulus drückt dies mit drei Verben aus, die an unsere Freiheit appellieren: Meide, strebe, kämpfe. Der Apostel schreibt an Timotheus: Vor allem sollst du diese Dinge meiden, also Stolz, Eitelkeit, Gewalt und Habsucht. Das sind alles Gefühle, die von uns Besitz ergreifen und uns beherrschen. Der Egoismus, der sie kennzeichnet, verdeckt eine furchtbare Einsamkeit. Um die Nähe zu Gott und die menschliche Geschwisterlichkeit verspüren zu können, muss man also diese Gier zurückweisen, die dazu führt, dass man Beziehungen konsumiert, ohne etwas zurückzugeben und sich mit Dingen vollstopft, die einen nicht nähren. Eine Lebensweise, die dazu führt, dass man alles hat.

haben will. Aber am Ende niemand ist. Dass man eine Menge Likes erhält, aber mit sich selbst allein bleibt. Wenn wir uns entschließen, solch einem Lebensstil nicht zu folgen, beginnen wir nach Gerechtigkeit, Frömmigkeit, Glauben, Liebe, Standhaftigkeit und Sanftmut zu streben. Ja, wer mit Gott lebt, strebt nach dem Besten. Er übt sich ständig darin. Er sucht die Tugend, das heißt die Kraft, die ihn gut und wahrhaftig macht. Liebe Freunde, die Dynamik, die das christliche Leben prägt, hat einen ganz bestimmten Namen. Sie heißt Weg der Heiligkeit. Es ist der Weg, den der Herr jedem von uns eröffnet und auf dem er uns die ganze Zeit begleitet. Und wie viele Söhne und Töchter dieses geliebten Landes Frankreich haben sich auf diesem Weg führen lassen? Denken wir zum Beispiel an den seligen Marcel Callot, einen jungen Franzosen, Pfadfinder und Arbeiter, der im Dunkel des Konzentrationslagers nie aufgehört hat, nach dem Guten zu streben und dabei innerlich frei geblieben ist. Je weiter wir auf diesem Weg der Heiligkeit voranschreiten, desto deutlicher wird, dass es nicht ausreicht, das Böse zu meiden. Man muss sich für das Gute entscheiden. Das ist weder ein abstraktes Prinzip noch eine selbstverständliche Feststellung. Das Gute zu wählen ist der eigentliche Akt der Freiheit, durch den diese sich verwirklicht, verbessert und reift. Um die richtigen Entscheidungen zu treffen, denkt an dieses Kriterium. Das Gute schenkt Leben und nimmt es niemals weg. Das Gute sorgt für andere. Es nimmt nichts für sich selbst. Das Gute ist nicht nur ein schönes Wort, sondern das strahlende Antlitz der Liebe. Es ist Gott in Person. Die Tugenden, die der heilige Paulus uns als Spiegelbilder der Güte Gottes aufzeigt, sind folgende: Gerechtigkeit gegenüber der Menschheit, Frömmigkeit und Glaube gegenüber Gott, Nächstenliebe gegenüber allen, Geduld gegenüber denen, die uns Leid zufügen, Sanftmut, die diejenigen auszeichnet, die mit reinem Herzen den Frieden suchen. Die Prinzipien der Gleichheit und Brüderlichkeit, die eure Gesellschaft prägen, finden hier ihre Grundlage. Mehr noch als rein gesetzliche Vorschriften sind sie die radikalen und mutigen Entscheidungen eines freien Herzens. Diese Prinzipien zu unseren eigenen zu machen, ist nicht nur eine moralische Verpflichtung. Es bedeutet vielmehr, sich dafür zu entscheiden, wahrhaftige Männer und Frauen zu werden, frei von jeglichem Kompromiss. In diesem Zusammenhang nennt uns der Apostel ein drittes Verb: kämpfen. Denn das Böse zu meiden und nach dem Guten zu streben bedeutet zu kämpfen. Kämpfen, ja, so wie es der heilige Paulus tat, der oft mit einem Schwert in der Hand dargestellt wird, als Symbol für das Wort Gottes, das Schwert des Geistes. Dieses Verb hat hier in Frankreich, dem Land der heiligen Jeanne d'Arc, einer jungen Frau, die es verstand, mutig zu kämpfen, eine besondere Bedeutung. Doch Vorsicht, wir verstehen nun den Sinn dieses Wortes und des Bildes. Der Kampf, zu dem wir aufgerufen sind, ist der des Glaubens, das heißt die Verpflichtung, als Jünger Jesu, des Sohnes Gottes, der uns zu Brüdern und Schwestern macht, nach dem Evangelium zu leben. In seinem Namen empfangen wir die Kraft der Gerechten, um der Versuchung widerstehen zu können. In seinem Namen empfangen wir die Beharrlichkeit der Sanftmütigen, um uns dem Guten widmen zu können. Unser Kampf ist kein Kampf gegen andere. Er bedient sich nicht der Waffen der Gewalt, der Verachtung oder der Unterdrückung. Unsere einzige Waffe ist die Liebe, die sich verschenkt.
Wir wissen leider, dass es Kräfte gibt, die unserer Beziehung zu Gott entgegenstehen. Mächte, die danach trachten, Menschen und Völker zu spalten, indem sie sie gegeneinander aufbringen. Diese Übel haben nicht nur ein gewalttätiges Gesicht, sondern manchmal auch eine heimtückische Gestalt. Denn sie versprechen genau das, was sie uns nehmen, nämlich das Glück. Doch wenn uns ihre Finsternis umgibt, erleuchtet und tröstet uns das Licht des Heiligen Geistes. Entscheiden wir uns also an diesem Abend gemeinsam für die Tugenden, die wir entwickeln müssen, um dem Herrn zu folgen. Wir sind auf diesem Weg der Heiligkeit nicht allein, denn wir beschreiten ihn in Gemeinschaft mit all unseren Brüdern und Schwestern, die uns umgeben. Das erlebt ihr übrigens heute Abend, wie auch bei großen Versammlungen wie den Weltjugendtagen. Außerdem haben wir die Heiligen als Verbündete, die uns in der Prüfung beistehen. Liebe Freunde, wenn die Entscheidungen des Lebens Mut erfordern, bittet um ihre Fürsprache und folgt ihrem Beispiel. Wie wir in der Litanei gesungen haben, gibt uns die Ermutigung der Heiligen die Gewissheit, dass wir im Gebet niemals allein sind, dass wir in der Kirche niemals allein sind. In diesen besonderen Zeiten bitten wir sie also um ihre Hilfe, damit wir Friedensstifter sein können. Dies ist Gottes ewiger Wunsch und beständige Aufgabe der Menschen. Heute Abend habe ich einige von diesen Heiligen erwähnt. Bitten wir auch die heilige Theresia vom Kinde Jesus, uns ihren kleinen Weg der alltäglichen Liebe zu lehren, die feste Grundlage jedes dauerhaften Friedens. Der Herr verwirklicht diesen Frieden durch den Bund, den er mit uns allen in Jesus Christus schließt. Deshalb spricht der heilige Paulus, wenn er auf die Grundlage unserer Glaubenserfahrung hinweist, nicht nur davon, was wir tun können, um Gott zu antworten, sondern auch davon, was Gott für uns tut. Der Apostel fasst dies anhand einer Begebenheit zusammen. Jesus vor Pilatus, die Wahrheit der Liebe angesichts der Verlogenheit der Macht. Der gute Kampf und das gute Bekenntnis sind eins. Dies wird durch die Verwendung desselben Adjektivs kalos deutlich, das hier gut gemacht bedeutet. Das gut vollbrachte Werk, das gute Werk, ist die Erlösung, die Jesus für uns vollbringt. Christi Sieg nach seinem Kampf gegen Sünde und Tod befreit uns alle. Er rettet uns vor allem Bösen und lädt uns zu allem Guten ein. Betrachten wir in diesem Licht die beiden Reliquien, die wir vor uns sehen, die Tunika und das Kreuz. Erstere wurde Christus weggenommen, letzteres wurde ihm gegeben. In diesem Sinne sind beide Zeichen seines Leidens. Jesus wird seines Gewandes beraubt, um uns mit dem hellen Gewand zu bekleiden, das im Blut des Lammes gewaschen wurde. Und so wird das Kreuz, das Werkzeug des Todes, zum Zeichen der Hoffnung. Beide also, das Gewand und das Kreuz, stehen für uns die Kirche, die aus dem Leben Gottes entsteht, das er der Welt gegeben hat. Liebe junge Freunde, um in der Heiligkeit zu wachsen und unsere Gesellschaft zum Besseren zu verwandeln, seid leuchtende Zeugen dieses Evangeliums, das heißt der Frohbotschaft, die Christus selber ist, unser Erlöser. Ihm gebührt Ehre und ewige Macht. Amen. Ja, das war die Meditation von Papst Leo. Hier bei dieser Jugendvigil im Stade de France.
am heutigen 25. September 2026.

Und damit klingt der erste Tag von Papst Leo in Frankreich aus mit dieser großen Jugend-WG aus dem Stade de France. Morgen früh geht es weiter um 9 Uhr mit dem Besuch des Sozial- und Integrationszentrums Maison Baquita um 10.15 Uhr, Begegnung mit den Mitgliedern der Provinzialsynode, Katechumenen und Neugetauften am Katholischen Institut von Paris. Um 15 Uhr feiert Papst Leo dann die Heilige Messe auf der Place de la Concorde. Und am Abend um 19.40 Uhr gibt es dann noch ein Gebet an der Grotte von Massabielle im Heiligtum unserer lieben Frau von Lourdes. Die genauen Zeiten unserer Live-Übertragung auf Deutsch finden Sie im großen Kasten auf unserer Webseite vaticannews.de. Und hier sehen wir jetzt noch ein prächtiges Feuerwerk über dem Stade de France. Ein festlicher Abschluss für einen feierlichen und ereignisreichen Tag hier mit Papst Leo in Frankreich.

mir hier auf der Bühne werden Papst Leo noch ein paar Geschenke überreicht von den Jugendlichen. Ein T-Shirt habe ich hier gerade gesehen. Ja, die Begeisterung ist wirklich groß. In Frankreich ist die Zahl der praktizierenden Katholiken, Priester und Ordensleute, zwar seit Jahrzehnten stark rückläufig, aber die Zahl von Taufen unter erwachsenen Jugendlichen nimmt immer mehr zu.

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1: Heute mit diesen Themen. Leo XIV. Ist in Frankreich. Freiheit, Gleichheit, Brüderlichkeit sind nicht bloß Worte, das sagte er den französischen Granden der Politik. Und vor der UNESCO warb Leo um mehr Zusammenarbeit der Staaten für Bildung und Frieden. Herzlich willkommen zu unserem Nachrichtenmagazin, heißt sie Gudrun Seiler. Er ist der erste Papst in Frankreich seit Benedikt XVI. La Grande Nation im Jahr 2008 besuchte. Leo XIV. Gegen 10 Uhr am Vormittag ist in Paris gelandet, wurde in allen Ehren empfangen von Präsident Emmanuel Macron und seiner Ehefrau Brigitte, vom Nuntius Celestino Migliore, von französischen Bischöfen und vielen Gläubigen. Macron begleitete den Gast aus Rom, danach zum Élysée-Palast, dem offiziellen Amtssitz und Arbeitsplatz der französischen Staatspräsidenten. Leo XIV. Hat dort bei seiner ersten Rede in Frankreich die Grundwerte des Landes mit dessen christlichem Erbe verbunden. Er sprach vor Macron und den Autoritäten aus Politik, Gesellschaft und Diplomatie über Lebensschutz, Krieg und Frieden einschließlich Atomwaffen sowie eine recht verstandene Trennung von Kirche und Staat. Frankreichs Wahlspruch verweist auf ethische Ansprüche, erklärte der Papst.
2: La liberté, l'égalité et la fraternité.
1: Freiheit, Gleichheit und Brüderlichkeit sind nicht bloß Werte, die auf den Giebeln ihrer öffentlichen Gebäude zu lesen sind, sagte er. Vielmehr seien diese Werte vom Evangelium inspiriert. Leo verwies auf die 1948 in Paris verkündete Allgemeine Erklärung der Menschenrechte, deren Ziel es gewesen sei, ein allgemeines Bewusstsein für die unveräußerliche Würde des Menschen zu schaffen. Papst Johannes Paul II. Habe dieses Dokument einen wahren Meilenstein auf dem Weg des moralischen Fortschritts der Menschheit genannt, so Leo XIV.
2: La question du respect de la dignité humaine.
1: Mit besonderem Nachdruck sprach er vor den versammelten Autoritäten aus Politik und Gesellschaft über den Wert jedes menschlichen Lebens. Eine französische Gesetzesregelung nannte er in der Rede nicht. Der Hintergrund ist aber gleichwohl für alle klar. Ein im August in Kraft getretenes Gesetz, das in Frankreich unter bestimmten Umständen auch aktive Sterbehilfe erlaubt. Der Papst wiederholte hier die katholische Position, wonach der Schutz des Rechts auf Leben die unverzichtbare Grundlage für alle anderen Menschenrechte bildet. Er erinnerte an Pflegekräfte und katholische Einrichtungen in Frankreich, die mit Hingabe krank und bedürftige Menschen begleiten. Der Einsatz für Schwache verlange Achtung in jeder Lebensphase. Gesellschaften würden in diesem Punkt derzeit in die falsche Richtung abdriften und Wissenschaft und Technik zu gewinnorientierten Unternehmungen verwandeln. Leo nannte Leihmutterschaft, Organhandel oder das Angebot eines geplanten Todes. Der Papst sprach in der Atommacht Frankreich auch über Krieg und Abrüstung. Er erinnerte an die Forderung Johannes des 23. nach einem Ende des Rüstungswettlaufs und einem Verbot von Atomwaffen. Zur heutigen Entwicklung erklärte Leo, tatsächlich verbreitet sich zunehmend die irrige Überzeugung, der Besitz von Atomwaffen sei ein Garant für Sicherheit, was zu einem neuen, kaum kontrollierbaren Wettrüsten führt. Seinen Gegenentwurf formulierte er so:
2: La paix n'est pas un équilibre de force.
1: Friede ist kein Kräftegleichgewicht, sondern wird jeden Tag durch Dialog und Gerechtigkeit geschaffen. Ich ermutige Sie daher eindringlich, sich niemals mit der Option des Krieges abzufinden und diese, die Option des Krieges, für unvermeidlich zu halten, sondern unermüdlich den Dialog und die Diplomatie zu pflegen, um friedliche Gesellschaften zu bewahren, in denen die Würde und die Rechte des einzelnen Untervölker geachtet werden. Frankreich ist einer der Gründungsstaaten der Europäischen Union. Aus Sicht des Papstes hat es gerade in der gegenwärtigen Zeit vielfältiger Krisen die Berufung, ein unermüdlicher Verfechter des Friedens und des Multilateralismus zu bleiben, insbesondere innerhalb unseres teuren Europas, sagte der Papst. An seine Gastgeber richtete er den Appell: Möge Frankreich, seinen Werten treu bleibend, den Weg für einen unbewaffneten und entwaffnenden Frieden ebnen und verantwortungsbewusst seinen unersetzlichen Beitrag zum Frieden leisten. Präsident Emmanuel Macron sprach eingangs von einer großen Ehre und einer großen Freude für die Republik Frankreich, den Papst willkommen zu heißen. Er hatte zuvor in einer offenbar länger als vorgesehenen Begegnung mit Leo XIV. Geredet. Der Termin mit den Autoritäten begann mit 40-minütiger Verspätung. Frankreich sei ein säkularer Staat, erkenne aber seine christliche Geschichte an und sehe mit der Kirche große gemeinsame Aufgaben bei Frieden, Menschenwürde, sozialer Verantwortung, Umweltschutz und der ethischen Gestaltung von KI und technologischem Fortschritt, so Staatspräsident Macron. Die UNESCO ist die Kulturorganisation der Vereinten Nationen. Sie sitzt in Paris. Und als erster Papst seit 46 Jahren hat Leo XIV. Heute Nachmittag dort eine Rede gehalten. Der Heilige Stuhl und die UNESCO arbeiten seit Jahrzehnten zusammen in den Bereichen Bildung, Kultur, Menschenwürde und Frieden. Genau dazu gibt es diese UN-Organisation, auch wenn ausgerechnet die USA zu Ende des Jahres aus der UNESCO aussteigen wollen. Der US-amerikanische Papst Leo hat heute bei den Staaten der Welt dafür geworben, ihre Kooperation in den Feldern Bildung, Kultur und Menschenwürde noch zu vertiefen, im Zeichen des Friedens. Hier mehr zu seinem Besuch bei der UNESCO.
3: Bei der Gründung der UNESCO vor 80 Jahren stand nach Darstellung des Papstes die Einsicht Pate, dass wissenschaftlicher Fortschritt, wenn er von der Weisheit getrennt ist, zu einer Waffe der Zerstörung werden kann. Die, die in den Bereichen Bildung, Wissenschaft und Kultur tätigen, sind aufgerufen, sich um jeden Menschen zu kümmern, damit die Schönheit unserer Freiheit aufstrahlen kann. Diese Schönheit hat einen Namen: Gerechtigkeit. Ja, Freiheit ist schön, wenn sie auf das Gute und die Wahrheit ausgerichtet ist. Sie wird entstellt, wenn sie in Willkür, Gewalt oder Machtgier abgleitet. Mensch zu sein bedeutet also, Verantwortung angesichts der Geschichte zu tragen. Der Mensch ist ein Wesen, das wächst, lernt und mit beiden Händen und dem Verstand arbeitet. Durch diese Arbeit kann man die Erde bebauen oder sie entstellen, Kunstwerke schaffen oder sie zerstören. Gerade jetzt müssen wir erkennen, dass das Schrecklichste aller menschlichen Werke der Krieg ist. Denn dabei wird die Wissenschaft selbst in den Dienst eines unmenschlichen Willens zur Zerstörung und zum Töten gestellt. Hier brach nun der Papst eine Lanze für eine Kultur des Friedens. Dazu seien Verträge notwendig, aber für sich genommen nicht ausreichend. Friede sei echt, wenn er aus einem aufrichtigen Willen und nicht aus einem balabilen Interessensgleichgewicht entspringt. Künstliche Intelligenz, kurz KI, müsse im Dienste des Menschen bleiben und nicht zu einem weiteren Instrument der Herrschaft und Ungerechtigkeit werden.
2: The paradox has become increasingly evident.
3: Das Paradoxon wird immer offensichtlicher, so der Papst wörtlich. Während computergestützten Systemen Intelligenz zugeschrieben wird, fällt es uns schwer, die unveräußerliche Würde des Menschen anzuerkennen, dessen Leben nach dem Kriterium der Effizienz beurteilt wird und der, sobald er als nicht mehr produktiv gilt, abgelehnt und abgesondert wird. Mit Blick auf die Verletzlichkeit unserer menschlichen Natur wies Leo mit Nachdruck auf die unermessliche Würde jedes Menschen hin. Eine Würde, die selbst unter den prekärsten Umständen bis zum Tod ungeschmälert bleibt.
2: Our dignity is not destroyed by illness or suffering.
3: Unsere Würde wird weder durch Krankheit noch durch Leiden zerstört, noch hängt sie von unserem Leistungsvermögen ab. Vielmehr erfordert sie liebevolle Fürsorge in jeder Phase des Lebens.
2: At every stage of life.
3: Wie in seiner ersten Enzyklika Magnifica Humanitas wandte Leo XIV. Die biblische Erzählung vom Turmbau zu Babel mahnend auf unsere heutige Zeit an.
2: As history teaches us, many empires have reveled in their power.
3: Wie uns die Geschichte zeigt, haben sich viele Weltreiche an ihrer Macht berauscht, bevor sie von ihr verschlungen wurden und wie ein Turm zusammenbrachen. Heute erscheint die Versuchung von Babel erneut in einer Globalisierung, die ohne Geschwisterlichkeit vorangetrieben wird, in räuberischen Formen des Neokolonialismus, in ideologischen Zwängen und in all jenen Kontakten ohne Beziehungen, die das menschliche Leben auf den Handel reduzieren. Auch die Wissenschaft selbst dient, wenn sie nur noch eine Technik der Macht wird, nicht mehr der Erhebung des Menschen, sondern läuft Gefahr, die Früchte menschlicher Anstrengung wertlos zu machen.
2: but instead risks degrading the fruits of human endeavor.
3: Für Radio Vatikan, Mario Galgano.
1: Ich reise nach Frankreich, um Frieden zu verkünden. Mit dieser Botschaft hatte Leo XIV. Heute Morgen seine Frankreichreise begonnen. Auf dem Flug nach Paris dankte er den mitreisenden Journalistinnen und Journalisten für ihre Berichterstattung. Ich reise vor allem nach Frankreich, wie auch an jeden anderen Ort der Welt, als Jünger Jesu Christi und mit dem Wunsch, den Frieden zu verkünden, den Frieden Christi in der ganzen Welt. Es ist eine Botschaft, die in dieser Zeit, wie wir alle wissen, besonders wichtig ist, erklärte Papst Leo den internationalen Medienleuten aus über 10 Ländern, die ihn während der viertägigen Reise nach Frankreich begleiten. Befragt wurde er bei der Gelegenheit auch zum Thema KI, konkret zur Ankündigung großer amerikanischer Tech-Konzerne, die technologische Entwicklung zu verlangsamen. Genau das hatte Leo mit seiner Enzyklika Magnifica Humanitas angeregt. Die Vatikanische Kommission steht mit vielen führenden Vertretern der KI-Branche in Kontakt und setze den Dialog fort, den er mit seiner Enzyklika angestoßen habe, antwortete Papst Leo. Viele seien offen dafür, Wege zu finden, damit KI die Menschheit nicht verdrängt oder zerstört, sondern vielmehr ein Instrument zugunsten der Menschen ist. Leo betonte außerdem die Bedeutung der Medienberichterstattung. Ich bin sehr froh, dass Sie alle hier sind und ich denke, dass eine gute Medienberichterstattung überall und für alle notwendig und sehr wichtig ist. Das sagte der Papst an den CNN-Korrespondenten Christopher Lamb gewandt. In den USA hatte Präsident Donald Trump jüngst entschieden, CNN und anderen Medien den Zugang zum Weißen Haus zu verwehren. Für Notre Dame wird es das erste größere Ereignis seit der Wiedereröffnung vor 2 Jahren. Papst Leo wird heute Abend an einer

0: Badeau Dumas, ein früherer Sprecher der Bischofskonferenz und früherer Leiter des Marienwallfahrtsort Lourdes. Die Freude, den Heiligen Vater hier willkommen zu heißen. Freude, dass er nach Frankreich kommt, um uns im Glauben zu stärken und der gesamten Gesellschaft eine Botschaft zu bringen. Ich kann es kaum erwarten, ihm zuzuhören. Und dann auch ein bisschen Müdigkeit, denn seit 3 Monaten arbeiten die Teams unermüdlich daran, dass alle, die mit dem Papst beten möchten, dies unter den besten Bedingungen tun können. Beten, das ist das Stichwort. Papst Leo hat sich offenbar gewünscht, keine Führung durch Notre-Dame zu bekommen, sondern die Kathedrale bei einer Liturgie zu erleben, zusammen mit Priestern, Ordensleuten, Seminaristen, Seelsorgenden aus dem Hauptstadtbistum. Aber es ist eben kein normaler Termin, weil Notre-Dame spätestens seit dem verheerenden Brand vom April 2019 zu einem nationalen Fixpunkt geworden ist. Welche Auswirkungen wird dieser Abend mit dem Papst in Notre-Dame auf das Leben der Kirche in Frankreich haben und auf die Gesellschaft? Das wird sich erst auf lange Sicht zeigen, so wie der Weltjugendtag 1997 noch mehr als 10 bis 15 Jahre nach der Veranstaltung Früchte trug, war auch der Besuch von Benedikt XVI. Ein Ereignis, dessen Wirkung sich über einen längeren Zeitraum erstreckte. Ich bin mir sicher, dass der Besuch von Leo XIV. Hier ein prägender Moment sein wird, der den Katholiken bewusst macht, dass sie, auch wenn sie in der Gesellschaft eine Minderheit darstellen, dennoch etwas zu sagen haben. Und der Papst wird mit den Botschaften, die er bringen wird, Frieden, Lebensschutz, Verteidigung der Ärmsten, all das wird auch von der französischen Gesellschaft gehört werden. Ich halte das für sehr wichtig. Ein Beitrag von Stefan Kempis für Radio Vatikan.
1: Am Abend um 9 Uhr wird Papst Leo katholische junge Menschen im Alter von 17 bis 35 Jahren treffen. Er will ihnen zuhören und antworten, dann mit ihnen beten. Der Bischof von Saint-Denis, wo die Jugendbegegnung stattfindet, zeigt sich begeistert.
2: Die große Resonanz auf die Veranstaltung hat selbst die Organisatoren überrascht. Alle 80.000 Plätze im Stade de France waren nach Angaben der Veranstalter innerhalb von nur 30 Minuten reserviert. Ein Erfolg, der die zuvor geäußerten Sorgen vor einem nur halb gefüllten Stadion schnell verschwinden ließ. Der Bischof von Saint-Denis, Etienne Gouillet, der die Gebetswache vorbereitet hat, zeigte sich im Gespräch mit Radio Vatikan erwartungsvoll.
3: Was für eine Begeisterung. Was mich besonders beeindruckt, ist die große Vielfalt der Jugendlichen, die dabei sein werden.
2: Es kommen junge Menschen aus allen Bereichen der Kirche in Frankreich, im Alter von 17 bis 35 Jahren, aus ländlichen Regionen und Städten, aus unterschiedlichen Bewegungen, Pfadfinder, katholische Aktionsgruppen, alle werden vertreten sein. Bei der Vorbereitung auf diesen Moment habe man sich gefragt, was diese jungen Leute eigentlich gemeinsam hätten. Ich glaube, gemeinsam ist ihnen, dass diese Generation nach einem Sinn für ihr Leben dürstet, dass sie auf ein Wort wartet, das sie nach oben zieht, auf ein anspruchsvolles Wort. Und ich denke, sie ahnen, dass der Papst sie in ihrem menschlichen und geistlichen Leben anspornen wird. Sie wollen hören, was er ihnen zu sagen hat. Was für eine gute Nachricht. Zugleich beobachtet Guyet bei jungen Menschen eine Sehnsucht nach persönlicher Begegnung. In einer von sozialen Netzwerken und unmittelbarer Verfügbarkeit geprägten Welt könnten Konsum und Individualismus ein Gefühl von Leere hinterlassen. Auf jeden Fall spüren die Jugendlichen, dass Konsum, eine Form des Individualismus, auch ein gewisser Kult um den Körper, dass all das einen am Abend ein wenig traurig und allein zurücklassen kann. Es füllt ein Herz nicht aus. Wer große Momente christlichen Lebens in seiner Pfarrei oder bei großen Treffen erlebt hat, hat ein anderes Glück erfahren, dass das Wort des Evangeliums, das Leben in der Kirche, das sakramentale Leben, ein Herz weit machen und uns zugleich dazu einladen kann, uns für die Welt einzusetzen. Denn das ist eine Freude, die bleibt. Für Radio Vatikan, Christine Seuss.
1: Um 21 Uhr beginnt unsere Live-Übertragung der Begegnung von Papst Leo mit Frankreichs katholischen Jugendlichen heute Freitagabend. Den Samstag, also morgen, verbringt Leo in Paris und Lourdes. Und auch da übertragen wir etliches live auf Deutsch, wie gewohnt auf unserer Website.

Seite, über Facebook und über Partnersender, und zwar im Einzelnen. Um 9 Uhr besucht Leo in Paris das Sozial- und Integrationszentrum Maison Bakita. Um 10.15 Uhr trifft er die Mitglieder der Provinzialsynode, Taufbewerber und Neugetaufte am Institut Catholique von Paris, interessant wegen des Booms an Erwachsenentaufen, der vor einigen Jahren während der Corona-Zeit in Frankreich begonnen hat. Am Samstagnachmittag um 15 Uhr feiert der Papst die Heilige Messe auf der Place de la Concorde in Paris. Dann fliegt er nach Lourdes und betet in dem berühmten Marienheiligtum, dem größten katholischen Wallfahrtsort Europas, an der Grotte von Massabielle ab 19.40 Uhr. 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Mein Name ist Gudrun Seiler. Aufs nächste Mal. 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